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1: In der Nacht ist es meist gering bewölkt oder klar und die Luft kühlt nur mäßig ab auf Werte um 16 Grad in Lonzen und in Stolberg und auf 12 Grad in Hürtchenwald und in Burgreuland. Durchlüften kann man da das Schlafzimmer immer noch gut. Sonnenaufgang am Donnerstag um 5.03 Uhr. Die weißen Nächte sorgen dafür, dass es nicht nur kaum abkühlt, sondern auch sehr früh wieder hell wird. Und Sonne satt erwartet uns am Donnerstag mit nur lockeren Wolkenfeldern bei Temperaturen von hochsommerlichen 28 bis 31 Grad. Im Radio 700 Wettertrend dann ein Hauch von Tropen. Freitag und Samstag Sonne vom Morgen bis zum Nachmittag, dann Quellwolken und sehr schwül und gegen Abend zum Teil kräftige Hitzegewitter. Die Temperaturen steigen am Freitag auf 30 bis 34 und am Samstag auf 31 bis 35 Grad.
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2: Ich bin Ursula Winkler. Das Rahmenabkommen zwischen den USA und dem Iran zur Beendigung des Kriegs ist von den Präsidenten beider Länder digital unterzeichnet worden. Das sagte ein Sprecher des iranischen Außenministeriums Staatsmedien zufolge. Das Abkommen sei offiziell in Kraft getreten. Auch ein US-Beamter bestätigte eine Unterschrift des Abkommens. Die Vereinbarung zielt auf ein sofortiges und dauerhaftes Ende der militärischen Einsätze ab, einschließlich im Libanon. Mit modernen Gentechnikverfahren veränderte Lebensmittel dürfen in der EU künftig ohne spezielle Kennzeichnung im Supermarkt verkauft werden. Das Europäische Parlament stimmte mehrheitlich dafür, entsprechende Züchtungen von bisher strengen EU-Gentechnikregeln auszunehmen. Die Änderungen sollen voraussichtlich ab Mitte 2028 angewendet werden.
3: Künftig gibt es zwei Kategorien für gentechnisch veränderte Lebensmittel. Dort, wo weniger gravierende Eingriffe vorgenommen wurden, dürfen sie ohne besondere Prüfung und ohne Kennzeichnung verkauft werden. Bei größeren Eingriffen in das Erbgut gelten strengere Regeln für die Kontrolle und für die Kennzeichnung. Im Bioanbau sind keine solchen Pflanzen erlaubt. Neue gentechnische Verfahren machen es in einigen Fällen fast unmöglich, eine veränderte Pflanze von einer unveränderten zu unterscheiden. Dieter Ebeling, Brüssel.
2: Die schwerkranke norwegische Kronprinzessin Mette-Marit hat eine neue Lunge bekommen. Das teilte das norwegische Königshaus mit. Die Lungentransplantation sei erfolgreich verlaufen. Die Kronprinzessin werde jetzt aber für mehrere Wochen im Krankenhaus bleiben müssen, hieß es.
4: Der Eingriff wurde seit Monaten vorbereitet. Aber dass es jetzt auf einmal so schnell ging, damit hatte doch niemand gerechnet. Erst Anfang Juni kam Mette-Marit auf die Warteliste für eine neue Lunge. Jetzt hat sie schon bekommen und die OP scheint geglückt zu sein. Ohne das Spenderorgan hätte die Norwegerin noch rund ein Jahr zu leben gehabt. Nun stehen ihre Chancen deutlich besser. Das nächste Update dazu, wie es ihr geht, gibt es aber erst zur Entlassung aus dem Krankenhaus. Aus Skandinavien, Julia Weschenbach.
2: Zum Fußball. Superstürmer Harry Kane hat England einen perfekten WM-Start beschert. Kane war mit einem Doppelpack der entscheidende Mann beim 4:2-Sieg gegen Kroatien. Zuvor hatte Portugal mit Topstar Cristiano Ronaldo gegen den Außenseiter Demokratische Republik Kongo nur ein 1:1 Unentschieden erreicht.
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1: In der Nacht ist es meist gering bewölkt oder klar und die Luft kühlt nur mäßig ab auf Wertum. 16 Grad in Lonzen und in Stolberg und auf 12 Grad in Hürtchenwald und in Burgreuland. Durchlüften kann man da das Schlafzimmer immer noch gut. Sonnenaufgang am Donnerstag um 5.03 Uhr. Die weißen Nächte sorgen dafür, dass es nicht nur kaum abkühlt, sondern auch sehr früh wieder hell wird. Und Sonne satt erwartet uns am Donnerstag mit nur lockeren Wolkenfeldern bei Temperaturen von hochsommerlichen 28 bis 31 Grad. Im Radio 700 Wettertrend dann ein Hauch von Tropen. Freitag und Samstag Sonne vom Morgen bis zum Nachmittag, dann Quellwolken und sehr schwül und gegen Abend zum Teil kräftige Hitzegewitter. Die Temperaturen steigen am Freitag auf 30 bis 34 und am Samstag auf 31 bis 35 Grad.
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2: Ich bin Ursula Winkler. Das Rahmenabkommen zwischen den USA und dem Iran tritt nach erfolgter Unterzeichnung mit sofortiger Wirkung in Kraft. Das gab der pakistanische Ministerpräsident Sharif auf der Plattform X bekannt. Teheran werde die Straße von Hormuz unverzüglich wieder öffnen und die USA würden die Seeblockade iranischer Häfen umgehend aufheben. Dass US-Präsident Trump und der iranische Präsident Pezeshkian die Vereinbarung unterzeichnet hätten, hatten zuvor auch Teheran und Washington bestätigt. Auch die Staats- und Regierungschefs der EU werden ab heute Abend unter anderem über das Abkommen zum Ende des Iran-Kriegs sprechen. Ein weiteres Thema in Brüssel, die Lage in der Ukraine und die Beziehungen zu China.
3: Es gibt verschiedene große Themen bei dem EU-Gipfel. Ganz sicher werden die Teilnehmer des gerade beendeten G7-Gipfels über die US-Sicht auf den Krieg mit dem Iran berichten. Und natürlich ist das zunehmende wirtschaftliche Gewicht Chinas ein Thema. Keine Konfrontation, heißt es in Brüssel, aber beispielsweise weniger Abhängigkeit von chinesischen Rohstoffen. Und ganz sicher wird man auch jetzt wieder über die EU-Haushaltsplanung bis 2034 sprechen. Knapp 1,8 Billionen Euro will die Kommission ausgeben. Darüber gibt es jede Menge Streit. Dieter Ebeling, Brüssel.
2: Die Menschen in Deutschland haben im vergangenen Jahr ihre täglichen Einkäufe häufiger bargeldlos bezahlt. Das zeigt eine repräsentative Studie der Bundesbank.
4: Der Trend zum Zahlen mit Karte, Smartphone und Co. setzt sich fort, heißt es von der Bundesbank. Zum ersten Mal lagen bargeldlose Bezahlmethoden im vergangenen Jahr insgesamt vorne. Am häufigsten kam dabei die Debitkarte zum Einsatz, vor allem die Girocard. Aber auch mobiles Zahlen mit Smartphone oder Smartwatch wird immer beliebter. In 45% aller Zahlungen griffen die Menschen aber immer noch zum Bargeld. Und das sollte auch weiter möglich bleiben, findet ein Großteil der Befragten, unabhängig von den persönlichen Vorlieben. Fiona Reinhardt, Nachrichtenredaktion.
2: Zum Fußball. Superstürmer Harry Kane hat England einen perfekten Start in die WM beschert. Kane war mit einem Doppelpack der entscheidende Mann beim 4:2-Sieg gegen Kroatien. Zuvor hatte Portugal mit Superstar Cristiano Ronaldo gegen den Außenseiter Demokratische Republik Kongo nur ein 1:1 Unentschieden erreicht. Ghana besiegte Panama in der Nachspielzeit mit 1:0.
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1: Mit reichlich Sonnenschein starten wir in den Donnerstag. Ab dem Nachmittag ziehen noch mal Quellwolken auf. Regen oder Gewitter sind zunächst aber noch nicht drin. Die Temperaturen klettern auf sommerlich heiße 32 Grad in Olpen und in Stolberg. 28 Grad werden es in St. Vith und in Schleiden. Am Abend und in der Nacht ist es meist gering bewölkt oder klar und es bleibt sehr mild. Die Temperaturen bei 17 bis 13 Grad und da reden wir von den Tiefstwerten. Am Freitag Sommersonne und dazu zunehmend schwül. Vor allem am Nachmittag und am Abend muss zum Teil mit kräftigen Hitzegewittern gerechnet werden. Erwärmung auf 30 bis 34 Grad, in der Kölner Bucht bis 35 Grad.
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2: Ich bin Ursula Winkler. Das Rahmenabkommen zwischen den USA und dem Iran tritt nach erfolgter Unterzeichnung mit sofortiger Wirkung in Kraft. Das gab der pakistanische Ministerpräsident Sharif auf der Plattform X bekannt. Teheran werde die Straße von Hormuz unverzüglich wieder öffnen und die USA würden die Seeblockade iranischer Häfen umgehend aufheben. Dass US-Präsident Trump und der iranische Präsident Pezeshkian die Vereinbarung unterzeichnet hätten, hatten zuvor auch Teheran und Washington bestätigt. Das Europaparlament hat dem Vorhaben der umstrittenen Rückkehrzentren für abgelehnte Asylbewerber in Drittstaaten zugestimmt. Die EU-Staaten müssen noch final zustimmen, das gilt aber als Formalie.
3: In die geplanten Abschiebezentren außerhalb der EU sollen Ausreisepflichtige kommen, die nicht in ihre Herkunftsländer zurückgebracht werden können, etwa weil das Heimatland sich weigert, sie zurückzunehmen. Unbegleitete Minderjährige sollen dahin nicht abgeschoben werden, Familien mit Kindern dagegen schon. Daran gibt es Kritik von Flüchtlingsverbänden. Ebenso daran, welche Deals mit den jeweiligen Drittstaaten dann gemacht werden und zu welchem Preis. Noch ist unklar, welche Länder bereit wären, diese Zentren einzurichten. Laut Bundesinnenminister Dobrindt sollen noch in diesem Jahr Vereinbarungen getroffen werden. Tine Klimach, Nachrichtenredaktion.
2: Kampf gegen das Liegestuhlchaos. Griechenland will bei der Kontrolle von Stränden künftig verstärkt auf Drohnen- und Satellitenbilder setzen. Dem Parlament in Athen liegt ein entsprechender Gesetzentwurf vor.
4: Für Strandbarbesitzer in Griechenland heißt es künftig, nicht nur die Gäste im Blick behalten, sondern auch den Luftraum. Drohnen sollen kontrollieren, ob zu viele Liegestühle und Sonnenschirme aufgestellt werden, wer seinen Strandabschnitt etwas zu großzügig möbliert. Könnte statt voller Kasse bald eine saftige Rechnung vom Staat bekommen. Und während die Urlauber irgendwann unter dem Sonnenschirm einschlafen, macht die Drohne keine Siesta. Takis Athen.
2: Zum Fußball. Superstürmer Harry Kane hat England einen perfekten Start in die WM beschert. Kane war mit einem Doppelpack der entscheidende Mann beim 4:2-Sieg gegen Kroatien. Zuvor hatte Portugal mit Superstar Cristiano Ronaldo gegen den Außenseiter Demokratische Republik Kongo nur ein 1:1 Unentschieden erreicht. Ghana besiegte Panama in der Nachspielzeit mit 1:0.
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Hallo und herzlich willkommen. Sie hören einen Beitrag der Stiftung Missionswerk Werner Heugelbach zum Thema Glauben und Leben. Wer sehnt sich nicht nach Freiheit? Nach dieser grenzenlosen Freiheit ohne Einschränkung, ohne Mauern und Grenzen? Wer sehnt sich nicht nach Glück, nach Lebensglück, nach Glücklichsein? Doch obwohl so viele das Glück suchen, sehen wir um uns herum die Menschen auf der Suche nach Freiheit und Glück zerbrechen. Manfred Paul hat darüber nachgedacht, warum Menschen am Glück zerbrechen und wo wir wirklich Lebensglück finden können. Nach der Musik geht's los. Bleiben Sie dran.

Warum zerbrechen wir am Glück? Die Antwort ist einfach. Schon ein Sprichwort sagt, Glück und Glas, wie leicht bricht das? Sollte man nicht lieber vom Unglück sprechen und die Frage so formulieren, warum zerbrechen wir am Unglück? Einmal Hand aufs Herz, wohin man auch sieht, der entscheidende Durchbruch zum Leben, zu diesem Lebensglück, ist nicht erfolgt. Nichts Ermutigendes zeigt sich am Horizont. Was ist das denn für ein Leben, in dem man nur noch vom Sterben hört? Manch einer plagt sich da mit der Frage herum, warum eigentlich er so viele Leiden durchmachen muss, warum ausgerechnet er vom Unglück verfolgt wird. Links und rechts von ihm leben Menschen in scheinbarer Sorglosigkeit. Es geht ihnen gut, sie prahlen, sie geben an, ihr Leben scheint von Erfolg gekrönt und man selbst kommt aus der Pleite nicht heraus. Warum zerbrechen wir auf der Suche nach Glück? Da sagt ein Mann in der Bibel in 1. Korinther 15, Vers 57, Gott aber sei Dank, der uns den Sieg gibt durch unseren Herrn Jesus Christus. Könnte es sein, dass deshalb unser Leben so voller Niederlagen und Unglück ist, weil wir uns nicht auf der Seite des Siegers aufhalten? Erstens, ist nicht die Nachricht von Jesus Christus, von diesem herrlich froh und freimachenden Evangelium, eine wirkliche Siegesbotschaft? Sehen Sie, Jesus Christus hat den Tod besiegt. Das müsste alle zum Jubeln bringen, die in Finsternis und Todesschatten sitzen. Es gibt einen Weg ins Leben und es gibt einen Weg ins Licht. Zweitens, die Botschaft des Evangeliums ist daher eine Siegesbotschaft, weil Jesus die Sünde besiegt hat. Weil er sein Leben, sein Blut für uns gegeben hat. Die Bibel sagt ausdrücklich, ohne Blutvergießen gibt es keine Vergebung. Doch Jesus hat Sünde und Tod besiegt. Und deswegen ist drittens die Botschaft des Evangeliums eine Siegesbotschaft, weil Jesus die Macht der Finsternis besiegt und Satan und das gesamte Teufelsheer öffentlich entlarvt hat. Er hat, so wie es die Bibel in Kolosser 2, 15 sagt, die Fürstentümer und Gewalten völlig entwaffnet. Das heißt, er stellte sie öffentlich an den Pranger. Er riss ihnen die Maske herunter. Er zeigte letzten Endes, was sich hinter der Lüge verbarg. Und darüber hat er einen Triumph gehalten. Sein eigenes Leben triumphiert über all das Unheil dieser Welt. Und darum, genau darum ist die Botschaft des Evangeliums eine Siegesbotschaft. Weil viertens Jesus Christus Sieger über den Tod, den Teufel und die Sünde und das Grab ist. Und dieser Jesus Christus sitzt nun zur Rechten der Majestät in der Höhe. Er ist auferstanden und lebt. Die Bibel nennt ihn den Fürst des Lebens. Er ist der Erste, der auferstand, der die Mauern des Todes durchbrach. Und darum ist die Botschaft eine Siegesbotschaft, weil fünftens Jesus bezeugt, dass ihm alle Macht gegeben ist im Himmel und auf Erden. Und einmal wird sich jedes Knie vor ihm beugen und jede Zunge bekennen, dass genau dieser Jesus Christus Herr ist zur Ehre Gottes des Vaters. Und darum, genau darum ist die Botschaft des Evangeliums eine Siegesbotschaft, weil sechstens Jesus Christus gesagt hat, ich komme wieder und werde euch zu mir nehmen, auf dass auch ihr seid, wo ich bin.

Menschen zerbrechen an der Glückssuche ihres Lebens, weil all das, was sie sich einhandeln, letztlich nicht Glück, sondern Unglück ist. Nicht Leben, sondern Sterben und Tod bringt. Und daher die Frage, auf welcher Seite stehen Sie? Auf der Seite der Verlierer? Dann stehen Sie auf der Seite Satans. Der Teufel weiß nur zu gut, dass er keine Chance mehr hat. Dass er auf die Endabrechnung warten muss, die Gott in seinen ewigen Terminkalender eingeschrieben hat. Er weiß nur zu gut, dass er einmal in dem See, der mit Feuer und Schwefel brennt, sein ewiges Schicksal erleiden muss. Und weil er das weiß und nicht mehr viel Zeit hat, setzt er alles daran, die Schlingen seines Unglücks um den Hals der Menschen zu werfen. Und Menschen werden kommen und ihm folgen. Millionen und Abermillionen sind auf dem Weg zur Hölle und gehen verloren. Und Jesus sagt, der Weg ist breit, der Weg, der zur Verdammnis führt. Doch diese Menschen sollen gerettet werden. Und darum bietet er ihnen seine Hand an, um sie zu sich zu ziehen. Der breite Weg, den die Menschheit geht, führt ins Verderben. Dieser Weg ist deklariert als der Weg der großen Freiheit, der Weg des übergroßen Glückes, der Weg, auf dem es keine Tabus gibt. Da fallen alle Hüllen, da fallen alle Masken. Da ist der Mensch so, wie er wirklich ist, in seiner Gier und in seiner Lust, in seiner bodenlosen Gemeinheit und Perversität. Hier auf dieser breiten Straße ist alles möglich, Mord und Totschlag, Neid und Hass. Gut vorankommt nur der, der über die spitzesten Ellenbogen verfügt. Und wer sich ihm in den Weg stellt, wird niedergemacht, so oder so. Doch auf der Suche nach Glück rast man von einem Unglück ins andere. Ist Ihnen diese Rede etwa zu hart? Vielleicht sagen Sie auch, wissen Sie, ich bin religiös, ich bin getauft und konfirmiert, ich habe eine christliche Erziehung genossen, ich denke, dass meine Sache mit Gott schon in Ordnung ist. Schließlich muss er mit mir doch zufrieden sein, wenn ich an die anderen denke, die viel, viel schlechter sind als ich. Doch wo steht in der Heiligen Schrift, wo sagt Gott in der Bibel, dass ein Kind, das in dem dreiheiligen Namen Gottes mit Wasser besprengt wurde, ein Anrecht auf den Himmel hat? Ich sag's Ihnen frei heraus, weil es die Wahrheit ist, eine Taufe rettet nicht. Ob Sie als Kind oder Erwachsener getauft wurden, ob Sie eine kirchliche Handlung an sich vollziehen ließen oder nicht, gerettet wird ein Mensch nur durch die Vergebung der Sünde und die Annahme der Begnadigung aus der Hand Jesu. Nur dann, wenn ein Mensch von Gott angenommen ist, hat diese elende Glückssuche aufgehört, weil er den gefunden hat, der ihn an seine ewige Hand nimmt und nach Hause führt ins Glück, in die Freiheit, zum ewigen Frieden. Sehen Sie bitte, ein Mensch, der vorher von seinen finsteren Gedanken geplagt war, in dessen Herz die Unsicherheit und Ungewissheit regierte, ist auf einmal hineingenommen in die Familie Gottes. Die Bibel sagt in Johannes 1, Vers 12, dass alle, die an Jesus Christus glauben, zu Gottes Kindern werden. Das geschieht in einem einzigen Augenblick. Wenn ein Mensch im Glauben sein Herz dem Herrn Jesus Christus öffnet, sagt er Ja zu ihm und empfängt Vergebung seiner Sünde. Im gleichen Augenblick sagt Gott auch Ja zu ihm und er empfängt die Gotteskindschaft und das Siegel des Heiligen Geistes. Die Bibel sagt sogar, dass Gott im gleichen Moment in einem Herzen Raum genommen hat, einen Menschen bewohnt. Ist das nicht herrlich? Vorher noch ein verlorener Sünder und jetzt ein Gotteskind, vorher noch auf der Suche nach Glück, mit einem Mal erlöst und errettet und befreit, und zwar auf ewig. Anwärter der himmlischen Herrlichkeit bei Gott. Nein, dann ist man nicht mehr auf der Suche nach Glück. Dann hat man es auf ewig gefunden. Und darum sagt auch die Bibel in 1. Johannes 5, Vers 4, alles, was aus Gott geboren ist, überwindet die Welt. Und dies ist der Sieg, der die Welt überwunden hat, unser Glaube. Wer ist es, der die Welt überwunden hat, wenn nicht der, welcher glaubt, dass Jesus Christus der Sohn Gottes ist? Und genau darum dürfen Christen, die Christus im Herzen tragen, wissen, dass Satan keine Macht mehr über ihr Leben hat. Sie wissen sich von Gott bewahrt und der Böse tastet sie nicht an. Ich wünsche Ihnen, lieber Hörer,
von ganzem Herzen, dass Sie jetzt die Chance Ihres Lebens erfassen und Jesus Christus, Ihrem Erlöser, Ihr Leben anvertrauen.

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Liebe Hörerinnen und lieber Hörer, Fußball ist ein Volkssport in Deutschland, vom kleinen Verein bis zur Bundesliga. Vereine genießen eine breite Unterstützung, darunter auch viele fanatische Fans. Sie fiebern und zittern mit ihrer Mannschaft, zumal wenn es recht knapp ums Ganze geht. Es macht einfach Spaß, sagen viele. Das beginnt mit den Gesängen und Liedern auf den Rängen, noch bevor das Spiel richtig losgeht. Da bekennt sich die Fangemeinde zu ihrem Verein, schwört ihm Treue bis zum Ende, Treue für alle Zeiten. Du wirst niemals untergehen, heißt das in einem Beispiel. Oder you will never walk alone, das heißt, du wirst niemals alleine gehen. Wir sind immer für die Spieler und den Verein da, komme, was wolle. Ein totales Bekenntnis. Aber was passiert, wenn mehrere Spiele in Folge verloren gehen? Für manche Fans bricht wirklich dann eine Welt zusammen, für die sie die ganze Woche gelebt haben. Eine Niederlage der Mannschaft bedeutet für sie eine eigene Niederlage, weil man sich mit den Spielern und mit dem Verein identifiziert hat. Eigene Sehnsüchte und Lebensfreude richten sich am Wohl und Wehe der Mannschaft aus. Hier, liebe Hörerinnen und lieber Hörer, zeigt sich der tiefere Sinn, den das Fußballspiel der eigenen Mannschaft für Fans haben kann. Die Suche nach dem Sinn des Lebens scheint für sie beendet zu sein, weil er darin besteht, der eigenen Mannschaft die Treue zu halten. Der regelmäßige Gang ins Stadion und das Mitfiebern und Mitleiden füllt für viele eine Leere aus. Eine Leere, die sie verspüren, aber nicht füllen können. Es geht mir nicht darum, gegen die Freude am Fußball zu reden. Ganz und gar nicht. Ich möchte einmal deutlich sagen, dass die Fußballkultur übrigens weltweit für viele Menschen einen anscheinend sinnstiftenden Charakter hat. Ist und kann das wirklich schon alles sein?

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1: Der Fußballspieler Jorginho ist Brasilianer. Er spielte unter anderem beim FC Bayern München. Er sagte in einem Interview: Bevor ich Christ wurde, war ich sehr vergnügungssüchtig. Ich war ständig auf der Suche nach Glück und fand es nicht. Ich verdiente viel Geld, fuhr tolle Autos und hatte viele Frauen. Obwohl ich mit Christina verlobt war. Trotz meiner Eskapaden blieb ich innerlich völlig leer. Jorginhos Bruder, der damals Alkoholiker war, wurde plötzlich Christ. Jorginho sieht, wie sein Bruder ein neuer Mensch wird. Eine Verletzung gibt ihm dann den letzten Impuls, sich auch auf Jesus Christus einzulassen. Er fängt an, in der Bibel zu lesen: Je mehr er die Worte Jesu auf sich wirken lässt, umso mehr sehnt er sich nach dessen vergebender Liebe. Gott hat Ja zu ihm gesagt. Die Worte, die er in der Bibel gelesen hat, haben ihn ganz persönlich angesprochen. Und deshalb hat er auf diese Anrede in Gottes Wort geantwortet: Ja, du sollst mein Herr sein. Jorginho lässt sich taufen und beginnt ein neues Leben. Nicht mehr Vergnügungen, Erfolg und Frauen regieren sein Leben, sondern Jesus Christus. Fußball hat er weitergespielt und Erfolg will er auch heute noch als Trainer haben. Er weiß jetzt allerdings, dass es etwas gibt, das wichtiger ist als die totale Hingabe an den Fußball. Es ist Gottes Liebe zu uns Menschen. Sie zeigt sich durch das Leiden, Sterben und Auferstehen Jesu. Denn es ist zu unserer Rettung geschehen. Unsere Antwort darauf wird Glaube und Vertrauen genannt. An Jesus glauben, das heißt, gerettet zu sein. Gerettet sein nicht vor dem Abstieg der eigenen Fußballmannschaft, sondern gerettet sein heißt, ewiges Leben haben. Das gibt dem Leben von uns Menschen Sinn für dieses und für das ewige Leben. You will never walk alone. Du wirst niemals alleine deinen Weg gehen. Diese Zusage hat Gott den Menschen gegeben. Er geht mit und du wirst deinen Weg niemals mehr alleine gehen müssen. Jesus spricht: Kommt her zu mir alle, die ihr mühselig und beladen seid. Ich will euch erquicken. Das steht im Matthäusevangelium, Kapitel 11, Vers 28. Dies war eine Sendung der Medienmission Lutherische Stunde. Nach einem Text von Dieter Garlich, neu bearbeitet und gesprochen von Helmut Poppe.
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0: Mit reichlich Sonnenschein starten wir in den Donnerstag. Ab dem Nachmittag ziehen noch mal Quellwolken auf. Regen oder Gewitter sind zunächst aber noch nicht drin. Die Temperaturen klettern auf sommerlich heiße 32 Grad in Olpen und in Stolberg. 28 Grad werden es in St. Vith und in Schleiden. Am Abend und in der Nacht ist es meist gering bewölkt oder klar und es bleibt sehr mild. Die Temperaturen bei 17 bis 13 Grad und da reden wir von den Tiefstwerten. Am Freitag Sommersonne und dazu zunehmend schwül. Vor allem am Nachmittag und am Abend muss zum Teil mit kräftigen Hitzegewittern gerechnet werden. Erwärmung auf 30 bis 34 Grad, in der Kölner Bucht bis 35 Grad.
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14: Ich bin Katrin Müller. Das Rahmenabkommen zwischen den USA und dem Iran tritt nach erfolgter Unterzeichnung mit sofortiger Wirkung in Kraft. Das gab der pakistanische Ministerpräsident Sharif auf der Plattform X bekannt. Teheran werde die Straße von Hormuz unverzüglich wieder öffnen und die USA würden die Seeblockade iranischer Häfen umgehend aufheben. Eine entsprechende Bestätigung kam auch aus dem Iran. Auch die Staats- und Regierungschefs der EU werden ab heute Abend über das Abkommen zum Ende des Iran-Kriegs sprechen. Ein weiteres Thema in Brüssel, die Lage in der Ukraine und die Beziehungen zu China.
15: Es gibt verschiedene große Themen bei dem EU-Gipfel. Ganz sicher werden die Teilnehmer des gerade beendeten G7-Gipfels über die US-Sicht auf den Krieg mit dem Iran berichten. Und natürlich ist das zunehmende wirtschaftliche Gewicht Chinas ein Thema. Keine Konfrontation, heißt es in Brüssel, aber beispielsweise weniger Abhängigkeit von chinesischen Rohstoffen. Und ganz sicher wird man auch jetzt wieder über die EU-Haushaltsplanung bis 2034 sprechen. Knapp 1,8 Billionen Euro will die Kommission ausgeben. Darüber gibt es jede Menge Streit. Aus Brüssel, Dieter Ebeling.
14: Fast überall in Deutschland war es in den vergangenen ein, zwei Tagen schon schön sommerlich. Heute nun beginnt Meteorologen zufolge eine Hitzewelle, die uns einige Tage im Griff haben wird.
16: Allem voran gilt natürlich viel trinken. Durchs Schwitzen verlieren wir viel Flüssigkeit und das kann zu Kreislaufproblemen führen. Der Deutsche Wetterdienst rät außerdem dazu, körperliche Aktivitäten möglichst zu vermeiden und Räume kühl zu halten. Zum Beispiel, indem wir sie abdunkeln und nachts lüften. Besonders für ältere und kranke Menschen ist die Hitze eine starke Belastung, genauso wie für Schwangere und Kinder. Aber jeder sollte bei diesen Temperaturen auf sich achten, betont der Deutsche Wetterdienst. Übrigens auch auf die Psyche bei Hitze. Reagieren Menschen nämlich potenziell schneller gereizt. Fiona Reinhardt, Nachrichtenredaktion.
14: Zum Fußball. Superstar Harry Kane hat England einen perfekten WM-Start beschert. Kane war mit einem Doppelpack der entscheidende Mann beim 4:2-Sieg gegen Kroatien. Zuvor hatte Portugal mit Superstar Cristiano Ronaldo gegen den Außenseiter Demokratische Republik Kongo nur ein 1:1 Unentschieden erreicht. Ghana besiegte Panama in der Nachspielzeit mit 1:0.
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19: Einen guten Start in den Donnerstag wünsche ich Ihnen. Für Sie am Mikrofon ist auch heute wieder Alex Groß.
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20: Es sind die

0: Der französische Chansonnier Laurent Voulzy war das in der Frührevue hier bei Radio 700. Vor ziemlich genau 5 Jahren verwüstete die Flut große Teile unseres Sendegebietes. Aus den Folgen hat man gelernt. Auch Bad Münstereifel bringt jetzt ein eigenes kommunales Hochwasserschutzprogramm auf den Weg. Julia Braun berichtet.
1: Vor rund 5 Jahren hat die Flutkatastrophe weite Teile unserer Region heimgesucht. Besonders stark betroffen war Bad Münstereifel. Aus den Flutschäden hat man gelernt. Entstanden ist ein aufwendiges kommunales Hochwasserschutzprogramm. Es soll vor allem dafür sorgen, dass die Anlieger von Erft und Erftzuflüssen künftig von neuen schweren Fluten verschont bleiben. Sebastian

0: In Glatzel, Bürgermeister der Stadt Bad Münstereifel.
1: An der Erftschiene sind ja auch in Bad Münstereifel die größten Schäden entstanden. Und deswegen ist da auch das Augenmerk des Hochwasserschutzkonzepts drauf gerichtet.
0: Natürlich gibt es auch Hochwasserschutzmaßnahmen an den Ahr-Zuflüssen. Das jetzt auf den Weg gebrachte Programm beinhaltet 20 Einzelmaßnahmen im Einzugsbereich der Erft. Von kleinen bis großen baulichen Veränderungen ist alles mit dabei.
1: Bei der städtischen Maßnahmen, da haben wir Regenrückhaltebecken, verschiedene Dimensionen oder Regenrückhaltemöglichkeiten. Das ist eine Art von Lösung, die dann die Zuflüsse hintereinander gestaffelt quasi erstellt werden sollen, die dann in den Ortslagen aber dann für Schutz sorgen. Aber es gibt auch andere Maßnahmen wie Verwallungen, also wie Wälle um Ortslagen herum, wie zum Beispiel in Ahrloff, wo ein Wall dann zur Erftmauer hin abschließen soll und so die Ortslage vor Wasser schützen soll.
0: Daneben gibt es auch noch private Maßnahmen. Diese werden nicht über das kommunale Programm abgedeckt. So zum Beispiel ein großes Hochwasserrückhaltebecken im Eschweiler Tal. Die Anlage sieht vor, im Ernstfall bis zu 400.000 Kubikmeter Wasser speichern zu können. Ganz so groß dimensioniert sind die Projekte der Stadt nicht. Dennoch sollen viele Menschen in der Kernstadt und in verschiedenen Stadtteilen davon profitieren.
1: Das Hochwasserschutzkonzept unterteilt das Stadtgebiet auch so ein bisschen in drei Teile. Das Gebiet des Eschweiler Bachs und das Gebiet der Erft ab Iversheim. Da wird Iversheim und Ahrloff geschützt. Das Gebiet der Erft und der Nebengewässer, da ist dann Eicherscheid und die Kernstadt selber geschützt. Und das Gebiet der Erft und der Nebengewässer oberhalb des Hochwasserrückhaltebeckens Eicherscheid, das ist dann das Gebiet Schönau. Und da gehört dann auch der Schutz für Gilsdorf mit dazu.
0: Aus eigener Tasche könnte Bad Münstereifel ein solch gigantisches Projekt nicht umsetzen. Tatsächlich stammen die Mittel aber komplett aus den Fördertöpfen, wie dem Wiederaufbauprogramm nach der Flut.
1: Es gab ja letztes Jahr schon einen Förderbescheid für 18,7 Millionen Euro aus Mitteln des Wiederaufbaus für Maßnahmen. Das war damals für 17 angemeldete Maßnahmen. Für die inzwischen neu dazugekommenen drei Maßnahmen sind Fördermittel auch in Aussicht gestellt. Also die Finanzierung ist sichergestellt. Die Umsetzung liegt bei der Stadt. Und da ist der Zeitplan auch, dass wir bis 2030, spätestens 2032 damit fertig sind.
0: So lange muss man in Bad Münstereifel natürlich nicht warten, bis erste Hochwasserschutzmaßnahmen umgesetzt werden. Viele kleinere und mittlere Projekte sollen bereits kurzfristig realisiert werden, damit eine Flut wie 2021 nicht mehr so viele Schäden anrichten kann.

Die Sorge um die Zukunft der ostbelgischen Krankenhäuser wächst. Die geplanten Gesundheitsreformen der belgischen Föderalregierung könnten massive Einschnitte bei der Versorgung haben. Vor allem, wenn es um die Behandlung in deutscher Sprache geht. Das St. Nikolaus-Hospital in Eupen hat jetzt noch einmal betont, sich für den Erhalt der Notfallabteilungen und der medizinischen Grundversorgung einsetzen zu wollen. Und setzt dabei auf die Zusammenarbeit im Kliniknetzwerk, unter anderem mit Krankenhausstandorten in Verviers. Doch wer genau hinschaut, sieht in den Plänen, dass auch hier die ostbelgischen Klinikstandorte geschwächt werden. Als das Konzept im zuständigen Ausschuss in der DG vorgestellt wurde, gab es überraschend wenig Gegenwehr, obwohl die DG-Regierung immer betont, an den beiden Kliniken festzuhalten. Nun hat sich auch die ostbelgische SP eingemischt und fordert klare Aussagen zu den Krankenhausstandorten. Mehr Nachrichten aus Eifel und Euregio dann gleich wieder um 5:30.

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1: Mit reichlich Sonnenschein starten wir in den Donnerstag. Ab dem Nachmittag ziehen noch mal Quellwolken auf. Regen oder Gewitter sind zunächst aber noch nicht drin. Die Temperaturen klettern auf sommerlich heiße 32 Grad in Olpen und in Stolberg. 28 Grad werden es in St. Vith und in Schleiden. Am Abend und in der Nacht ist es meist gering bewölkt oder klar und es bleibt sehr mild. Die Temperaturen bei 17 bis 13 Grad und da reden wir von den Tiefstwerten. Am Freitag Sommersonne und dazu zunehmend schwül. Vor allem am Nachmittag und am Abend muss zum Teil mit kräftigen Hitzegewittern gerechnet werden. Erwärmung auf 30 bis 34 Grad, in der Kölner Bucht bis 35 Grad.
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3: Ich bin Dieter Speth. Die geplante Abschaffung des Senats in Belgien rückt näher. Der zuständige Kammerausschuss hat für die notwendige Verfassungsanpassung gestimmt. Die föderale Regierung will das Projekt rasch umsetzen. Die frankophonen Parteien knüpfen ihre Zustimmung noch an Bedingungen. Die DG verlangt die Beibehaltung einer garantierten deutschsprachigen Vertretung, die seit Mitte der 90er Jahre im Senat gegeben ist. In einem ersten Schritt muss dazu Artikel 195 der Verfassung geändert werden. In diesem Zusammenhang hatten die ostbelgischen Abgeordneten gleichzeitig auch die Schaffung eines eigenen Wahlkreises für Ostbelgien gefordert, um eine garantierte angemessene Vertretung der Deutschsprachigen in der Kammer sicherzustellen. Aus Sicht des ostbelgischen Abgeordneten Luc Frank müssen die Parlamentarier Vertreter der gesamten belgischen Nation bleiben, wie es die Verfassung vorsieht. Das bedeutet auch eine deutschsprachige Vertretung. Für die Verfassungsänderung zur Abschaffung des Senats ist eine Zweidrittelmehrheit erforderlich. Die föderale Gesundheitsreform in Belgien setzt bei Krankenhäusern vor allem auf Spezialisierung, Zentralisierung und neue Gesundheitsmodelle. Vor allem kleinere Kliniken stehen deshalb vor großen Herausforderungen. Die DG hält an den beiden Krankenhausstandorten in Olpen und St. Vith fest. Sie sollen als regionale Allgemeinkrankenhäuser erhalten bleiben. Die Präsidentin des Verwaltungsrates des Olpener St. Nikolaus Hospitals bekräftigte jetzt noch einmal die Notwendigkeit einer verlässlichen Basisversorgung. Dies gelte vor allem für Notaufnahme und Notarzt. Um zukunftsfähig zu bleiben, setze man in Olpen auch auf Spezialisierungen. Vor allem im Bereich der chronischen Erkrankungen, von denen die Patienten im direkten Umfeld am meisten profitieren könnten. Weil Notaufnahmen und Notdienst aber immer mit finanziellen Verlusten verbunden sind, müsse es den Kliniken in Ostbelgien gestattet bleiben, dies durch spezielle Dienste wieder aufzufangen. Ab 2027 will das Olpener Krankenhaus einem großen Kliniknetzwerk beitreten, um Forderungen wie Betreuung der Patienten in Muttersprache und die geografische Realität der Patientenstruktur besser darlegen zu können. Mit dem Start ins kommende Schuljahr werden in der DG zwei neue Berufsbilder in der dualen Ausbildung eingeführt. Es handelt sich um die Ausbildung zur Verwaltungsfachkraft für Industrie und im Gesundheitswesen. Beides seien vom ZAWM und dem IAWM gemeinsam mit Experten und Betrieben entwickelt worden. Damit reagieren sie auf die Anforderungen einer sich wandelnden Wirtschaft. Beim Beruf der Verwaltungskraft in Industrie geht es um Einkauf, Marketing und Personalwesen, ebenso wie um Fragen der Digitalisierung und den Umgang mit künstlicher Intelligenz. Verwaltungsfachkräfte im Gesundheitswesen sollen dortige Verwaltungsabläufe koordinieren. Interessierte können die neuen Berufe während der Sommerschnupperwochen kennenlernen. In diesem Jahr finden diese vom 22. Juni bis 3. Juli und vom 17. bis zum 28. August statt. Als Folge der derzeitigen Haushaltssperre hat der Rat der Stadt Aachen gestern über weitere Einsparungen beraten. Jugend- und Bildungsprojekte bleiben weitgehend verschont. In anderen Bereichen sieht es schlechter aus. Ausnahmen von der Haushaltssperre sind vor allem für die Ferienspiele, für den Fonds gegen Gewalt und Rassismus und für die Programme Alltagshelfer in Kitas und für das OGS-Sprachbildungsprogramm. Zudem sollen neue Stellen für den offenen Ganztag doch noch freigegeben werden. Kürzungen sind bei freiwilligen Förderung wie den Programm für Photovoltaikanlagen, für Zuschüsse für öffentliche Ladeinfrastruktur und das Förderprogramm Dachausbau vorgesehen. Hier will die Stadt nur ein Drittel der ursprünglichen geplanten Mittel zur Verfügung stellen. Auch bei den Stadtteilfonds sowie bei den Budgets für Veranstaltungen im Depot und in der Nadelfabrik sind Einschränkungen vorgesehen. Komplett gesperrt wird der Grundstücksfonds sowie der geplante Kauf von zwei Grundstücken in Eilendorf und Laurensberg. Mit den Einsparungen soll sollen Mittel von rund 1,7 Millionen Euro bei Investitionen und 3,1 Millionen Euro bei laufenden Kosten gebunden oder reduziert werden. Die Haushaltssperre war notwendig geworden, nachdem die Stadt Aachen mit 54 Millionen Euro weniger Gewerbesteuereinnahmen rechnen muss als zunächst erwartet. Die Meteorologen haben für Teile unseres Sendegebiets für die kommenden Tage Warnungen vor großer Hitze herausgegeben. Von heute bis Montag gilt Hitzewarnstufe 1, morgen in Teilen unserer Region sogar eine Warnung vor extremer Hitze. Das bedeutet eine starke Wärmebelastung, die zu ernstzunehmenden Gesundheitsgefahr werden kann. Anstrengende Tätigkeiten sollen bei den hohen Temperaturen vermieden und auf ausreichende Flüssigkeit und Sonnenschutz geachtet werden. Im Internet bieten viele Kommunen inzwischen Karten zu kühlen Orten an. Die Meteorologen erwarten vor allem am Freitag und Samstag Höchstwerte von bis zu 35 Grad. 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

Der Donnerstagmorgen hier bei Radio 700. 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
1: Heute geht es um die Belohnung. Gott ist reich und alle, die ihn suchen, die will er beschenken. Und darum sagt die Bibel in Hebräer 11, Vers 6, ohne Glauben aber ist es unmöglich, Gott wohlzugefallen. Denn wer Gott naht, muss glauben, dass er ist und denen, die ihn suchen, ein Belohner sein wird. Nun, Gott hat eine Belohnung versprochen. Leider machen die meisten Menschen den Fehler, dass sie Geld und Grundstücke, Häuser und Gesundheit oder eine intakte Familie zum Halt ihres Lebens wählen. Doch das kann ja über Nacht zerbrechen. Und darum klammern sie sich an Jesus Christus, der Macht hat, Leben zu ändern, zu verändern und mit großer Freude zu füllen. Frage: Wie kommen wir denn nun zu Jesus? Voller Zweifel etwa? Dann empfangen wir nichts. Das Herz muss doch voll Vertrauen sein. Denn, so sagt es die Bibel, ohne Glauben ist es unmöglich, Gott wohlzugefallen. Und darum bitte ich Sie ganz herzlich, klammern Sie sich doch jetzt ganz fest an den Herrn Jesus Christus, an sein nie endendes Erbarmen. Klammern Sie sich an sein Wort, wenn er sagt: Komm her zu mir, der du mühselig und beladen bist, ich will dir Ruhe geben. Machen Sie nicht den Fehler, immer wieder Ihre eigenen Gedanken zu beleuchten. Nehmen Sie die Bibel zur Hand, fangen Sie an, in den Psalmen zu lesen. Unterstreichen Sie sich die Verheißungen Gottes. Was er verspricht, das hält er gewiss. Doch da, wo wir Sünde in unserem Herzen dulden, da antwortet Gott nicht. Nur wenn wir die Sünden ihm bekennen und uns in seine Nachfolge stellen, wird alles neu werden. Sonst bleiben wir in der Finsternis. Und wenn die Lebensstürme kommen und die Orkane über sie dahin brausen, dann dürfen sie mit letzter Sicherheit wissen: Mir kann gar nichts geschehen. Denn Jesus, mein Herr, er garantiert für mich.
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3: Mit reichlich Sonnenschein starten wir in den Donnerstag. Ab dem Nachmittag ziehen noch mal Quellwolken auf. Regen oder Gewitter sind zunächst aber noch nicht drin. Die Temperaturen klettern auf sommerlich heiße 32 Grad in Olpen und in Stolberg. 28 Grad werden es in St. Vith und in Schleiden. Am Abend und in der Nacht ist es meist gering bewölkt oder klar und es bleibt sehr mild. Die Temperaturen bei 17 bis 13 Grad und da reden wir von den Tiefstwerten. Am Freitag Sommersonne und dazu zunehmend schwül. Vor allem am Nachmittag und am Abend muss zum Teil mit kräftigen Hitzegewittern gerechnet werden. Erwärmung auf 30 bis 34 Grad, in der Kölner Bucht bis 35 Grad.
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4: Ich bin Katrin Müller. Das Rahmenabkommen zwischen den USA und dem Iran tritt laut dem Vermittlerstaat Pakistan mit sofortiger Wirkung in Kraft. Demnach wird Teheran die Straße von Hormuz unverzüglich wieder öffnen und die USA würden die Seeblockade iranischer Häfen umgehend aufheben. US-Präsident Trump und der iranische Präsident Pezeshkian hatten die Vereinbarung zuvor unterzeichnet. Beim G7-Gipfel hatte Trump bereits Einzelheiten bekannt gegeben.
5: Der Deal hat alle Ziele erreicht, den Konflikt zu beenden, die Straße von Hormuz öffnen und den Iran davon abhalten, jemals nukleare Waffen zu haben. Darum ist es gegangen.
4: Das Rahmenabkommen besagt nach US-Darstellung, dass das US-Finanzministerium sofort nach Unterzeichnung Ausnahmegenehmigungen für den Export iranischen Rohöls erteilt. Einen Tag nach dem G7-Gipfel kommt Bundeskanzler Merz am Abend mit Staats- und Regierungschefs der anderen EU-Staaten zusammen. Bei dem Gipfeltreffen in Brüssel wollen die Spitzenpolitiker unter anderem über globale wirtschaftliche Herausforderungen beraten, insbesondere darüber, wie man China begegnet. Deutschland steuert auf den bislang wärmsten Tag des Jahres zu. Heute beginnt laut Vorhersage eine Hitzephase. Für große Teile Südwestdeutschlands hat der Deutsche Wetterdienst sogar Hitzewarnungen ausgesprochen. Und zwar für Baden-Württemberg, Rheinland-Pfalz, das Saarland sowie Teile Nordrhein-Westfalens, Hessens und Bayerns. Zum Fußball. Bei der WM hat England sein erstes Gruppenspiel gewonnen. In einem hochklassigen Duell gewann das Team von Thomas Tuchel gegen Kroatien mit 4:2. Matchwinner war Bayern-Stürmer Harry Kane.
6: Argentiniens Superstar Lionel Messi hat vorgelegt und auch Harry Kane erfüllt alle Erwartungen. Auch wenn es nicht 3 Tore sind zum Start, sondern nur 2. Damit ist Kane Englands WM-Rekordtorschütze. Das Team von der Insel spielt furios. Es ist das beste Spiel bislang bei dieser WM. Und ganz England träumt schon vom Titel. Ein anderer Superstar hat zum Start hier dagegen enttäuscht. Cristiano Ronaldo und Mitfavorit Portugal blamieren sich beim 1:1 gegen den Kongo. Aus den USA, Thomas Bremser.
4: Außerdem hat Ghana spät gegen Panama mit 1:0 gewonnen. Kolumbien siegte gegen WM-Neuling Usbekistan mit 3:1.
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9: Und rein geht es in die 7-Uhr-Stunde mit der Frührevue hier bei Radio 700 und mir, Alex Groß. Und als ersten Song der Stunde habe ich jetzt Musik von Angelo Branduardi für Sie.
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0: Gleich Musik von Dusty Springfield hier bei Radio 700, der Song Son of a Preacher Man. Ja, nach ihrem fulminanten Sieg gegen Curaçao darf die deutsche Mannschaft am Samstag wieder ran, und zwar diesmal gegen die Elfenbeinküste. Auch zu dieser Fußball-WM prophezeien wieder zahlreiche Tierorakel die Fußballergebnisse. So zum Beispiel auch hier bei uns in der Region im Aachener Tierpark. Da gibt's ein Gürteltier, das heißt Poda. Ein Zoo-Mitarbeiter präsentiert dabei an einem seiner beiden Hosenbeine beziehungsweise an beiden Hosenbeinen dann entsprechend Flaggen. Und dann wird gespannt gewartet, an welches Hosenbein sich das Gürteltier hängt. Hoffen wir, es hängt sich für das Spiel am Samstag am richtigen Hosenbein mit der Deutschlandflagge auf. Wir drücken auf jeden Fall der deutschen Mannschaft wieder ganz feste die Daumen. Eine lustige Geschichte mit unserem Kugelgürteltier Poda im Aachener Tierpark. Unser tierisches WM-Orakel. Ja, und wie Ihre Sterne stehen, das erfahren Sie gleich wieder in unserem Horoskop. Und außerdem gibt uns Wetterexperte Andi Holz einen Ausblick auf unser Wetter. Und die Veranstaltungstipps habe ich auch noch für Sie, beziehungsweise mein Kollege Lukas Blasius hat die nachher um 20 vor 8.
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1: Widder. In den nächsten Tagen sorgt der Mond für gute Laune und macht Sie fit für ein spannendes Freizeitprogramm.
2: Stier.
1: Im Job stehen in dieser Woche ein paar Veränderungen an, die sich aber zu Ihren Gunsten entwickeln können.
2: Zwillinge.
1: Eine neue Beziehung nimmt Gestalt an. Wenn Ihr Gefühl Sie nicht trügt, haben Sie das große Glück gefunden.
2: Krebs.
1: Heute sollte alles eitler Sonnenschein sein. Zumindest sind Sie besonders offen für die schönen Dinge dieser Welt. Genießen Sie diese Zeit.
2: Löwe.
1: Hohe Ansprüche sind momentan fehl am Platz. Denen können Sie auch selbst nicht gerecht werden.
2: Jungfrau.
1: Mit Ihrer positiven Anziehungskraft liegen Ihnen die Männer reihenweise zu Füßen.
2: Waage.
1: Mit der wenigen Zeit, die Sie für Ihren Partner aufbringen können, kommt es immer wieder zum Streit. Ihr Schatz ist eifersüchtig und lässt Sie das wissen.
2: Skorpion.
1: Sie haben eine Menge Energie. Sie können sie dazu nutzen, um heute eine beachtliche Leistung zu vollbringen und andere Menschen die Stirn zu bieten.
2: Schütze.
1: Jupiter und Saturn haben ihre Finger im Spiel und wirken sich begünstigt auf Ihr Liebesleben aus. Sie liegen ganz mit Ihrem Schatz auf einer Wellenlänge.
2: Steinbock.
1: Ihnen fehlt es an Motivation. Suchen Sie sich dennoch eine neue Sportart, dann kommt der Spaß von selbst zurück.
2: Wassermann.
1: Meinungsverschiedenheiten nehmen Sie in Kauf, wenn es um Ihre Stimmung geht. Sie wollen sich nicht mit schlecht gelaunten Menschen abgeben.
2: Fische.
1: Im Job setzen Sie Ihre Vorstellungen durch und festigen damit Ihre Position. Das kommt nicht überall gut an.

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1: Die nächste große Hitzewelle steht in den Startlöchern. Schon heute werden in den großen Städten verbreitet Temperaturen über 30 Grad erreicht. Die höchsten Werte sind in der Kölner Bucht am Nachmittag bei 32 Grad zu messen. In Aachen und Düren sind es 31, in Eupen 30 Grad. Rund ums Hohe Venn werden 29 Grad erwartet. In den Eifelhöhenlagen sind es rund 28 Grad. Zumeist scheint die Sonne ungestört. Ab dem Nachmittag ziehen Quellwolken durch. Die bringen aber keine Schauer mit. Es wird gegen Abend verbreitet etwas drückend. Deshalb sollen sich empfindliche oder kranke Menschen unbedingt schonen. Es gelten entsprechende Hitzewarnungen der Behörden. Am Abend und in der ersten Nachthälfte bleibt es sehr mild. Erst kurz vor dem Morgengrauen werden Tiefstwerte um 16 Grad in den Städten, 14 Grad in mittleren Lagen und 12 Grad in den Eifelhöhenlagen erreicht. Das sorgt dann auch für kühle Räume und tiefen Schlaf. Am Freitag starten wir dann in ein schwül-heißes Wochenende. Dabei wird extreme Hitze in unsere Region geschoben. Die Temperaturen steigen überall über die 30-Grad-Marke und können in der Börde oder im Rheinland auch 35 bis 36 Grad erreichen. Dazu wird es sehr schwül. Und vor allem am Freitag und am Samstagabend können sich Hitzegewitter entwickeln, die sich auch unwetterartig mit Starkregen, Blitz und Donner entladen können. Für Sonnenanbeter stehen aber erst einmal beste Bedingungen bevor.
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1: Mit reichlich Sonnenschein starten wir in den Donnerstag. Ab dem Nachmittag ziehen auch mal Quellwolken auf. Regen oder Gewitter sind zunächst aber noch nicht drin. Die Temperaturen klettern auf sommerlich heiße 32 Grad in Olpen und in Stolberg. 28 Grad werden es in St. Vith und in Schleiden. Am Abend und in der Nacht ist es meist gering bewölkt oder klar und es bleibt sehr mild. Die Temperaturen bei 17 bis 13 Grad und da reden wir von den Tiefstwerten. Am Freitag Sommersonne und dazu zunehmend schwül. Vor allem am Nachmittag und am Abend muss zum Teil mit kräftigen Hitzegewittern gerechnet werden. Erwärmung auf 30 bis 34 Grad, in der Kölner Bucht bis 35 Grad.
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2: Ich bin Dieter Speth. Die geplante Abschaffung des Senats in Belgien rückt näher. Der zuständige Kammerausschuss hat für die notwendige Verfassungsanpassung gestimmt. Die föderale Regierung will das Projekt rasch umsetzen. Die frankophonen Parteien knüpfen ihre Zustimmung noch an Bedingungen. Die DG verlangt die Beibehaltung einer garantierten deutschsprachigen Vertretung, die seit Mitte der 90er Jahre im Senat gegeben ist. In einem ersten Schritt muss dazu Artikel 195 der Verfassung geändert werden. In diesem Zusammenhang hatten die ostbelgischen Abgeordneten gleichzeitig auch die Schaffung eines eigenen Wahlkreises für Ostbelgien gefordert, um eine garantierte angemessene Vertretung der Deutschsprachigen in der Kammer sicherzustellen. Aus Sicht des ostbelgischen Abgeordneten Luc Frank müssen die Parlamentarier Vertreter der gesamten belgischen Nation bleiben, wie es die Verfassung vorsieht. Das bedeutet auch eine deutschsprachige Vertretung. Für die Verfassungsänderung zur Abschaffung des Senats ist eine Zweidrittelmehrheit erforderlich. Die föderale Gesundheitsreform in Belgien setzt bei Krankenhäusern vor allem auf Spezialisierung, Zentralisierung und neue Gesundheitsmodelle. Vor allem kleinere Kliniken stehen deshalb vor großen Herausforderungen. Die DG hält an den beiden Krankenhausstandorten in Olpen und St. Vith fest. Sie sollen als regionale Allgemeinkrankenhäuser erhalten bleiben. Die Präsidentin des Verwaltungsrates des Olpener St. Nikolaus Hospitals bekräftigte jetzt noch einmal die Notwendigkeit einer verlässlichen Basisversorgung. Dies gelte vor allem für Notaufnahme und Notarzt. Um zukunftsfähig zu bleiben, setze man in Olpen auch auf Spezialisierungen. Vor allem im Bereich der chronischen Erkrankungen, von denen die Patienten im direkten Umfeld am meisten profitieren könnten. Weil Notaufnahmen und Notdienst aber immer mit finanziellen Verlusten verbunden sind, müsse es den Kliniken in Ostbelgien gestattet bleiben, dies durch spezielle Dienste wieder aufzufangen. Ab 2027 will das Olpener Krankenhaus einem großen Kliniknetzwerk beitreten, um Forderungen wie Betreuung der Patienten in Muttersprache und die geografische Realität der Patientenstruktur besser darlegen zu können. Mit dem Start ins kommende Schuljahr werden in der DG zwei neue Berufsbilder in der dualen Ausbildung eingeführt. Es handelt sich um die Ausbildung zur Verwaltungsfachkraft für Industrie und im Gesundheitswesen. Beides seien vom ZAWM und dem IAWM gemeinsam mit Experten und Betrieben entwickelt worden. Damit reagieren sie auf die Anforderungen einer sich wandelnden Wirtschaft. Beim Beruf der Verwaltungskraft in Industrie geht es um Einkauf, Marketing und Personalwesen, ebenso wie um Fragen der Digitalisierung und den Umgang mit künstlicher Intelligenz. Verwaltungsfachkräfte im Gesundheitswesen sollen dortige Verwaltungsabläufe koordinieren. Interessierte können die neuen Berufe während der Sommerschnupperwochen kennenlernen. In diesem Jahr finden diese vom 22. Juni bis 3. Juli und vom 17. bis zum 28. August statt. Als Folge der derzeitigen Haushaltssperre hat der Rat der Stadt Aachen gestern über weitere Einsparungen beraten. Jugend- und Bildungsprojekte bleiben weitgehend verschont. In anderen Bereichen sieht es schlechter aus. Ausnahmen von der Haushaltssperre sind vor allem für die Ferienspiele, für den Fonds gegen Gewalt und Rassismus und für die Programme Alltagshelfer in Kitas und für das OGS-Sprachbildungsprogramm. Zudem sollen neue Stellen für den offenen Ganztag doch noch freigegeben werden. Kürzungen sind bei freiwilligen Förderung wie den Programm für Photovoltaikanlagen, für Zuschüsse für öffentliche Ladeinfrastruktur und das Förderprogramm Dachausbau vorgesehen. Hier will die Stadt nur ein Drittel der ursprünglichen geplanten Mittel zur Verfügung stellen. Auch bei den Stadtteilfonds sowie bei den Budgets für Veranstaltungen im Depot und in der Nadelfabrik sind Einschränkungen vorgesehen. Komplett gesperrt wird der Grundstücksfonds sowie der geplante Kauf von zwei Grundstücken in Eilendorf und Laurensberg. Mit den Einsparungen soll Fördermittel von rund 1,7 Millionen Euro bei Investitionen und 3,1 Millionen Euro bei laufenden Kosten gebunden oder reduziert werden. Die Haushaltssperre war notwendig geworden, nachdem die Stadt Aachen mit 54 Millionen Euro weniger Gewerbesteuereinnahmen rechnen muss als zunächst erwartet. Die Meteorologen haben für Teile unseres Sendegebiets für die kommenden Tage Warnungen vor großer Hitze herausgegeben. Von heute bis Montag gilt Hitzewarnstufe 1, morgen in Teilen unserer Region sogar eine Warnung vor extremer Hitze. Das bedeutet eine starke Wärmebelastung, die zu ernstzunehmenden Gesundheitsgefahr werden kann. Anstrengende Tätigkeiten sollen bei den hohen Temperaturen vermieden und auf ausreichende Flüssigkeit und Sonnenschutz geachtet werden. Im Internet bieten viele Kommunen inzwischen Karten zu kühlen Orten an. Die Meteorologen erwarten vor allem am Freitag und Samstag Höchstwerte von bis zu 35 Grad. 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

Kurz nach 7:30 der Start in den Donnerstag hier bei Radio 700. Eine wirklich spannende Ausstellung ist derzeit im Burgenmuseum in Nideggen zu sehen. Vor 100 Jahren begann der große Trend zu Motorsport-Events. Bevor der Nürburgring fertig war, fanden die ersten Rennen auf waghalsigen Streckenverläufen durch die Eifel statt. Start und Ziel war die Burg Nideggen. Dort übernachteten auch die Fahrer aus aller Welt. In die spannende Zeit der Eifelrennen können Sie bei einem Besuch eintauchen. Vielleicht schauen Sie ja auch einmal vorbei. Und alles, was Sie heute ebenfalls Schönes unternehmen können, das weiß gleich wieder mein Kollege Lukas Blasius in den Veranstaltungstipps.

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2: Einen Hauch von Strandfeeling verspricht die große Beachparty im alten Schwimmbad in Euskirchen. Sommerlich wird es hier ab 16 Uhr. Dialekte aus der Zülpicher Börde werden im Rahmen des Liederprojektes Uns Spruch ist Heimat beim Vortragsabend Detvorech von Ennen vorgestellt. Los geht's um 19 Uhr in den Römerthermen in Zülpich. Die international gefeierte Indie-Folk-Band Amistad spielt um 20 Uhr beim Scheunenkonzert auf dem Wittscheider Hof in Bad Münstereifel. Aller Krebs stellt seine Biografie über Irene Janetzki vor. Gelesen wird ab 19 Uhr in der Stadtbücherei Monschau. Eine Veranstaltung im Rahmen des Literaturfestivals Litteifel. Heute findet wieder ein Konzert aus der Klassikreihe Spannungen statt. Auftakt ist um 19 Uhr im historischen Wasserkraftwerk Heimbach. Zum Thema Höcke, ein Rechtsextremist auf dem Weg zur Macht, findet heute ein Vortrag in der Aachener Volkshochschule statt. Beginn ist dort um 19 Uhr. Wie sieht es mit dem Unterhalt bei Scheidung oder Trennung für Kinder und Erwachsene aus? Darüber informiert Thorsten Galinski um 19.30 Uhr bei einem Vortrag im AWO Begegnungszentrum Aachen Nord. Wieder im Spielplan ist das Stück Achtsam Morden durch bewusste Ernährung. Der Vorhang im Aachener Grenzlandtheater hebt sich um 20 Uhr. Gute Laune verspricht die Rockin' Johnny Bergen Band. Sie spielt um 20 Uhr im Spirit of 66 in Verviers. Rock mit der Sascha Katterbach Band gibt's um 20 Uhr auf Burg Frankenberg in Aachen auf die Ohren. Ellen Braga präsentiert ihre Werke in der neuen Ausstellung Ich bin wie du. Heute und in den nächsten Tagen jeweils von 14 bis 18 Uhr beim neuen Aachener Kunstverein in Aachen. Am Wochenende finden die 5. Wirselinner Kunstrouten statt. Zur Einstimmung wird heute Abend der Dokumentarfilm Triegel trifft Kranach gezeigt. Film ab heißt es um 20 Uhr im Kino Metropolis in Wirselen. Abschalten, treffen, genießen. Das ist das Motto des zweiten After-Work-Marktes in Kall. Sie dürfen einkaufen, schlemmen und Musik genießen. Ab 17 Uhr auf dem Kaller Bahnhofsvorplatz. Die Stadtverwaltung Zülpich stellt den aktuellen Stand der Vorentwurfsplanung zur Umgestaltung der Kölnstraße vor. Anregungen und Kritik der Bürger sind gefragt um 18 Uhr im Forum Zülpich. Und 8 Chöre, ein Konzertabend. So kündigen die Organisatoren das Chorsommerkonzert mit besonders vielen unterschiedlichen Klangfarben an. Um 18.30 Uhr in der Aula vom Gymnasium am Turmhof in Mechernich. Einfach eine Mail an veranstaltungen@radio700.eu und schon ist auch Ihr Event im Kalender auf dem Sender.
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16: Mit reichlich Sonnenschein starten wir in den Donnerstag. Ab dem Nachmittag ziehen auch mal Quellwolken auf. Regen oder Gewitter sind zunächst aber noch nicht drin. Die Temperaturen klettern auf sommerlich heiße 32 Grad in Eupen und in Stolberg. 28 Grad werden es in St. Vith und in Schleiden. Am Abend und in der Nacht ist es meist gering bewölkt oder klar und es bleibt sehr mild. Die Temperaturen bei 17 bis 13 Grad und da reden wir von den Tiefstwerten. Am Freitag Sommersonne und dazu zunehmend schwül. Vor allem am Nachmittag und am Abend muss zum Teil mit kräftigen Hitzegewittern gerechnet werden. Erwärmung auf 30 bis 34 Grad, in der Kölner Bucht bis 35 Grad.
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18: Ich bin Katrin Müller. Das Rahmenabkommen zwischen den USA und dem Iran tritt laut dem Vermittlerstaat Pakistan mit sofortiger Wirkung in Kraft. Demnach wird Teheran die Straße von Hormuz unverzüglich wieder öffnen und die USA würden die Seeblockade iranischer Häfen umgehend aufheben. US-Präsident Trump und der iranische Präsident Pezeshkian hatten die Vereinbarung zuvor unterzeichnet.
19: Für den weltweiten Handel ist die Straße von Hormuz enorm wichtig, vor allem was Öl, Gas und Dünger betrifft. Und daher hoffen nun alle, dass sich dort der Schiffsverkehr schnell wieder so einspielt, wie es vor dem Iran-Krieg der Fall war. Die Ölpreise, Gaspreise und auch die Preise für Dünger dürften bald wieder sinken. Wenn die Lage ruhig bleibt und die weiteren Verhandlungen zwischen den USA und dem Iran gut verlaufen. Lea Matschulat, Nachrichtenredaktion.
18: Beim Einfädeln auf die Autobahn läuft nach einer Erhebung des Autoclubs Europa nicht alles glatt. Der Verkehrsclub machte am häufigsten Fehler beim Blinken aus. Autofahrer nutzten aber auch die Länge des Beschleunigungsstreifens nicht voll aus, hieß es. Bei Stichproben an 134 Auffahrten auf Autobahnen und andere Fernstraßen beobachteten Tester des Verkehrsclubs bei jedem fünften Einfädelmanöver Auffälligkeiten oder Fahrfehler. Fast überall in Deutschland war es in den vergangenen ein, zwei Tagen schon schön sommerlich. Heute nun beginnt Meteorologen zufolge eine Hitzewelle, die uns einige Tage im Griff haben wird.
20: Allem voran gilt natürlich viel trinken. Durchs Schwitzen verlieren wir viel Flüssigkeit und das kann zu Kreislaufproblemen führen. Der Deutsche Wetterdienst rät außerdem dazu, körperliche Aktivitäten möglichst zu vermeiden und Räume kühl zu halten. Zum Beispiel, indem wir sie abdunkeln und nachts lüften. Besonders für ältere und kranke Menschen ist die Hitze eine starke Belastung, genauso wie für Schwangere und Kinder. Aber jeder sollte bei diesen Temperaturen auf sich achten, betont der Deutsche Wetterdienst. Übrigens auch auf die Psyche. Bei Hitze reagieren Menschen nämlich potenziell schneller gereizt. Fiona Reinhardt, Nachrichtenredaktion.
18: Zum Fußball. Superstürmer Harry Kane hat England einen perfekten WM-Start beschert. Kane war mit einem Doppelpack der entscheidende Mann beim 4:2-Sieg gegen Kroatien. Zuvor hatte Portugal mit Superstar Cristiano Ronaldo gegen den Außenseiter Demokratische Republik Kongo nur ein 1:1 Unentschieden erreicht. Außerdem hat Ghana spät gegen Panama mit 1:0 gewonnen. Kolumbien siegte gegen WM-Neuling Usbekistan mit 3:1.
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23: Der Donnerstagmorgen mit Radio 700. Ich bin Alex Groß, freue mich, dass Sie auch in der 8 Uhr Stunde dabei sind und ich habe auch hier wieder richtig tolle Musik für Sie. Jetzt erstmal Irene Shear, die macht den Anfang in dieser Stunde mit Dann kamst du.
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0: Das war Filmmusik aus dem Film Die unendliche Geschichte mit dem Drachen Fuhur und dem jungen Atreyu. Gesungen von Limahl, The Never Ending Story. Der war ja auch mal Frontmann der Band Catcher Goo Goo in den 80ern. Und das hier war einer seiner größten Solo-Erfolge aus dem Jahr 1984. Wir haben kurz nach 8, hier ist Radio 700. Ostbelgien und die Eifel stehen dafür, nicht verbaut zu sein. Da ist noch viel Platz, unter anderem auch für saubere Energie wie Windkraft. Nun aber könnten diese wichtigen Einnahmequellen bald versiegen. Schuld daran ist die angespannte Weltlage, denn auch das belgische Militär will den Ernstfall trainieren und mit Flugdrohnen üben. Und das über den Köpfen von uns. Immer mehr Widerstand formiert sich entsprechend. Gleich sprechen wir darüber in dieser Sendung und außerdem blicken wir auf Biowetter und Pollenflug und schauen mal, ob dieser Donnerstag noch ein lupenreiner Sommertag wird. Andi Holz von Hürtschenwaldwetter weiß in einer halben Stunde mehr.
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0: Die Einrichtung möglicher neuer Drohnenflugzonen auch bei uns in Ostbelgien beschäftigt seit Tagen die Menschen in der Region. In der belgischen Eifel formiert sich immer mehr Widerstand, unter anderem auch von den Grünen. Diese sehen die Zukunft der Windkraft in Gefahr. Julia Braun berichtet.
1: Die Nachricht hat viele Menschen in Belgien geschockt. Verteidigungsministerium und Militär wollen in mehreren Regionen Drohnenflugzonen einrichten. Dort sollen die Streitkräfte den Einsatz von Flugdrohnen üben. Was erst einmal der Verteidigung dient und gut klingt, hätte zur Folge, dass es dort keine neuen hohen Gebäude mehr geben darf. Vorhandene Windparks können nach ihrer Genehmigungsdauer nicht mehr erweitert oder modernisiert werden. Neue Windräder wären tabu. Auch die belgische Eifel soll so eine Drohnenflugzone werden. Aber an den höchsten Punkten Belgiens weht auch besonders viel Wind. Und der bringt nicht nur nachhaltige Energie, sondern auch Geld in die Gemeindekassen. Die betroffenen Kommunen laufen Sturm. Nun hat sich auch Freddy Mockel von Ecolo zu Wort gemeldet. Er kritisiert den fehlenden Dialog in dieser wichtigen Frage.
2: Zuerst einmal ist es so, dass ja eigentlich gar nicht wirklich mal geschaut ist, was

0: auch so, dass man dass das nicht das einzige Gebiet sein wird in der Wallonischen Region. Also nicht nur wir sind betroffen und das ist eigentlich in dem Sinne dann auch wiederum nicht okay, weil unklar ist, ja, was macht das denn aus insgesamt?
1: Mockel fordert deshalb, dass alle Beteiligten für einen Kompromiss an einen Tisch geholt werden müssen. Seine Vorwürfe gehen klar in Richtung der zuständigen Entscheider.
0: Ist es denn möglicherweise so, dass mit vielen Einschränkungen sowieso schon gibt, Abstand, was normal ist, zu Häusern und so weiter, dass man da jetzt auch noch einen draufsetzt, ohne überhaupt klar mal miteinander sich an einen Tisch zu setzen und zu schauen, was braucht denn wirklich die Armee? Und das ist eigentlich jetzt der Punkt, an dem wir angelangt sind und wo denn eigentlich auch die Politik auf den verschiedenen Ebenen gefragt ist. Das heißt, denn auch der föderale Verteidigungsminister, denn sich mal zusammensetzen sollte mit der Regierung der deutschsprachigen Gemeinschaft, auch mit der Regierung der Wallonischen Region, um mal zu schauen, ja, welchen Impact hat das denn? Und kann man das Ganze nicht auch in einer Sache in einer vernünftigen Art und Weise gestalten?
1: Mockel kann auch nicht nachvollziehen, warum derart große Areale für die Übungen mit Drohnen gesperrt werden müssen.
0: Man muss mir mal erklären, wieso man hunderte Quadratkilometer flächendeckend braucht. Also ich hoffe ja wohl, dass wenn dort einige Windkraftanlagen stehen, es geht ja nicht um jetzt, ich weiß nicht wie viele Anlagen, also die wird man ja noch umfahren können oder umfliegen können, wie auch immer. Ich glaube, da ist es manchmal bei Diskussionen um Meter gegangen, also das ist wirklich unwahrscheinlich. Das geht sicherlich besser. Es geht um Windkraft, es geht auch jedenfalls in dem Fall der Eifelgemeinde sehr oft auch um die Gemeindefinanzen. Also es gibt da viele Aspekte, die das Verteidigungsministerium bisher einfach nicht berücksichtigt hat.
1: Und auch das Thema Sicherheit ist für Ekolo zu kurz gedacht. Mehr Resilienz und Verteidigung bedeutet für Mockel nicht nur eine Stärkung des Militärs. Auch bei der Energie müsse man unabhängiger werden, damit bei weltweiten Krisen und Konflikten die Versorgung gesichert bleibt. Diese Fragen gehören für ihn zusammen.
0: Wenn wir über Sicherheit reden, was dann auch strategische Sicherheit auch beinhaltet, dass wir in Sachen Energie einfach viel resilienter und unabhängiger werden von Energiequellen, die es in Belgien und Europa einfach nicht gibt. Also haben wir wirklich ein Interesse daran, auf Wind, Sonne und andere erneuerbare Energien zu setzen, weil weder Erdöl noch Gas sind für uns da die Zukunft. Und auch Uran gibt es nicht in Europa, jedenfalls nicht in Westeuropa.
1: Vielleicht wären ja eine oder mehrere Drohnenflugzonen für alle europäischen Streitkräfte gemeinsam eine Lösung. Dann bräuchte nicht jedes EU-Land viele solcher Übungszonen. Und vielleicht wäre auch eine gemeinsame Energiestrategie aller EU-Länder die richtige Antwort auf das Spiel mit Abhängigkeiten einiger Großmächte. Von solchen Entscheidungen scheint das EU-Parlament aber noch weit entfernt. Stattdessen kehrt das "Jeder tut's für sich allein" immer mehr zurück. Welche Interessenskonflikte das auslösen kann, zeigt die Frage, ob Klimaschutz und Nachhaltigkeit sowie Energieeffizienz gegen Sicherheit und Verteidigung abgewogen werden kann. Ein trauriger Kreislauf, den es zu durchbrechen gilt.

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2: Der erste richtig heiße Sommertag des Jahres steht an. Vor allem am Nachmittag gilt, achten Sie auf ausreichend Sonnenschutz, gehen Sie nicht in eiskaltes Wasser und arbeiten Sie nicht zu lange zu sehr in der prallen Sonne. Vorsicht vor Sonnenbrandgefahr oder vor einem Sonnenstich, und ältere Menschen sollten vor allem genug und ausreichend trinken. Überwiegend sind die Wetterreize dennoch positiv, denn die Nächte sind einigermaßen kühl, wir können durchlüften und trotzdem tief schlafen. Am Tag sollten sich Wetterfühlige allerdings nicht überanstrengen. Können Herz- und Kreislauferkrankungen aufgrund des Wetters jetzt wieder vermehrt auftreten, einfach weil es sehr heiß ist, und dann ist auch die Neigung zu Kopfweh und Migräne erhöht. Überwiegend sind allerdings die positiven Wetterreize vorherrschend. Also genießen Sie die Sonne und lassen Sie die Seele baumeln. Natürlich muss es nicht nur die Seele sein. Blicken wir auf den Pollenkalender. Wir haben eine starke Konzentration von Ampfer-, Wegerich- und Gräserpollen. In mäßiger Belastung sind außerdem noch immer Linden- und Kiefer-, aber auch Gänsefuß- und Nesselpollen in der Luft. Und in schwacher Konzentration unterwegs sind derzeit außerdem noch Pollen von Roggen, Birke, Eiche und Beifuß. Ihnen allen einen angenehmen Donnerstag.
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1: Mit reichlich Sonnenschein starten wir in den Donnerstag. Ab dem Nachmittag ziehen noch mal Quellwolken auf. Regen oder Gewitter sind zunächst aber noch nicht drin. Die Temperaturen klettern auf sommerlich heiße 32 Grad in Olpen und in Stolberg. 28 Grad werden es in St. Vith und in Schleiden. Am Abend und in der Nacht ist es meist gering bewölkt oder klar und es bleibt sehr mild. Die Temperaturen bei 17 bis 13 Grad und da reden wir von den Tiefstwerten. Am Freitag Sommersonne und dazu zunehmend schwül. Vor allem am Nachmittag und am Abend muss zum Teil mit kräftigen Hitzegewittern gerechnet werden. Erwärmung auf 30 bis 34 Grad, in der Kölner Bucht bis 35 Grad.
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3: Ich bin Dieter Speth. Die geplante Abschaffung des Senats in Belgien rückt näher. Der zuständige Kammerausschuss hat für die notwendige Verfassungsanpassung gestimmt. Die föderale Regierung will das Projekt rasch umsetzen. Die frankophonen Parteien knüpfen ihre Zustimmung noch an Bedingungen. Die DG verlangt die Beibehaltung einer garantierten deutschsprachigen Vertretung, die seit Mitte der 90er Jahre im Senat gegeben ist. In einem ersten Schritt muss dazu Artikel 195 der Verfassung geändert werden. In diesem Zusammenhang hatten die ostbelgischen Abgeordneten gleichzeitig auch die Schaffung eines eigenen Wahlkreises für Ostbelgien gefordert, um eine garantierte angemessene Vertretung der Deutschsprachigen in der Kammer sicherzustellen. Aus Sicht des ostbelgischen Abgeordneten Luc Frank müssen die Parlamentarier Vertreter der gesamten belgischen Nation bleiben, wie es die Verfassung vorsieht. Das bedeutet auch eine deutschsprachige Vertretung. Für die Verfassungsänderung zur Abschaffung des Senats ist eine Zweidrittelmehrheit erforderlich. Die föderale Gesundheitsreform in Belgien setzt bei Krankenhäusern vor allem auf Spezialisierung, Zentralisierung und neue Gesundheitsmodelle. Vor allem kleinere Kliniken stehen deshalb vor großen Herausforderungen. Die DG hält an den beiden Krankenhausstandorten in Olpen und St. Vith fest. Sie sollen als regionale Allgemeinkrankenhäuser erhalten bleiben. Die Präsidentin des Verwaltungsrates des Olpener St. Nikolaus Hospitals bekräftigte jetzt noch einmal die Notwendigkeit einer verlässlichen Basisversorgung. Dies gelte vor allem für Notaufnahme und Notarzt. Um zukunftsfähig zu bleiben, setze man in Olpen auch auf Spezialisierungen. Vor allem im Bereich der chronischen Erkrankungen, von denen die Patienten im direkten Umfeld am meisten profitieren könnten. Weil Notaufnahme und Notdienst aber immer mit finanziellen Verlusten verbunden sind, müsse es den Kliniken in Ostbelgien gestattet bleiben, dies durch spezielle Dienste wieder aufzufangen. Ab 2027 will das Olpener Krankenhaus einem großen Kliniknetzwerk beitreten, um Forderungen wie Betreuung der Patienten in Muttersprache und die geografische Realität der Patientenstruktur besser darlegen zu können. Mit dem Start ins kommende Schuljahr werden in der DG zwei neue Berufsbilder in der dualen Ausbildung eingeführt. Es handelt sich um die Ausbildung zur Verwaltungsfachkraft für Industrie und im Gesundheitswesen. Beides seien vom ZAWM und dem IAWM gemeinsam mit Experten und Betrieben entwickelt worden. Damit reagieren sie auf die Anforderungen einer sich wandelnden Wirtschaft. Beim Beruf der Verwaltungskraft in Industrie geht es um Einkauf, Marketing und Personalwesen, ebenso wie um Fragen der Digitalisierung und den Umgang mit künstlicher Intelligenz. Verwaltungsfachkräfte im Gesundheitswesen sollen dortige Verwaltungsabläufe koordinieren. Interessierte können die neuen Berufe während der Sommerschnupperwochen kennenlernen. In diesem Jahr finden diese vom 22. Juni bis 3. Juli und vom 17. bis zum 28. August statt. Als Folge der derzeitigen Haushaltssperre hat der Rat der Stadt Aachen gestern über weitere Einsparungen beraten. Jugend- und Bildungsprojekte bleiben weitgehend verschont. In anderen Bereichen sieht es schlechter aus. Ausnahmen von der Haushaltssperre sind vor allem für die Ferienspiele, für den Fonds gegen Gewalt und Rassismus und für die Programme Alltagshelfer in Kitas und für das OGS-Sprachbildungsprogramm. Zudem sollen neue Stellen für den offenen Ganztag doch noch freigegeben werden. Kürzungen sind bei freiwilligen Förderung wie den Programm für Photovoltaikanlagen, für Zuschüsse für öffentliche Ladeinfrastruktur und das Förderprogramm Dachausbau vorgesehen. Hier will die Stadt nur ein Drittel der ursprünglichen geplanten Mittel zur Verfügung stellen. Auch bei den Stadtteilfonds sowie bei den Budgets für Veranstaltungen im Depot und in der Nadelfabrik sind Einschränkungen vorgesehen. Komplett gesperrt wird der Grundstücksfonds sowie der geplante Kauf von zwei Grundstücken in Eilendorf und Laurensberg. Mit den Einsparungen soll Fördermittel von rund 1,7 Millionen Euro bei Investitionen und 3,1 Millionen Euro bei laufenden Kosten gebunden oder reduziert werden. Die Haushaltssperre war notwendig geworden, nachdem die Stadt Aachen mit 54 Millionen Euro weniger Gewerbesteuereinnahmen rechnen muss als zunächst erwartet. Die Meteorologen haben für Teile unseres Sendegebiets für die kommenden Tage Warnungen vor großer Hitze herausgegeben. Von heute bis Montag gilt Hitzewarnstufe 1, morgen in Teilen unserer Region sogar eine Warnung vor extremer Hitze. Das bedeutet eine starke Wärmebelastung, die zu ernstzunehmenden Gesundheitsgefahr werden kann. Anstrengende Tätigkeiten sollen bei den hohen Temperaturen vermieden und auf ausreichende Flüssigkeit und Sonnenschutz geachtet werden. Im Internet bieten viele Kommunen inzwischen Karten zu kühlen Orten an. Die Meteorologen erwarten vor allem am Freitag und Samstag Höchstwerte von bis zu 35 Grad. 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

Guten Morgen mit Radio 700. Mein Kollege Dieter Späth, der hatte vor kurzem Geburtstag und er hat von seiner Familie einen schönen neuen Grill geschenkt bekommen. So einen, mit dem man auch umweltschonend elektrisch und damit auf dem Balkon grillen kann. Seit dem Geschenk war das Wetter ja eher zum Heizung aufdrehen, aber in den letzten Tagen wurde es ja langsam wieder besser. Ob der neue Grill heute Abend erstmals angeschmissen werden kann und er das ganze Team zur Grillparty auf 1 bis 2 Steaks und Würste einlädt, das sagt uns gleich Andi Holz. Der Mann weiß nämlich, wo in unserer Region die Sonne scheint.

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1: Die nächste große Hitzewelle steht in den Startlöchern. Schon heute werden in den großen Städten verbreitet Temperaturen über 30 Grad erreicht. Die höchsten Werte sind in der Kölner Bucht am Nachmittag bei 32 Grad zu messen. In Aachen und Düren sind es 31, in Eupen 30 Grad. Rund ums Hohe Venn werden 29 Grad erwartet. In den Eifelhöhenlagen sind es rund 28 Grad. Zumeist scheint die Sonne ungestört. Ab dem Nachmittag ziehen Quellwolken durch. Die bringen aber keine Schauer mit. Es wird gegen Abend verbreitet etwas drückend. Deshalb sollen sich empfindliche oder kranke Menschen unbedingt schonen. Es gelten entsprechende Hitzewarnungen der Behörden. Am Abend und in der ersten Nachthälfte bleibt es sehr mild. Erst kurz vor dem Morgengrauen werden Tiefstwerte um 16 Grad in den Städten, 14 Grad in mittleren Lagen und 12 Grad in den Eifelhöhenlagen erreicht. Das sorgt dann auch für kühle Räume und tiefen Schlaf. Am Freitag starten wir dann in ein schwül-heißes Wochenende. Dabei wird extreme Hitze in unsere Region geschoben. Die Temperaturen steigen überall über die 30-Grad-Marke und können in der Börde oder im Rheinland auch 35 bis 36 Grad erreichen. Dazu wird es sehr schwül. Und vor allem am Freitag und am Samstagabend können sich Hitzegewitter entwickeln, die sich auch unwetterartig mit Starkregen, Blitz und Donner entladen können. Für Sonnenanbeter stehen aber erst einmal beste Bedingungen bevor.
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17: Mit reichlich Sonnenschein starten wir in den Donnerstag. Ab dem Nachmittag ziehen auch mal Quellwolken auf. Regen oder Gewitter sind zunächst aber noch nicht drin. Die Temperaturen klettern auf sommerlich heiße 32 Grad in Olpen und in Stolberg. 28 Grad werden es in St. Vith und in Schleiden. Am Abend und in der Nacht ist es meist gering bewölkt oder klar und es bleibt sehr mild. Die Temperaturen bei 17 bis 13 Grad und da reden wir von den Tiefstwerten. Am Freitag Sommersonne und dazu zunehmend schwül. Vor allem am Nachmittag und am Abend muss zum Teil mit kräftigen Hitzegewittern gerechnet werden. Erwärmung auf 30 bis 34 Grad, in der Kölner Bucht bis 35 Grad.
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19: Ich bin Katrin Müller. Das Rahmenabkommen zwischen den USA und dem Iran tritt laut dem Vermittlerstaat Pakistan mit sofortiger Wirkung in Kraft. Demnach wird Teheran die Straße von Hormuz unverzüglich wieder öffnen und die USA würden die Seeblockade iranischer Häfen umgehend aufheben. US-Präsident Trump und der iranische Präsident Pezeshkian hatten die Vereinbarung zuvor unterzeichnet. Beim G7-Gipfel hatte Trump bereits Einzelheiten bekannt gegeben.
20: Der Deal hat alle Ziele erreicht, den Konflikt zu beenden, die Straße von Hormuz öffnen und den Iran davon abhalten, jemals nukleare Waffen zu haben. Darum ist es gegangen.
19: Das Rahmenabkommen besagt nach US-Darstellung, dass das US-Finanzministerium sofort nach Unterzeichnung Ausnahmegenehmigungen für den Export iranischen Rohöls erteilt. Beim Einfädeln auf die Autobahn läuft nach einer Erhebung des Autoclubs Europa nicht alles glatt. Der Verkehrsclub machte am häufigsten Fehler beim Blinken aus. Autofahrer nutzten aber auch die Länge des Beschleunigungsstreifens nicht voll aus, hieß es. Bei Stichproben an 134 Auffahrten auf Autobahnen und andere Fernstraßen beobachteten Tester des Verkehrsclubs bei jedem fünften Einfädelmanöver Auffälligkeiten oder Fahrfehler. Deutschland steuert auf den bislang wärmsten Tag des Jahres zu. Heute beginnt laut Vorhersage eine Hitzephase. Für große Teile Südwestdeutschlands hat der Deutsche Wetterdienst sogar Hitzewarnungen ausgesprochen. Und zwar für Baden-Württemberg, Rheinland-Pfalz, das Saarland sowie Teile Nordrhein-Westfalens, Hessens und Bayerns. Zum Fußball. Bei der WM hat England sein erstes Gruppenspiel gewonnen. In einem hochklassigen Duell gewann das Team von Thomas Tuchel gegen Kroatien mit 4:2. Matchwinner war Bayern-Stürmer Harry Kane.
21: Argentiniens Superstar Lionel Messi hat vorgelegt und auch Harry Kane erfüllt alle Erwartungen. Auch wenn es nicht 3 Tore sind zum Start, sondern nur 2. Damit ist Kane Englands WM-Rekordtorschütze. Das Team von der Insel spielt furios. Es ist das beste Spiel bislang bei dieser WM. Und ganz England träumt schon vom Titel. Ein anderer Superstar hat zum Start hier dagegen enttäuscht. Cristiano Ronaldo und Mitfavorit Portugal blamieren sich beim 1:1 gegen den Kongo. Aus den USA, Thomas Bremser.
19: Außerdem hat Ghana spät gegen Panama mit 1:0 gewonnen. Kolumbien siegte gegen WM-Neuling Usbekistan mit 3:1.
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24: Und wir starten in die letzte Stunde der heutigen Frührevue an diesem Donnerstag. Am Mikro für Sie, Alex Groß.
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0: Ein Song, der das Glück in den kleinen, einfachen Dingen des Lebens beschreibt. Von Albano und Romina Power hier bei Radio 700 in der Frührevue. Haben Sie schon gewusst, dass man mit Autoabstellen Energie sparen kann? Da geht während einer Fahrt eine ganze Menge nämlich verloren. Und das, obwohl uns vor allem in Deutschland die Mineralölkonzerne vor Geldgier den letzten Cent aus der Tasche ziehen. Und bei unserem Gärtnermeister Karl-Josef Schmitz stehen heute die Mähroboter im Mittelpunkt. Wie gut sind die eigentlich und worauf muss man bei Kauf und Betrieb achten? Alles das und noch viel mehr klären wir in dieser Stunde.
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1: Widder. In den nächsten Tagen sorgt der Mond für gute Laune und macht sie fit für ein spannendes Freizeitprogramm.
2: Stier.
1: Im Job stehen in dieser Woche ein paar Veränderungen an, die sich aber zu ihren Gunsten entwickeln können.
2: Zwillinge.
1: Eine neue Beziehung nimmt Gestalt an. Wenn ihr Gefühl sie nicht trügt, haben sie das große Glück gefunden.
2: Krebs.
1: Heute sollte alles eitler Sonnenschein sein. Zumindest sind Sie besonders offen für die schönen Dinge dieser Welt. Genießen Sie diese Zeit.
2: Löwe.
1: Hohe Ansprüche sind momentan fehl am Platz. Denen können Sie auch selbst nicht gerecht werden.
2: Jungfrau.
1: Mit Ihrer positiven Anziehungskraft liegen Ihnen die Männer reihenweise zu Füßen.
2: Waage.
1: Mit der wenigen Zeit, die Sie für Ihren Partner aufbringen können, kommt es immer wieder zum Streit. Ihr Schatz ist eifersüchtig und lässt Sie das wissen.
2: Skorpion.
1: Sie haben eine Menge Energie. Sie können sie dazu nutzen, um heute eine beachtliche Leistung zu vollbringen und andere Menschen die Stirn zu bieten.
2: Schütze.
1: Jupiter und Saturn haben ihre Finger im Spiel und wirken sich begünstigt auf ihr Liebesleben aus. Sie liegen ganz mit ihrem Schatz auf einer Wellenlänge.
2: Steinbock.
1: Ihnen fehlt es an Motivation. Suchen Sie sich dennoch eine neue Sportart, dann kommt der Spaß von selbst zurück.
2: Wassermann.
1: Meinungsverschiedenheiten nehmen Sie in Kauf, wenn es um Ihre Stimmung geht. Sie wollen sich nicht mit schlecht gelaunten Menschen abgeben.
2: Fische.
1: Im Job setzen Sie Ihre Vorstellungen durch und festigen damit Ihre Position. Das kommt nicht überall gut an.

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2: Ein Warmwasserspeicher ist ein gängiges Mittel, warmes Wasser zu bevorraten. Häufig sind aus hygienischen und Gründen des Komforts Zirkulationspumpen installiert. Diese sorgen dafür, dass warmes Wasser schnell an den Ausläufen anliegt. Zudem wird die Warmwasserleitung durch die Bewegung immer wieder heiß und dadurch thermisch desinfiziert. Das muss jedoch nicht den ganzen Tag so sein. Daher ist es ratsam, durch Hinzunahme einer Zeitschaltuhr die Zeiten mehrfach am Tag zu takten. Moderne Heizungsregler hingegen können so etwas sicher auch. Also, meine Lieben, lasst die Pumpe nicht mit der Uhr um die Wette drehen.
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1: Mit reichlich Sonnenschein starten wir in den Donnerstag. Ab dem Nachmittag ziehen noch mal Quellwolken auf. Regen oder Gewitter sind zunächst aber noch nicht drin. Die Temperaturen klettern auf sommerlich heiße 32 Grad in Olpen und in Stolberg. 28 Grad werden es in St. Vith und in Schleiden. Am Abend und in der Nacht ist es meist gering bewölkt oder klar und es bleibt sehr mild. Die Temperaturen bei 17 bis 13 Grad und da reden wir von den Tiefstwerten. Am Freitag Sommersonne und dazu zunehmend schwül. Vor allem am Nachmittag und am Abend muss zum Teil mit kräftigen Hitzegewittern gerechnet werden. Erwärmung auf 30 bis 34 Grad, in der Kölner Bucht bis 35 Grad.
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3: Ich bin Dieter Spät. Der Haushalt der Stadt Herzogenrath steht. Ein entsprechender Beschluss wurde zu Wochenbeginn vom Stadtrat gefasst. Ausgaben von 197 Millionen Euro stehen dabei Einnahmen von nur rund 182 Millionen Euro gegenüber. Um das Defizit einzudämmen, werden die Grundsteuer B und die Gewerbesteuer erstmals seit 11 Jahren wieder erhöht. Grund für die angespannte Finanzlage sind nach Angaben der Stadt steigende Sozialausgaben und die höheren Umlagezahlungen an die Städteregion. In diesem Jahr sind aber auch Investitionen vorgesehen, zum Beispiel in die Zentralsportanlage in Merkstein, in Schulbaumaßnahmen oder in die Sanierung des Rathauses. Weil sich die Stadt für die kommenden 10 Jahre in einem Haushaltssicherungskonzept befindet, muss das Zahlenwerk noch von der Kommunalaufsicht, also der Städteregion Aachen, freigegeben werden. Bis zum Entscheid befindet sich die Stadt weiter in einer vorläufigen Haushaltsführung. Sie beschränkt sich auf wesentliche Aufgaben. Die Gemeinde Bütschenbach baut weiter Schulden ab. Aktuell belauft sich der Schuldenstand auf 8,3 Millionen Euro. Ende 2024 waren es noch 900.000 Euro mehr. Bürgermeister Daniel Franzen erklärte, der Weg der Entschuldung werde konsequent verfolgt. Der Haushalt für das zurückliegende Jahr konnte mit einem Überschuss von 870.000 Euro abgeschlossen werden. Beschlossen wurde vom Gemeinderat auf seiner jüngsten Sitzung auch die Aufforstung von Gemeindeland im Ortsteil Berg. Drei Parzellen, die an den Gemeindewald angrenzen, sollen bepflanzt werden. Es geht um Laubholz, teilweise aber auch um Nadelmischwald. Die Kosten werden sich dafür in diesem Jahr auf rund 25.000 Euro belaufen. In der Nordeifel sind 11 weitere Eifelschleifen für Wanderer eingeweiht worden. Allesamt befinden sie sich auf dem Gebiet der Stadt Schleiden. Damit gibt es nun 106 Eifelschleifen und 18 Eifelspuren für Wanderbegeisterte. Die Erweiterung schließt eine Lücke in der Wanderwelt Nordeifel. Denn bislang hatte die Stadt Schleiden über ein eigenes Wanderwegenetz verfügt. Hintergrund war eine Qualitätsoffensive im Zuge eines LIDER-Projektes aus dem Jahre 2012. Nun wurden die Routen aus der Wanderwelt in die Eifelschleifen integriert. Die Wege verbinden einzigartige Naturerlebnisse, Sehenswürdigkeiten, Kultur und Geschichte. So Schleidens Bürgermeister Ingo Pfennings. Entwickelt wurden die 11 neuen Eifelschleifen von den Ortsgruppen der Eifelvereine aus Schleiden, Gemünd und Dreiborn. Zusammen mit der Stadt Schleiden, der GfW Schleiden und dem Kreis Euskirchen sowie der Nordeifel Tourismus GmbH. 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In Herzogenrath-Merkstein ist gestern Morgen bei einem Unfall ein Rollerfahrer verletzt worden. Nach Angaben der Polizei war er mit einem Auto kollidiert, das aus einem Tankstellengelände ausgefahren war. An der Unfallstelle war auch ein Rettungshubschrauber im Einsatz. Der Rollerfahrer kam verletzt in ein Krankenhaus. Die Unfallstelle war für knapp eine Stunde vollgesperrt. 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

0: Auch heute geht es mit Radio 700 in den Garten. Wer im Garten viel Wiese hat, der hat auch viel zu mähen. Manch ein Gärtner greift auch mal auf moderne Technik zurück und investiert in einen Mähroboter. Wir haben zu Hause auch so einen. Wir haben noch die Generation, da hat man noch so das Kabel in der Wiese verlegen müssen. Es gibt aber auch mittlerweile neueste Generationen, die komplett ohne Kabel verlegen auskommen. Rund um das Thema Mähroboter hat unser Gartenexperte jetzt einige interessante Tipps.
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2: Auch heute haben wir wieder eine Hörerfrage in unserem Ratgeber. Diesmal geht es um einen Hörer, der einen Garten mit Hanglage hat, viel Rasen und sich nun zur Arbeitserleichterung einen Mähroboter kaufen will. Baumärkte und Gartencenter übertreffen sich mit Angeboten. Was aber passt zu seinen Bedürfnissen? Wir fragen mal Gärtnermeister Karl-Josef Schmitz, was er von Mährobotern hält.
3: Ich halte das für eine ganz tolle Sache. Diese Mähroboter schaffen einen ganz, ganz tollen Rasen, weil der Rasen gleichmäßig und regelmäßig gemäht wird.
2: Nun hat der Hörer einen Rasen in Hanglage. Da hat der Mähroboter einiges zu tun. Welche Geräte empfehlen sich hier besonders?
3: Hier haben sich die Mäher von Husqvarna bewährt. Diese Firma hat eine größere Auswahl an verschiedenen Mähern, sogar allradbetriebene Mäher, die automatisch laufen. Ich kann das sehr empfehlen. Ein Kabel verlegt man im Boden, so dass der Mäher seinen Mähbereich abbegrenzt bekommt. Und es ist wirklich eine schöne Sache. Und dieses Gerät schenkt Ihnen wirklich Zeit. Ein Vorteil ist auch, dass Sie den Rasenschnitt nicht mehr entsorgen müssen. Der wird durch den Mäher so klein gehäckselt, dass er gleich wieder als Nährstoff für den Rasen dienen kann.
2: Die Vorteile liegen also auf der Hand. Nun gibt es auch beim Mähroboter eine goldene Regel. Und die ist Kalli Schmitz besonders wichtig.
3: Das liegt mir wirklich am Herzen. Achten Sie bitte darauf, wann Ihr Mäher läuft. Lassen Sie Ihren Mäher bitte nur tagsüber laufen, denn nachts könnte er auch Nachttiere wirklich stören. Ich denke hier in erster Linie auch an Igel, die nachtaktiv sind. Und wenn die beiden sich begegnen, dann nimmt das nicht immer ein gutes Ende. Also Ihr Mäher sollte tagsüber laufen.
2: Übrigens, in den meisten Kommunen ist genau aus diesem Grund der Betrieb von Mährobotern zwischen 20 und 7 Uhr auch komplett untersagt. Wer es trotzdem macht, muss mit hohen Bußgeldern rechnen.
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Radio 700 am Donnerstag, den 18. Juni. Und heute ist auch internationaler Tag des Picknicks. Wenn Sie Zeit zulässt, gönnen Sie sich heute gerne mal ein kleines Picknick in der Mittagspause. Ich habe schon ewig nicht mehr gemacht, wäre aber ganz witzig, jetzt gleich hier in der Redaktion mal schön nach der Sendung die Decke auszubreiten und zu picknicken. Mal schauen, was die Kollegen dann sagen. Ich bin für heute zumindest raus. Morgen früh weckt Sie mein Kollege Thomas Schall und der steht nun schon bereit für eine weitere Sendung und verbringt gleich einen Vormittag mit Ihnen auch. Das alles ab 10 Uhr hier bei Radio 700. Und wir hören uns, wenn Sie mögen, am kommenden Mittwoch wieder. Ich bin Alex Groß, sage Tschüss und freue mich, wenn Sie noch einen schönen Donnerstag haben.

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11: Mit reichlich Sonnenschein starten wir in den Donnerstag. Ab dem Nachmittag ziehen noch mal Quellwolken auf. Regen oder Gewitter sind zunächst aber noch nicht drin. Die Temperaturen klettern auf sommerlich heiße 32 Grad in Olpen und in Stolberg. 28 Grad werden es in St. Witt und in Schleiden. Am Abend und in der Nacht ist es meist gering bewölkt oder klar und es bleibt sehr mild. Die Temperaturen bei 17 bis 13 Grad und da reden wir von den Tiefstwerten. Am Freitag Sommersonne und dazu zunehmend schwül. Vor allem am Nachmittag und am Abend muss zum Teil mit kräftigen Hitzegewittern gerechnet werden. Erwärmung auf 30 bis 34 Grad, in der Kölner Bucht bis 35 Grad.
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12: Ich bin Katrin Müller. Das Rahmenabkommen zwischen den USA und dem Iran tritt laut dem Vermittlerstaat Pakistan mit sofortiger Wirkung in Kraft. Demnach wird Teheran die Straße von Hormuz unverzüglich wieder öffnen und die USA würden die Seeblockade iranischer Häfen umgehend aufheben. US-Präsident Trump und der iranische Präsident Pezeshkian hatten die Vereinbarung zuvor unterzeichnet.
13: Das Memorandum soll ein Ende des Krieges, die Öffnung der Straße von Hormuz und die Freigabe iranischer Vermögenswerte im Ausland festlegen. Die Waffenruhe soll weiter verlängert werden, bis alle weiteren Details geklärt sind. Das iranische Atomprogramm, Sanktionen und die Beseitigung von Seeminen in der Straße von Hormuz durch den Iran. Aus den USA, Tina Eck.
12: Auch die Staats- und Regierungschefs der EU werden ab heute Abend unter anderem über das Abkommen zum Ende des Iran-Kriegs sprechen. Ein weiteres Thema in Brüssel, die Lage in der Ukraine und die Beziehungen zu China.
5: Ganz sicher werden die Teilnehmer des gerade beendeten G7-Gipfels über die US-Sicht auf den Krieg mit dem Iran berichten. Und natürlich ist das zunehmende wirtschaftliche Gewicht Chinas ein Thema. Keine Konfrontation, heißt es in Brüssel, aber beispielsweise weniger Abhängigkeit von chinesischen Rohstoffen. Und ganz sicher wird man auch jetzt wieder über die EU-Haushaltsplanung bis 2034 sprechen. Knapp 1,8 Billionen Euro will die Kommission ausgeben. Darüber gibt es jede Menge Streit. Aus Brüssel, Dieter Ebeling.
12: Die Zahl der Beschäftigten in der Industrie in Deutschland ist laut einer Studie auf ein 10-Jahrestief gesunken. Weil parallel andere Bereiche gewachsen sind, sank der Anteil der 6,6 Millionen Industriebeschäftigten in der Industrie am gesamten Arbeitsmarkt von 22% im Jahr 2014 auf aktuell 19%. Das geht aus einer Studie des Instituts der Deutschen Wirtschaft für die Bertelsmann Stiftung hervor. Grund sind laut den Wissenschaftlern aber keine großen Entlassungen, sondern das Zögern der Industrie, frei werdende Stellen zu besetzen. Zum Fußball. Superstürmer Harry Kane hat England einen perfekten WM-Start beschert. Kane war mit einem Doppelpack der entscheidende Mann beim 4:2-Sieg gegen Kroatien. Zuvor hatte Portugal mit Superstar Cristiano Ronaldo gegen den Außenseiter Demokratische Republik Kongo nur ein 1:1 Unentschieden erreicht. Außerdem hat Ghana spät gegen Panama mit 1:0 gewonnen. Kolumbien siegte gegen WM-Neuling Usbekistan mit 3:1.
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17: Herzlich willkommen, schön, dass Sie mit dabei sind. Die nächsten 3 Stunden bin ich für Sie da und nehme Sie mit auf eine musikalische Reise. Ich bin Thomas Schall mit den schönsten Schlagern und den besten Oldies. Gleich hören wir die George Baker Selection mit Bella Maria, aber zuerst eine Liebeserklärung an die Heimat. Ja. Howard Carpendale, geboren im südafrikanischen Durban, hat seinem Geburtsort einen ganz eigenen Song gewidmet. Durban, South Africa, mit ein paar Zeilen auf Zulu mittendrin. Hören wir uns jetzt an.
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0: waschechter Sound aus den Niederlanden, der in den 70ern halb Europa zum Mitwippen brachte. Die George Baker Selection mit Bella Maria, gerade gehört im Rendezvous hier auf Radio 700. Und wir gehen weiter nach Dänemark mit zwei Brüdern, nämlich den Olsen Brothers und ihrem Hit San Francisco.
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Sehnsucht nach der großen, weiten Welt. Mit diesem Gefühl haben uns eben die Olsen Brothers und ihr San Francisco zurückgelassen, hier im Rendezvous bei Radio 700. Das ist der Donnerstagvormittag. Bleiben wir kurz mal bei der Musik durch die Jahrzehnte, nämlich heute Abend wird es bei Radio 700 nochmal richtig tanzbar. Bei 70s meets 80s geht Tobias Reuter zurück in die beiden schönsten Jahrzehnte der Disco-Musik.

Ihr Donnerstagvormittag bei Radio 700 geht weiter. Bevor wir gleich um 5:30 zu den Regionalnachrichten kommen, hören wir noch Achim Reichel mit seinem Kreuzworträtsel, einem Lied, bei dem man fast schon automatisch miträtseln muss. Und hier sind Cool and the Gang und Cherish.

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1: Heute Nachmittag scheint verbreitet die Sonne, immer wieder ziehen Quellwolken auf, Regen oder Gewitter sind eher unwahrscheinlich. Die Temperaturen liegen bei 32 Grad in Einatten und in Aachen und bei 28 Grad in Simmerath und in Bütchenbach. Am Abend und in der Nacht muss verbreitet mit dichten Wolken gerechnet werden, in der zweiten Nachthälfte klart es dann überall wieder auf und es bleibt sehr mild bei 17 bis 13 Grad. Freitag dann Sonnenschein vom Morgen bis zum frühen Abend, ab dem Mittag immer mehr Quellwolken und die können später Hitzegewitter mitbringen. Dazu wird es sehr schwül bei Höchstwerten von 30 bis 34 Grad, in den Bördegebieten bis zu 35 Grad.
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3: Ich bin Dieter Speth. Der Haushalt der Stadt Herzogenrath steht. Ein entsprechender Beschluss wurde zu Wochenbeginn vom Stadtrat gefasst. Ausgaben von 197 Millionen Euro stehen dabei Einnahmen von nur rund 182 Millionen Euro gegenüber. Um das Defizit einzudämmen, werden die Grundsteuer B und die Gewerbesteuer erstmals seit 11 Jahren wieder erhöht. Grund für die angespannte Finanzlage sind nach Angaben der Stadt steigende Sozialausgaben und die höheren Umlagezahlungen an die Städteregion. In diesem Jahr sind aber auch Investitionen vorgesehen, zum Beispiel in die Zentralsportanlage in Merkstein, in Schulbaumaßnahmen oder in die Sanierung des Rathauses. Weil sich die Stadt für die kommenden 10 Jahre in einem Haushaltssicherungskonzept befindet, muss das Zahlenwerk noch von der Kommunalaufsicht, also der Städteregion Aachen, freigegeben werden. Bis zum Entscheid befindet sich die Stadt weiter in einer vorläufigen Haushaltsführung. Sie beschränkt sich auf wesentliche Aufgaben. Die Gemeinde Bütchenbach baut weiter Schulden ab. Aktuell belauft sich der Schuldenstand auf 8,3 Millionen Euro. Ende 2024 waren es noch 900.000 Euro mehr. Bürgermeister Daniel Franzen erklärte, der Weg der Entschuldung werde konsequent verfolgt. Der Haushalt für das zurückliegende Jahr konnte mit einem Überschuss von 870.000 Euro abgeschlossen werden. Beschlossen wurde vom Gemeinderat auf seiner jüngsten Sitzung auch die Aufforstung von Gemeindeland im Ortsteil Berg. Drei Parzellen, die an den Gemeindewald angrenzen, sollen bepflanzt werden. Es geht um Laubholz, teilweise aber auch um Nadelmischwald. Die Kosten werden sich dafür in diesem Jahr auf rund 25.000 Euro belaufen. In der Nordeifel sind 11 weitere Eifelschleifen für Wanderer eingeweiht worden. Allesamt befinden sie sich auf dem Gebiet der Stadt Schleiden. Damit gibt es nun 106 Eifelschleifen und 18 Eifelspuren für Wanderbegeisterte. Die Erweiterung schließt eine Lücke in der Wanderwelt Nordeifel. Denn bislang hatte die Stadt Schleiden über ein eigenes Wanderwegenetz verfügt. Hintergrund war eine Qualitätsoffensive im Zuge eines LIDER-Projektes aus dem Jahre 2012. Nun wurden die Routen aus der Wanderwelt in die Eifelschleifen integriert. Die Wege verbinden einzigartige Naturerlebnisse, Sehenswürdigkeiten, Kultur und Geschichte, so Schleidens Bürgermeister Ingo Pfennings. Entwickelt wurden die 11 neuen Eifelschleifen von den Ortsgruppen der Eifelvereine aus Schleiden, Gemünd und Dreiborn. Zusammen mit der Stadt Schleiden, der GfW Schleiden und dem Kreis Euskirchen sowie der Nordeifel Tourismus GmbH. 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In Herzogenrath-Merkstein ist gestern Morgen bei einem Unfall ein Rollerfahrer verletzt worden. Nach Angaben der Polizei war er mit einem Auto kollidiert, das aus einem Tankstellengelände ausgefahren war. An der Unfallstelle war auch ein Rettungshubschrauber im Einsatz. Der Rollerfahrer kam verletzt in ein Krankenhaus. Die Unfallstelle war für knapp eine Stunde voll gesperrt. 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

Ein Songtitel, der schon Magie verspricht, Steve Miller Band mit Abracadabra, eben hier gehört bei Radio 700. Und derzeit ist natürlich alles im WM-Fieber. Am Wochenende dreht sich bei Radio 700 übrigens viel um den Ball. Die Fußball-WM läuft, Belgien, die Niederlande wie auch Deutschland fiebern mit. Die Niederlande und Deutschland sind ja am Samstag wieder dran. Die Niederlande spielen 19 Uhr gegen Schweden, Deutschland trifft auf die Elfenbeinküste. Anstoß ist 22 Uhr. Ja, und die Belgier, die spielen am Sonntag um 21 Uhr gegen den Iran. Meine Kollegin Barbara Müller, die verpasst kein Spiel und hat ihren Treffpunkt am Sonntag deswegen komplett unter ein Motto gestellt, nämlich Fußball ist unser Leben. 2 Stunden lang gibt es dann Musik, die alle irgendwie mit dem schönsten Sport der Welt zu tun haben. Schalten Sie also gerne ein ab 13 Uhr am Sonntag hier bei Radio 700 mit dem Treffpunkt Spezial.

0: Ein Klassiker, der buchstäblich Sonnenschein verspricht. The Beatles mit Here Comes the Sun, eben gehört bei Radio 700. Jetzt für Sie das Gesundheitswetter mit meinem Kollegen Jochen Späth.
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3: Der erste richtig heiße Sommertag des Jahres steht an. Vor allem am Nachmittag gilt, achten Sie auf ausreichend Sonnenschutz, gehen Sie nicht in eiskaltes Wasser und arbeiten Sie nicht zu lange zu sehr in der prallen Sonne. Vorsicht vor Sonnenbrandgefahr oder vor einem Sonnenstich, und ältere Menschen sollten vor allem genug und ausreichend trinken. Überwiegend sind die Wetterreize dennoch positiv, denn die Nächte sind einigermaßen kühl, wir können durchlüften und trotzdem tief schlafen. Am Tag sollten sich Wetterfühlige allerdings nicht überanstrengen. Es können Herz- und Kreislauferkrankungen aufgrund des Wetters jetzt wieder vermehrt auftreten, einfach weil es sehr heiß ist, und dann ist auch die Neigung zu Kopfweh und Migräne erhöht. Überwiegend sind allerdings die positiven Wetterreize vorherrschend. Also genießen Sie die Sonne und lassen Sie die Seele baumeln. Natürlich muss es nicht nur die Seele sein. Blicken wir auf den Pollenkalender. Wir haben eine starke Konzentration von Ampfer, Wegerich und Gräserpollen. In mäßiger Belastung sind außerdem noch immer Linden und Kiefer, aber auch Gänsefuß und Nesselpollen in der Luft. Und in schwacher Konzentration unterwegs sind derzeit außerdem noch Pollen von Roggen, Birke, Eiche und Beifuß. Ihnen allen einen angenehmen Donnerstag.
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Der Donnerstagvormittag nimmt jetzt so richtig Fahrt auf. Irene Scheer mit Hey Junge, sagt das noch einmal im Rendezvous hier bei Radio 700. Bevor wir jetzt gleich um 10:55 die Nachrichten hören, wird es auch nochmal richtig schön bunt bei uns. Eddie Grant, der trotz seines Songtitels I Don't Wanna Dance garantiert zum Tanzen einlädt. Gleich Hoffmann und Hoffmann mit Rücksicht. Und hier ist Susanne Klee mit Sweet Nothings. Mappe.

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16: Heute Nachmittag scheint verbreitet die Sonne, immer wieder ziehen Quellwolken auf, Regen oder Gewitter sind eher unwahrscheinlich. Die Temperaturen liegen bei 32 Grad in Einatten und in Aachen und bei 28 Grad in Simmerath und in Bütchenbach. Am Abend und in der Nacht muss verbreitet mit dichten Wolken gerechnet werden, in der zweiten Nachthälfte klart es dann überall wieder auf und es bleibt sehr mild bei 17 bis 13 Grad. Freitag dann Sonnenschein vom Morgen bis zum frühen Abend, ab dem Mittag immer mehr Quellwolken und die können später Hitzegewitter mitbringen. Dazu wird es sehr schwül bei Höchstwerten von 30 bis 34 Grad, in den Bördegebieten bis zu 35 Grad.
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17: Ich bin Katrin Müller. Die Ölpreise haben im frühen Handel weiter nachgegeben. Der Preis für ein Barrel Rohöl der weltweiten Referenzsorte Brent zur Lieferung im August lag zuletzt bei rund 78 US-Dollar und damit knapp 2,4% niedriger als am Vortag. Das Rahmenabkommen zwischen den USA und dem Iran tritt laut dem Vermittlerstaat Pakistan mit sofortiger Wirkung in Kraft. Auch die Straße von Hormuz soll unverzüglich wieder geöffnet werden. Die US-Großbank Goldman Sachs geht nun davon aus, dass sich die Ölausfuhren aus der Region am Persischen Golf bis Ende des kommenden Monats normalisieren. Die wichtige Straße von Hormuz soll nun wieder geöffnet werden. Deutschland ist bereit, im Roten Meer bei der Minenbeseitigung zu helfen. Das erklärte Verteidigungsminister Boris Pistorius.
18: Zwei Schiffe der deutschen Marine sind bereits auf dem Weg ins Rote Meer. Wir wollen, wenn es gefordert ist, schnell handlungsfähig und schnell in der Straße von Hormuz sein, sagte Verteidigungsminister Pistorius. Minentaucher der Bundeswehr würden dann im Falle des Falles nach Sprengsätzen suchen, die während des Krieges im Meer gelandet sind. Lea Matschullert, Nachrichtenredaktion.
17: Deutschland steuert auf den bislang wärmsten Tag des Jahres zu. Heute beginnt laut Vorhersage eine Hitzephase. Für große Teile Südwestdeutschlands hat der Deutsche Wetterdienst sogar Hitzewarnungen ausgesprochen. Und zwar für Baden-Württemberg, Rheinland-Pfalz, das Saarland sowie Teile Nordrhein-Westfalens, Hessens und Bayerns.
19: Allem voran gilt natürlich viel trinken. Durchs Schwitzen verlieren wir viel Flüssigkeit und das kann zu Kreislaufproblemen führen. Der Deutsche Wetterdienst rät außerdem dazu, körperliche Aktivitäten möglichst zu vermeiden und Räume kühl zu halten. Zum Beispiel, indem wir sie abdunkeln und nachts lüften. Besonders für ältere und kranke Menschen ist die Hitze eine starke Belastung, genauso wie für Schwangere und Kinder. Aber jeder sollte bei diesen Temperaturen auf sich achten, betont der Deutsche Wetterdienst. Übrigens auch auf die Psyche. Bei Hitze reagieren Menschen nämlich potenziell schneller gereizt. Fiona Reinhardt, Nachrichtenredaktion.
17: Beim Einfädeln auf die Autobahn läuft nach einer Erhebung des Autoclubs Europa nicht alles glatt. Der Verkehrsclub machte am häufigsten Fehler beim Blinken aus. Autofahrer nutzten aber auch die Länge des Beschleunigungsstreifens nicht voll aus, hieß es. Bei Stichproben an 134 Auffahrten auf Autobahnen und andere Fernstraßen beobachteten Tester des Verkehrsclubs bei jedem fünften Einfädelmanöver Auffälligkeiten oder Fahrfehler.
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21: Weiter geht's. Schön, dass Sie dabei sind. Gleich wird's nostalgisch bei uns. Karel Gott erinnert mit Babitschka an seine Großmutter und an Kindheitstage voller Geschichten, Kuchenduft und kleiner Streiche. Aber zuerst sehr romantisch. Roland Kaiser nimmt uns mit Südlich von mir mit an einen Strand voller Sehnsucht und Sommerluft. Ich bin Thomas Schall und wünsche Ihnen einen schönen Vormittag.
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0: Ein Lied, das vielen von uns wahrscheinlich die eigene Oma in Erinnerung ruft. Karel Gott mit Babitschka hier bei Radio 700. Gleich schauen wir wieder ins Tierheim. Wer heute ein neues Zuhause sucht, erfahren Sie nach den Chiffons. Ein Titel, der später nochmal juristisch für Probleme sorgen sollte. Warum, das sage ich Ihnen gleich.
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0: The Chiffons mit He's So Fine, ein Song aus 1963, der Musikgeschichte schrieb, weil ein gewisser George Harrison Jahre später mit My Sweet Lord ganz schön in Erklärungsnot geraten ist. Ja, ein Gericht urteilte, zu ähnlich geklaut. Und da dachte man immer, die Herren der Beatles seien so kreativ gewesen. In diesem Fall war das nicht so. Bei Körbchen gesucht stellen wir Ihnen heute wieder ein Tier aus einem Tierheim in der Region vor, das ein neues Zuhause sucht. Ist egal, ob Hund, Katze oder anderer Mitbewohner auf vier Pfoten, hier bekommt jedes Tier eine neue Chance auf ein Happy End.
1: Und jetzt sind wir wieder zu Besuch in den Tierheimen der Eifel.

0: Rücken. Das Problem bei Holly ist, sie hat Probleme halt mit der Luftröhre und das müsste operativ behoben werden. Jetzt möchten wir sie aber ungern operieren lassen und dann eben hier im Tierheim pflegen, weil das doch ein großer Stressfaktor auch ist für sie. Also suchen wir jetzt eigentlich Leute, die sie gegebenenfalls ganz aufnehmen als Familie und sie adoptieren möchten oder sie aber für die Zeit kurz vor, während und nach der OP in Pflege nehmen würden.
1: Das würde Holly sicherlich gut tun, vor allem auch, um sich nach der Operation zu erholen. Wie müssen wir uns Holly im Alltag vorstellen?
0: Holly ist eigentlich recht unkompliziert. Wie gesagt, sie ist sehr verschmust, sehr anhänglich. Ein eingezäunter Garten, in dem sie sich legen kann und alles schauen kann, wäre super. Und ansonsten vielleicht keine zu kleinen Kinder, dass sie nicht zu viel unter Stress steht. Aber ansonsten ist sie wirklich eine sehr unkomplizierte und liebe, anhängliche Maus.
1: Damit keine Verwechslung auftreten, Holly ist ein Hund. Nun wird der ein oder andere vielleicht zögern, wenn es um eine dauerhafte Vermittlung geht, denn eine Operation beim Hund wird schnell richtig teuer. Muss man danach mit dauerhaften Einschränkungen und hohen Kosten durch Medikamente oder besondere Maßnahmen rechnen? Oder ist mit der OP für Holly eigentlich alles erledigt?
0: Momentan hat sie die Einschränkung, dass sie nicht weit spazieren gehen kann, weil dann hat sie Probleme mit der Atmung. Und nach der OP sollte das eigentlich alles im Griff sein und alles behoben sein, so wie die Tierärzte uns auch gesagt haben. Und daher denke ich also, dass da keine erheblichen Kosten für die neuen Besitzer aufkommen. Die Kosten für die OP würden auch vom Tierheim übernommen werden und müsste dann natürlich wohl mit dem dementsprechenden Tierarzt auch gemacht werden.
1: Holly und andere Hunde suchen ein neues Zuhause. Wenn auch Sie Interesse haben, dann vereinbaren Sie beim Tierheim Shoppen einfach einen Termin. 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

Hier ist das Rendezvous bei Radio 700 und wir nähern uns so langsam der Mittagszeit und werfen mal einen kleinen Blick in die Geschichte. Heute vor 99 Jahren, am 18. Juni 1927, wurde der Nürburgring eröffnet mit dem Eifelrennen für Motorräder. Zwei Tage lang war die Eifel damals das Zentrum der Motorsportwelt und bis heute ist die Nordschleife als grüne Hölle berühmt berüchtigt. 11:35 haben wir dann weitere Themen aus Eifel und Euregio für Sie in den Regionalnachrichten. Jetzt aber zurück zur Musik. Gleich hören wir noch Shaken Stevens mit Oh Julie. Schöner Song. Aber zuerst Andrea Berg mit Ich sterbe nicht nochmal.

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1: Heute Nachmittag scheint verbreitet die Sonne, immer wieder ziehen Quellwolken auf, Regen oder Gewitter sind eher unwahrscheinlich. Die Temperaturen liegen bei 32 Grad in Einatten und in Aachen und bei 28 Grad in Simmerath und in Bütchenbach. Am Abend und in der Nacht muss verbreitet mit dichten Wolken gerechnet werden, in der zweiten Nachthälfte klart es dann überall wieder auf und es bleibt sehr mild bei 17 bis 13 Grad. Freitag dann Sonnenschein vom Morgen bis zum frühen Abend, ab dem Mittag immer mehr Quellwolken und die können später Hitzegewitter mitbringen. Dazu wird es sehr schwül bei Höchstwerten von 30 bis 34 Grad, in den Bördegebieten bis zu 35 Grad.
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3: Ich bin Ina Pleier. Für einen effektiven Hochwasserschutz wünschen sich die Landkreise mehr Unterstützung vom Bund. Technische Lösungen müssten künftig auch objektübergreifend finanziert werden können, lautet die gemeinsame Forderung der Landräte aus den Kreisen Ahrweiler, Vulkaneifel und Euskirchen. Sie waren 2021 besonders stark von der Flutkatastrophe betroffen. 5 Jahre danach drängen sie in einem gemeinsamen Schreiben an Bundeskanzler Friedrich Merz darauf, die Einsatzmöglichkeiten für den Aufbauhilfefonds zu erweitern. Aus ihrer Sicht müssten die Gelder auch für überörtlich wirkende Projekte zum Hochwasserschutz verwendet werden können. Schließlich diene der Fonds auch dem Ziel, künftige Schäden vermeiden zu helfen. Nach aktueller Rechtslage ist der Einsatz der Mittel an den Wiederaufbau gekoppelt. Die Mobilitätsplattform Bolt baut ihre Dienste in Aachen weiter aus. Neu ist der Service Taxi and Ride Hailing Service. Dabei können Nutzer ab sofort Fahrten über eine App buchen. Kunden von Bolt können sich damit auf einem zusätzlichen Weg in der Aachener City fortbewegen. Die Fahrten können zum Beispiel für Wege zur Arbeit, zur RWTH oder in die City genutzt werden. Möglich werden die Dienste durch die Zusammenarbeit mit Taxi- und Mietwagenunternehmen vor Ort. Bolt vermittelt dabei die Fahrten über eine App, ohne eigene Fahrzeuge zu betreiben. Zum Start erhalten Nutzer einen Rabatt von 50% für Fahrten im ersten Monat mit einer Begrenzung von 20 Kilometern pro Fahrt. Bolt will langfristig seine Dienste in Deutschland weiter ausbauen und zusätzliche Mobilitätsangebote wie E-Scooter, E-Bikes oder Carsharing anbieten. Nach einer monatelangen Serie von Autoaufbrüchen hat die Polizei in Düren 3 Tatverdächtige gefasst. Zunächst waren die Ermittler 2 18-jährigen Dürenern auf die Spur gekommen. Einer von ihnen wurde bereits vor einer Woche gefasst, ein zweiter am Dienstag nach einem Ladendiebstahl. Ebenfalls am Dienstagmorgen ging der Polizei ein 31-jähriger Dürener ins Netz, der mit Einbruchswerkzeugen unterwegs war. Er soll für eine Serie von Autoaufbrüchen in Langerwehe verantwortlich gewesen sein. Insgesamt wird den 3 Männern eine hohe zweistellige Zahl von Autoaufbrüchen zur Last gelegt. Sie sollen auch für andere Straftaten verantwortlich sein. Inzwischen sitzen alle 3 in Untersuchungshaft. In einer Woche endet die Spargelsaison. Die Landwirte im deutschen Teil unseres Sendegebiets haben eine zufriedenstellende Zwischenbilanz gezogen. Das Wetter habe mitgespielt und es sei weder zu kalt noch zu trocken gewesen. Inzwischen gäbe es aber einen neuen Trend. Immer mehr Menschen bevorzugen den grünen statt den weißen Spargel. Die Spargelbauern rechnen damit, dass die Preise im kommenden Jahr für die Verbraucher nicht sinken werden. Dafür seien die hohen Mindestlöhne und Energiekosten verantwortlich. 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

Seit den 1960er Jahren feste Größe im deutschen Schlager, die Flippers mit Moskau im Regen. Gerade gehört hier bei Radio 700 und im Star Talk bei Radio 700 wird es am Samstag gleich doppelt prominent. 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

0: Radio 700 am Donnerstag. Gleich ist Mittagspause und die untermalen wir Ihnen musikalisch mit Gloria Gaynor und Audrey Landers. Die hören wir in wenigen Minuten, aber die Veranstaltungstipps mit Lukas Blasius, die gibt's vorher noch.
1: 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Einen Hauch von Strandfeeling verspricht die große Beachparty im alten Schwimmbad in Euskirchen. Sommerlich wird es hier ab 16 Uhr. Dialekte aus der Zülpicher Börde werden im Rahmen des Liederprojektes Uns Spruch ist Heimat beim Vortragsabend Detvorech von Ennen vorgestellt. Los geht's um 19 Uhr in den Römerthermen in Zülpich. Die international gefeierte Indie-Folk-Band Amistad spielt um 20 Uhr beim Scheunenkonzert auf dem Wittscheider Hof in Bad Münstereifel. Aller Kriebs stellt seine Biografie über Irene Janetzki vor. Gelesen wird ab 19 Uhr in der Stadtbücherei Monschau, eine Veranstaltung im Rahmen des Literaturfestivals Lit Eifel. Heute findet wieder ein Konzert aus der Klassikreihe Spannungen statt. Auftakt ist um 19 Uhr im historischen Wasserkraftwerk Heimbach. Zum Thema Höcke, ein Rechtsextremist auf dem Weg zur Macht, findet heute ein Vortrag in der Aachener Volkshochschule statt. Beginn ist dort um 19 Uhr. Wie sieht es mit dem Unterhalt bei Scheidung oder Trennung für Kinder und Erwachsene aus? Darüber informiert Thorsten Galinski um 19.30 Uhr bei einem Vortrag im AWO Begegnungszentrum Aachen Nord. Wieder im Spielplan ist das Stück Achtsam Morden durch bewusste Ernährung. Der Vorhang im Aachener Grenzlandtheater hebt sich um 20 Uhr. Gute Laune verspricht die Rockin' Johnny Bergen Band. Sie spielt um 20 Uhr im Spirit of 66 in Verviers. Rock mit der Sascha Katterbach Band gibt's um 20 Uhr auf Burg Frankenberg in Aachen auf die Ohren. Ellen Braga präsentiert ihre Werke in der neuen Ausstellung Ich bin wie du. Heute und in den nächsten Tagen jeweils von 14 bis 18 Uhr beim neuen Aachener Kunstverein in Aachen. Am Wochenende finden die 5. Würselener Kunstrouten statt. Zur Einstimmung wird heute Abend der Dokumentarfilm Triegel trifft Kranach gezeigt. Film ab heißt es um 20 Uhr im Kino Metropolis in Würselen. Abschalten, treffen, genießen. Das ist das Motto des zweiten After-Work-Marktes in Kall. Sie dürfen einkaufen, schlemmen und Musik genießen. Ab 17 Uhr auf dem Kaller Bahnhofsvorplatz. Die Stadtverwaltung Zülpich stellt den aktuellen Stand der Vorentwurfsplanung zur Umgestaltung der Kölnstraße vor. Anregungen und Kritik der Bürger sind gefragt um 18 Uhr im Forum Zülpich. Und 8 Chöre, ein Konzertabend. So kündigen die Organisatoren das Chorsommerkonzert mit besonders vielen unterschiedlichen Klangfarben an. Um 18.30 Uhr in der Aula vom Gymnasium am Turmhof in Mechernich. Einfach eine Mail an veranstaltungen@radio700.eu und schon ist auch Ihr Event im Kalender auf dem Sender.
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ursprünglich ein Motown-Klassiker der Four Tops, hier aber einer der mitreißenden Disco-Versionen. Gloria Gaynor mit Reach Out, I'll Be There, hier gehört bei Radio 700. Und damit geht's in großen Schritten Richtung Mittagspause. Bevor es aber soweit ist und bevor wir 5:45 die Nachrichten hören, wird's nochmal richtig stimmungsvoll bei uns. Bernhard Brink mit Nikita, gleich Lolita mit Weißer Holunder und hier ist Kriemhild Jahn mit From Here to Eternity.

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20: Heute Nachmittag scheint verbreitet die Sonne, immer wieder ziehen Quellwolken auf, Regen oder Gewitter sind eher unwahrscheinlich. Die Temperaturen liegen bei 32 Grad in Einatten und in Aachen und bei 28 Grad in Simmerath und in Bütchenbach. Am Abend und in der Nacht muss verbreitet mit dichten Wolken gerechnet werden, in der zweiten Nachthälfte klart es dann überall wieder auf und es bleibt sehr mild bei 17 bis 13 Grad. Freitag dann Sonnenschein vom Morgen bis zum frühen Abend, ab dem Mittag immer mehr Quellwolken und die können später Hitzegewitter mitbringen. Dazu wird es sehr schwül bei Höchstwerten von 30 bis 34 Grad, in den Bördegebieten bis zu 35 Grad.
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21: Ich bin Katrin Müller. Die Spritpreise sinken seit der Entspannung im Nahen Osten zügig und kommen dem Niveau vor Kriegsbeginn immer näher. Diesel kostete gestern im bundesweiten Tagesdurchschnitt nur noch 3 Cent pro Liter mehr als am 27. Februar, dem letzten Tag vor Kriegsbeginn. Das zeigen Zahlen des ADAC.
22: Seit mehr als einer Woche wird Diesel von Tag zu Tag günstiger. Gestern kostete der Liter im deutschlandweiten Schnitt knapp 1,78 Euro, Tendenz weiter fallend. Bei Super E10 ist die Entwicklung ähnlich, das Preisniveau vor Kriegsbeginn aber noch etwas weiter entfernt. Wichtig zu wissen, noch gilt ja der Tankrabatt, der den Litersprit rechnerisch noch bis Ende Juni 16,7 Cent pro Liter billiger macht. Der ADAC sieht aber Potenzial für weiter sinkende Preise und hält das aktuelle Niveau auch für möglich, wenn der Tankrabatt ausgelaufen ist. Jan-Henner Reitz, Nachrichtenredaktion.
21: Auch die Staats- und Regierungschefs der EU werden ab heute Abend unter anderem über das Abkommen zum Ende des Iran-Kriegs sprechen. Ein weiteres Thema in Brüssel, die Lage in der Ukraine und die Beziehungen zu China.
23: Ganz sicher werden die Teilnehmer des gerade beendeten G7-Gipfels über die US-Sicht auf den Krieg mit dem Iran berichten. Und natürlich ist das zunehmende wirtschaftliche Gewicht Chinas ein Thema. Keine Konfrontation, heißt es in Brüssel, aber beispielsweise weniger Abhängigkeit von chinesischen Rohstoffen. Und ganz sicher wird man auch jetzt wieder über die EU-Haushaltsplanung bis 2034 sprechen. Knapp 1,8 Billionen Euro will die Kommission ausgeben. Darüber gibt es jede Menge Streit. Aus Brüssel, Dieter Ebeling.
21: Die Zahl der Beschäftigten in der Industrie in Deutschland ist laut einer Studie auf ein 10-Jahrestief gesunken. Weil parallel andere Bereiche gewachsen sind, sank der Anteil der 6,6 Millionen Beschäftigten in der Industrie am gesamten Arbeitsmarkt von 22% im Jahr 2014 auf aktuell 19%. Das geht aus einer Studie des Instituts der Deutschen Wirtschaft für die Bertelsmann Stiftung hervor. Nach dem Fund eines toten Kleinkinds in einem Auto in Schorndorf bei Stuttgart wird gegen die Mutter des Mädchens ermittelt. Es sei ein Ermittlungsverfahren wegen fahrlässiger Tötung eingeleitet worden, teilte die Stuttgarter Staatsanwaltschaft mit. Die Frau soll das etwa 20 Monate alte Kind über Stunden im Wagen vergessen haben. Erst am Nachmittag entdeckte die Frau ihre leblose Tochter. Für das kleine Mädchen kam jede Hilfe zu spät.
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2: Die letzte Stunde heute im Rendezvous und die hat sie mal richtig in sich. Gleich eine kleine Überraschung. Die Band Ferrari mit Monza. Klingt nach Rennstrecke, ist aber tatsächlich eine Liebeserklärung an einen ganz besonderen Mitbewohner, einen Hund nämlich. Aber zuerst Xanadu mit Keine Stunde habe ich je bereut. Ein Motto, das auch für die nächsten 60 Minuten gelten könnte. Ich bin Thomas Schall und sage Mahlzeit.
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0: Hund statt Rennwagen, das hätte man nicht gedacht. Ferrari mit Monza gerade gehört hier im Rendezvous bei Radio 700. Und bevor uns Julia Braun Neuigkeiten aus unserer Region präsentiert, was die Sparpläne der belgischen Föderalregierung für die Polizeiarbeit in der deutschsprachigen Gemeinschaft bedeuten, wird's hier für ein Rendezvous fast schon thematisch passend. Die Everly Brothers mit Wake Up Little Susie, 1957 ein Nummer 1 Hit, der in manchen US-Radiostationen sogar verboten wurde. Warum? Im Song verschlafen zwei Teenager beim gemeinsamen Kinoabend die Zeit und kommen erst um 4 Uhr morgens nach Hause. Ein Rendezvous, das ein bisschen aus dem Ruder lief.
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0: Zwei Teenager, ein Kinoabend und ganz schön viel Ärger danach. Die Everly Brothers mit Wake Up Little Susie, gerade hier bei Radio 700 gehört. Jetzt zu einem Thema, das viele in unserer Region bewegt. Julia Braun über die geplante Reform der Polizeiräte in der deutschsprachigen Gemeinschaft.
1: Die belgische Föderalregierung will sparen. Davon ist auch das Polizeiwesen betroffen. Überall im Land sollen die sogenannten Polizeizonen zusammengelegt werden. In Brüssel gleich 6 Stück. In der DG wird sich hier nichts ändern. Dennoch stehen einschneidende Umstrukturierungen an. Denn wenn die Reformen greifen, dann wird es ab dem 1. Juli bereits keine Polizeiräte geben. Ein Gremium, das es in Deutschland zum Beispiel gar nicht gibt, erklärt Johannes Krämer, Zonenchef der Polizeizone Eifel.
2: Wenn ich die Polizeizone Eifel mit der Polizeiinspektion Prüm zum Beispiel vergleiche, dann sind wir eine eigenständige Organisation, also funktionieren quasi wie ein Polizeipräsidium. Und da haben wir natürlich dann auch den politischen Hebel, teils durch die Finanzierung, teils durch die Aufsicht. Und das erfolgt aktuell durch die Polizeiräte.
1: In den Polizeiräten kommen auch Vertreter aus den Kommunen zu Wort, und zwar nicht nur die Bürgermeister.
2: Das heißt, ganz konkret setzt der Polizeirat sich zusammen aus Bürgermeistern und den Chefen der verschiedenen Gemeinden. Also pro Gemeinde jener Bevölkerung gibt es da eine gewisse Anzahl, die in diesen Polizeirat entsandt werden. Und grundsätzlich ist der Polizeirat dann auch der Arbeitgeber und verantwortlich für die Finanzen und die Personalstärke unserer Polizeizonen. Und ja, da ist dann auch praktisch dieser Polizeirat, in dem dann auch der Korpschef,

0: aber im Grunde geht es ja dann um die Polizeiarbeit und da ist eben halt dann auch da das wichtige Gremium, warum wir das Material brauchen, wie wir funktionieren und wie wir natürlich unsere Dienstleistung für den Bürger verbessern können.
1: Werden die Polizeiräte abgeschafft, werden nur noch die Bürgermeister Ansprechpartner der Kommunen zur Polizei sein. Für viele ist das ein demokratischer Rückschritt. Auch Krämer ist gar nicht begeistert.
0: Ja, ich glaube immer noch, dass der direkte Austausch der bessere ist und da wäre es natürlich lieber, das auch direkt erklären zu können und bei eventuellen Nachfragen dann auch direkt zur Verfügung stehen, sodass dann auch die Entscheidungen bestmöglich getroffen werden können. Und wie gesagt, das sind dann auch die Volksvertreter, das ist die Bürgervertretung und das ist dann natürlich schade, wenn man dann nur noch mit den Bürgermeistern spricht und nicht mehr mit dieser Volksvertretung.
1: Obwohl der Unmut groß ist, scheinen politisch die Würfel gefallen. Und das bedeutet, ab Juli auf die Polizeiräte verzichten zu müssen. In der Polizeizone Eifel in St. Vith hätte damit die letzte Sitzung bereits stattgefunden. Hier will man sich aber noch nicht ganz geschlagen geben. Derzeit wird nach Möglichkeiten gesucht, die bisherigen Ansprechpartner weiter in die Arbeit einbinden zu können.
0: Wir haben diesen Polizeirat dann auch benutzt oder genutzt, besser gesagt, um auch so Zukunftsprojekte ein bisschen vorzustellen und gemeinsam zu überlegen. Und das ist dann effektiv der Ansatz, den wir gerne weiterverfolgen müssten, indem wir dann sagen, sollten wir nicht gewisse Arbeitsgruppen machen, um da auch den Bürgerkontakt in gewissen Projekten zu suchen und mit einzubeziehen.
1: Vielleicht ein Modell für die Zukunft. Erst einmal aber bleiben viele Fragen offen. Dass gespart werden muss, weiß man auch bei der Polizei. Die Polizeiräte hätte man aber gerne behalten, gerade in Zeiten, die versprechen, nicht unbedingt ruhiger und damit sicherer zu werden.

1988 holte sie damit für die Schweiz den Sieg beim Eurovision Song Contest, lange bevor sie zum Weltstar geworden ist. Céline Dion mit Ne partez pas sans moi, eben hier gehört bei Radio 700. Apropos Gleichberechtigung in der Liebe, heute vor 69 Jahren, am 18. Juni 1957,

trat in der Bundesrepublik das Gleichberechtigungsgesetz in Kraft. Zum ersten Mal waren Mann und Frau im bürgerlichen Recht offiziell gleichgestellt. Ganz tolle Sache. Aktuellere Meldungen, die gibt's gleich noch in unseren Regionalnachrichten, wie immer 5 Minuten früher um 12:35 Uhr.

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1: Heute Nachmittag scheint verbreitet die Sonne, immer wieder ziehen Quellwolken auf, Regen oder Gewitter sind eher unwahrscheinlich. Die Temperaturen liegen bei 32 Grad in Einatten und in Aachen und bei 28 Grad in Simmerath und in Bütchenbach. Am Abend und in der Nacht muss verbreitet mit dichten Wolken gerechnet werden, in der zweiten Nachthälfte klart es dann überall wieder auf und es bleibt sehr mild bei 17 bis 13 Grad. Freitag dann Sonnenschein vom Morgen bis zum frühen Abend, ab dem Mittag immer mehr Quellwolken und die können später Hitzegewitter mitbringen. Dazu wird es sehr schwül bei Höchstwerten von 30 bis 34 Grad, in den Bördegebieten bis zu 35 Grad.
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3: Ich bin Ina Pleier. Für einen effektiven Hochwasserschutz wünschen sich die Landkreise mehr Unterstützung vom Bund. Technische Lösungen müssten künftig auch objektübergreifend finanziert werden können, lautet die gemeinsame Forderung der Landräte aus den Kreisen Ahrweiler, Vulkaneifel und Euskirchen. Sie waren 2021 besonders stark von der Flutkatastrophe betroffen. 5 Jahre danach drängen sie in einem gemeinsamen Schreiben an Bundeskanzler Friedrich Merz darauf, die Einsatzmöglichkeiten für den Aufbauhilfefonds zu erweitern. Aus ihrer Sicht müssten die Gelder auch für überörtlich wirkende Projekte zum Hochwasserschutz verwendet werden können. Schließlich diene der Fonds auch dem Ziel, künftige Schäden vermeiden zu helfen. Nach aktueller Rechtslage ist der Einsatz der Mittel an den Wiederaufbau gekoppelt. Die Mobilitätsplattform Bolt baut ihre Dienste in Aachen weiter aus. Neu ist der Service Taxi and Ride Hailing Service. Dabei können Nutzer ab sofort Fahrten über eine App buchen. Kunden von Bolt können sich damit auf einem zusätzlichen Weg in der Aachener City fortbewegen. Die Fahrten können zum Beispiel für Wege zur Arbeit, zur RWTH oder in die City genutzt werden. Möglich werden die Dienste durch die Zusammenarbeit mit Taxi- und Mietwagenunternehmen vor Ort. Bolt vermittelt dabei die Fahrten über eine App, ohne eigene Fahrzeuge zu betreiben. Zum Start erhalten Nutzer einen Rabatt von 50% für Fahrten im ersten Monat mit einer Begrenzung von 20 Kilometern pro Fahrt. Bolt will langfristig seine Dienste in Deutschland weiter ausbauen und zusätzliche Mobilitätsangebote wie E-Scooter, E-Bikes oder Carsharing anbieten. Nach einer monatelangen Serie von Autoaufbrüchen hat die Polizei in Düren 3 Tatverdächtige gefasst. Zunächst waren die Ermittler 2 18-jährigen Dürenern auf die Spur gekommen. Einer von ihnen wurde bereits vor einer Woche gefasst, ein zweiter am Dienstag nach einem Ladendiebstahl. Ebenfalls am Dienstagmorgen ging der Polizei ein 31-jähriger Dürener ins Netz, der mit Einbruchswerkzeugen unterwegs war. Er soll für eine Serie von Autoaufbrüchen in Langerwehe verantwortlich gewesen sein. Insgesamt wird den 3 Männern eine hohe zweistellige Zahl von Autoaufbrüchen zur Last gelegt. Sie sollen auch für andere Straftaten verantwortlich sein. Inzwischen sitzen alle 3 in Untersuchungshaft. In einer Woche endet die Spargelsaison. Die Landwirte im deutschen Teil unseres Sendegebiets haben eine zufriedenstellende Zwischenbilanz gezogen. Das Wetter habe mitgespielt und es sei weder zu kalt noch zu trocken gewesen. Inzwischen gäbe es aber einen neuen Trend. Immer mehr Menschen bevorzugen den grünen statt den weißen Spargel. Die Spargelbauern rechnen damit, dass die Preise im kommenden Jahr für die Verbraucher nicht sinken werden. Dafür seien die hohen Mindestlöhne und Energiekosten verantwortlich. 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

Sie hören Radio 700 mit einer Frage, die sich beim Rendezvous ja eigentlich immer stellt. Gigi Anderson fragt sie mit: Geht es dir so wie mir? Auf der Zielgeraden Richtung Mittagspause geht's jetzt weiter mit Matthias Stingel und Held der Welt. Und danach hat Julia Braun noch einen schönen Tipp fürs Wochenende für uns.

0: Wer der Held der Welt ist, das weiß Matthias Stingel hier bei Radio 700. Und jetzt wissen wir gleich auch, was ab heute in Würselen los ist. Julia Braun mit den Würseler Kunstrouten.
1: Eine Woche lang Kunst an verschiedenen Orten. Das versprechen die Würselner Kunstrouten. Am 20. und 21. Juni laden sie dazu ein, die Vielfalt des künstlerischen Lebens der Stadt zu entdecken. Und das bereits zum 5. Mal. Richard Mariot von der Kulturstiftung Würseln.
2: Würseln hat eigentlich eine sehr aktive Kunstszene. Es gibt mehrere Kunstvereine in der Stadt und einmal im Jahr schließen sich halt alle bilden Künstler zusammen und machen an einem Wochenende eine Kunstroute. Die Würsel ist ja auch relativ zergliedert. Das geht von Badenberg bis raus nach Lindeneusen, nach Bruchweiden und natürlich im Zentrum. In diesem Jahr machen 12 Orte mit insgesamt 25 Künstlerinnen und Künstler. Und die kann man sich vor allen Dingen ganz gut mit dem Fahrrad erfahren. Deswegen gibt es auch diesen Untertitel der Würseler Kunstroute Kunst erfahren.
1: Wer sich nicht aufs Rad schwingen möchte, kann aber auch das Auto nutzen oder zu Fuß zumindest einige Stationen der Kunstroute erkunden. In den Ausstellungshäusern, Galerien und Ateliers sowie in öffentlichen Einrichtungen wird eine große Bandbreite an Kunst bereitgestellt. Da sollte für jeden Geschmack etwas dabei sein.
2: Es geht von Skulpturen über Grafiken bis hin zu Ölmalerei, also all das, was so in der herkömmlichen Kunstszene so angeboten wird. Jetzt keine Videokunst, keine Performancekunst, aber all das, was im Prinzip an Skulpturen oder sich auf Leinwände bannen lässt, das ist dann schon vertreten.
1: Schon 2 Tage vorher, am Donnerstag, dem 18. Juni, wird es zum Auftakt einen Filmabend im Metropolis-Kino geben.
2: Das findet an dem Donnerstag vorab statt, dem 18. Juni. Um 20 Uhr, da zeigt das Metropolis den Dokumentarfilm Striegel trifft Cranach, Malen im Widerstreit der Zeiten, so heißt der Dokumentarfilm.
1: Wer es nicht schafft, die gesamte Kunstroute abzufahren, sollte sich zunächst Inspirationen holen. Die Veranstalter empfehlen, am zentralen Ausgangspunkt im Alten Rathaus zu starten.
2: Wenn man die Würseler Kunstroute nicht kennt und sich auch ein bisschen informieren will, dann geht man als allererstes am besten ins Alte Rathaus, auf die erste Etage, da ist das Foyer, da findet eine große Gruppenausstellung statt von Aachener Künstlern, die dieses Jahr eingeladen wurden. Und da gibt es so einen Infotisch und da kann man sich den Folder mitnehmen. Der Folder hat quasi einen Stadtplan, der hat die Adressen und Angaben zu den einzelnen Künstlerinnen und Künstlern und den kann man sehr gut als Wegweiser benutzen, um durch den ganzen Tag zu kommen.
1: Wie in jedem Jahr werden die Würselner Kunstrouten von der Stadt und der Kulturstiftung Würseln organisiert. Geöffnet ist Samstag und Sonntag an allen Orten von 12 bis 18 Uhr.

Ein schöner Schlusspunkt für unsere Themen heute. Wind mit für alle im Rendezvous bei Radio 700. Unser Rendezvous geht so langsam dem Ende entgegen. Um 13 Uhr übernimmt hier Jochen Späth mit dem Treffpunkt. Bleiben Sie also gleich gerne dran, es lohnt sich. Bis dahin noch ein paar Songs von Chris Kempers und Daniel Kovac. Frei zu leben. Gleich dabei ist Silvia Fredhammer mit Ricardo und als erstes Millie mit My Boy Lollipop. Ich bin Thomas Schall. Wir hören uns morgen ab 6 Uhr in der Frührevue wieder, wenn Sie mögen. Vielen Dank jetzt schon mal fürs Zuhören. Viel Spaß mit dem Treffpunkt und einen schönen Donnerstagnachmittag. Tag.

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10: Heute Nachmittag scheint verbreitet die Sonne, immer wieder ziehen Quellwolken auf, Regen oder Gewitter sind eher unwahrscheinlich. Die Temperaturen liegen bei 32 Grad in Einatten und in Aachen und bei 28 Grad in Simmerath und in Bütchenbach. Am Abend und in der Nacht muss verbreitet mit dichten Wolken gerechnet werden, in der zweiten Nachthälfte klart es dann überall wieder auf und es bleibt sehr mild bei 17 bis 13 Grad. Freitag dann Sonnenschein vom Morgen bis zum frühen Abend, ab dem Mittag immer mehr Quellwolken und die können später Hitzegewitter mitbringen. Dazu wird es sehr schwül bei Höchstwerten von 30 bis 34 Grad, in den Bördegebieten bis zu 35 Grad.
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11: Ich bin Katrin Müller. Die Spritpreise sinken seit der Entspannung im Nahen Osten zügig und kommen dem Niveau vor Kriegsbeginn immer näher. Diesel kostete gestern im bundesweiten Tagesdurchschnitt nur noch 3 Cent pro Liter mehr als am 27. Februar, dem letzten Tag vor Kriegsbeginn. Das zeigen Zahlen des ADAC. Die wichtige Straße von Hormuz soll nun wieder geöffnet werden. Deutschland ist bereit, im Roten Meer bei der Minenbeseitigung zu helfen. Das erklärte Verteidigungsminister Boris Pistorius.
12: Zwei Schiffe der deutschen Marine sind bereits auf dem Weg ins Rote Meer. Wir wollen, wenn es gefordert ist, schnell handlungsfähig und schnell in der Straße von Hormuz sein, sagte Verteidigungsminister Pistorius. Minentaucher der Bundeswehr würden dann im Falle des Falles nach Sprengsätzen suchen, die während des Krieges im Meer gelandet sind. Wenn Tanker und Frachter die Meerenge wieder passieren können, wird sich unter anderem der Ölmarkt entspannen. Lea Matschullert, Nachrichtenredaktion.
11: Deutschland steuert auf den bislang wärmsten Tag des Jahres zu. Heute beginnt laut Vorhersage eine Hitzephase. Für große Teile Südwestdeutschlands hat der Deutsche Wetterdienst sogar Hitzewarnungen ausgesprochen. Und zwar für Baden-Württemberg, Rheinland-Pfalz, das Saarland sowie Teile Nordrhein-Westfalens, Hessens und Bayerns.
13: Allem voran gilt natürlich viel trinken. Durchs Schwitzen verlieren wir viel Flüssigkeit und das kann zu Kreislaufproblemen führen. Der Deutsche Wetterdienst rät außerdem dazu, körperliche Aktivitäten möglichst zu vermeiden und Räume kühl zu halten. Zum Beispiel, indem wir sie abdunkeln und nachts lüften. Besonders für ältere und kranke Menschen ist die Hitze eine starke Belastung, genauso wie für Schwangere und Kinder. Aber jeder sollte bei diesen Temperaturen auf sich achten, betont der Deutsche Wetterdienst. Übrigens auch auf die Psyche. Bei Hitze reagieren Menschen nämlich potenziell schneller gereizt. Fiona Reinhardt, Nachrichtenredaktion.
14: Beim Einfädeln auf die Autobahn läuft nach einer Erhebung des Autoclubs Europa nicht alles glatt. Der Verkehrsclub machte am häufigsten Fehler beim Blinken aus. Autofahrer nutzten aber auch die Länge des Beschleunigungsstreifens nicht voll aus, hieß es. Bei Stichproben an 134 Auffahrten auf Autobahnen und andere Fernstraßen beobachteten Tester des Verkehrsclubs bei jedem fünften Einfädelmanöver Auffälligkeiten oder Fahrfehler.
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10: Und schon ist wieder Donnerstagnachmittag. Herzlich willkommen zu einer neuen Ausgabe vom Treffpunkt hier bei Radio 700. Schön, dass Sie mit dabei sind.

Kurz nach eins, Sie hören den Treffpunkt hier am Donnerstagnachmittag. So herrlich, draußen ist der Sommer endlich angekommen und wir hier auch im Studio freuen uns, obwohl es heute ein bisschen wärmer ist in den Studioräumen, über den herrlichen Sonnenschein und die warmen Temperaturen. Wir hoffen, Ihnen geht es genauso. Mit viel Schwung präsentieren wir also heute Nachmittag die 6 musikalischen Geburtstagskinder des Tages. Außerdem haben wir jede Menge Hinweise zum Programm am kommenden Wochenende und morgen gibt es dann einen ganz besonderen Treffpunkt hier bei Radio 700 und darüber sprechen wir gleich auch noch. Außerdem den Veranstaltungskalender und die Zeitreise, den haben wir natürlich oder beide haben wir natürlich auch für Sie im Programm und das ist noch längst nicht alles in den kommenden 3 Stunden. Ich freue mich, dass Sie sich für uns entschieden haben.

Unser erstes musikalisches Geburtstagskind ist allein von seinem Namen bestimmt bei jüngeren Menschen schon ein wenig in Vergessenheit geraten, aber Norman Escott, er war einer der ganz, ganz Großen, auch im Schlager und im internationalen Hitgeschäft. In den 70ern, 80er Jahren schrieb er große Erfolge, unter anderem für Roland Kaiser und Roger Whittaker, unvergessen so Superhits zum Beispiel wie Sieben Fässer Wein oder Dich zu lieben. Aber auch selbst war er immer wieder mit eigenen Titeln am Start. Schon in den frühen 60er Jahren trat er unter einem Pseudonym in Erscheinung und veröffentlichte die Single Annabelle. Ab Mitte der 70er ging es dann rein ins klassische Popgeschäft, unter anderem an der Seite von Dieter Bohlen in der Band Sunday oder in den 80er Jahren bei der Band The Teens, die internationale Musikgeschichte geschrieben haben. Heute feiert Norman Escott seinen 85. Geburtstag und jetzt hören wir ihn noch einmal mit Musik von Sunday. Okay.

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1: Heute Nachmittag scheint verbreitet die Sonne, immer wieder ziehen Quellwolken auf, Regen oder Gewitter sind eher unwahrscheinlich. Die Temperaturen liegen bei 32 Grad in Einatten und in Aachen und bei 28 Grad in Simmerath und in Bütchenbach. Am Abend und in der Nacht muss verbreitet mit dichten Wolken gerechnet werden, in der zweiten Nachthälfte klart es dann überall wieder auf und es bleibt sehr mild bei 17 bis 13 Grad. Freitag dann Sonnenschein vom Morgen bis zum frühen Abend, ab dem Mittag immer mehr Quellwolken und die können später Hitzegewitter mitbringen. Dazu wird es sehr schwül bei Höchstwerten von 30 bis 34 Grad, in den Bördegebieten bis zu 35 Grad.
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2: Ich bin Ina Pleier. In Bütchenbach sollen ältere Menschen dazu ermuntert werden, aktiv zu bleiben. Damit will der Gemeinderat dem demografischen Wandel Rechnung tragen. Dazu sollen Vereine in der Gemeinde mehr Angebote für ältere Mitglieder schaffen und für Zuschüsse die Zahl der Mitglieder über 60 Jahre angeben. Daneben wurde die Bezuschussung für faktische Vereinigungen vereinfacht, wenn diese nachweisen können, einen Mehrwert für die Bürger der Gemeinde zu bringen. Die meisten übrigen Regeln zur Vergabe von Funktionszuschüssen bleiben in Bütchenbach unverändert. Insgesamt verteilt die Gemeinde in diesem Jahr 107.000 Euro an die unterschiedlichen Vereine. 81.500 Euro kommen dabei von der DG. Ein 52 Jahre alter Mann aus Amel steht aktuell in Eupen wegen Stalkings vor Gericht. Dem Mann wird vorgeworfen, einen heute 31-Jährigen rund anderthalb Jahre lang belästigt, ihm aufgelauert und nachgestellt zu haben. Außerdem soll er immer wieder sein Opfer angerufen und mit Chatnachrichten konfrontiert haben. Der Angeklagte bestreitet die Vorwürfe, räumte vor Gericht aber ein, dem Opfer im Januar 2025 eine Ohrfeige gegeben zu haben. Angeblich soll aus einer Geschäftsbeziehung heraus eine Affäre entstanden sein. Der Anwalt des Opfers fordert ein Kontaktverbot, 4.500 Euro Schadenersatz und die Übernahme der Anwaltskosten. Die Staatsanwaltschaft fordert 6 Monate Haft und 800 Euro Geldstrafe, wie das Grenzecho schreibt. Das Urteil soll Ende Juli verkündet werden. Der Eigentümerverband Haus und Grund aus Aachen hat die Müllgebühren kritisiert. Zuvor waren die Preise in den 100 größten deutschen Städten verglichen worden. Dabei fiel auf, dass 6 der 10 teuersten Großstädte in NRW liegen. Aachen liegt bundesweit auf Platz 64, belegt im NRW-Ranking mit Rang 22 aber einen Wert im Mittelfeld. Moniert wird, dass in Bergisch Gladbach eine vierköpfige Familie pro Jahr durchschnittlich 478 Euro für die Müllentsorgung ausgeben muss. In Ratingen sind es dagegen nur 209 Euro. Der Verband fordert mehr Transparenz von den Kommunen bei der Gebührenordnung. Durch das Senken der Müllgebühren könne das Wohnen wieder bezahlbarer gemacht werden. An der katholischen Grundschule Dahlem ist nach Turnhalle und Schwimmbad ein weiteres Sportangebot hinzugekommen. Nachdem die Schülerschaft den Wunsch nach einem Fußballplatz ohne Asphalt an Bürgermeister Jan Lembach herangetragen hatte, mussten zunächst mögliche Fördertöpfe gesucht werden. Nun ist der neue Soccer Court auf dem Schulhof offiziell eröffnet worden. Das neue Angebot wird nicht nur in den Pausen, sondern auch für die offene Ganztagsschule genutzt. Die neue Anlage ist 20 mal 13 Meter groß. Die Kosten von rund 56.000 Euro wurden zu 85% vom Land NRW gefördert. 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

Passend zum Sommerwetter ist auch wieder Sommerkirmes in der Eupener Oberstadt. Das ganze Wochenende über wird gefeiert. Morgen Nachmittag öffnen zum ersten Mal Buden und Fahrgeschäfte. Mit einem bunten Programm und jeder Menge Aktionen geht es dann bis Dienstag weiter und dann auch wieder mit dem großen Familientag und vielen Ermäßigungen. Alles, was Sie heute Schönes unternehmen können, und davon gibt es wirklich reichlich, hat gleich in 3 Minuten wieder mein Kollege Lukas Blasius in unseren Veranstaltungstipps für Sie.

0: 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Einen Hauch von Strandfeeling verspricht die große Beachparty im alten Schwimmbad in Euskirchen. Sommerlich wird es hier ab 16 Uhr. Dialekte aus der Zülpicher Börde werden im Rahmen des Liederprojektes Uns Spruch ist Heimat beim Vortragsabend Detvorech von Ennen vorgestellt. Los geht's um 19 Uhr in den Römerthermen in Zülpich. Die international gefeierte Indie-Folk-Band Amistad spielt um 20 Uhr beim Scheunenkonzert auf dem Wittscheider Hof in Bad Münstereifel. Aller Krebs stellt seine Biografie über Irene Janetzki vor. Gelesen wird ab 19 Uhr in der Stadtbücherei Monschau. Eine Veranstaltung im Rahmen des Literaturfestivals Lit Eifel. Heute findet wieder ein Konzert aus der Klassikreihe Spannungen statt. Auftakt ist um 19 Uhr im historischen Wasserkraftwerk Heimbach. Zum Thema Höcke, ein Rechtsextremist auf dem Weg zur Macht, findet heute ein Vortrag in der Aachener Volkshochschule statt. Beginn ist dort um 19 Uhr. Wie sieht es mit dem Unterhalt bei Scheidung oder Trennung für Kinder und Erwachsene aus? Darüber informiert Thorsten Galinski um 19.30 Uhr bei einem Vortrag im AWO Begegnungszentrum Aachen Nord. Wieder im Spielplan ist das Stück Achtsam Morden durch bewusste Ernährung. Der Vorhang im Aachener Grenzlandtheater hebt sich um 20 Uhr. Gute Laune verspricht die Rockin' Johnny Bergen Band. Sie spielt um 20 Uhr im Spirit of 66 in Verviers. Rock mit der Sascha Katterbach Band gibt's um 20 Uhr auf Burg Frankenberg in Aachen auf die Ohren. Ellen Braga präsentiert ihre Werke in der neuen Ausstellung Ich bin wie du. Heute und in den nächsten Tagen jeweils von 14 bis 18 Uhr beim neuen Aachener Kunstverein in Aachen. Am Wochenende finden die 5. Würselener Kunstrouten statt. Zur Einstimmung wird heute Abend der Dokumentarfilm Triegel trifft Kranach gezeigt. Film ab heißt es um 20 Uhr im Kino Metropolis in Würselen. Abschalten, treffen, genießen. Das ist das Motto des zweiten After-Work-Marktes in Kall. Sie dürfen einkaufen, schlemmen und Musik genießen. Ab 17 Uhr auf dem Kaller Bahnhofsvorplatz. Die Stadtverwaltung Zülpich stellt den aktuellen Stand der Vorentwurfsplanung zur Umgestaltung der Kölnstraße vor. Anregungen und Kritik der Bürger sind gefragt um 18 Uhr im Forum Zülpich. Und 8 Chöre, ein Konzertabend. So kündigen die Organisatoren das Chorsommerkonzert mit besonders vielen unterschiedlichen Klangfarben an. Um 18.30 Uhr in der Aula vom Gymnasium am Turmhof in Mechernich. Einfach eine Mail an veranstaltungen@radio700.eu und schon ist auch Ihr Event im Kalender auf dem Sender.
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Nächste Stunde haben wir zwei weitere musikalische Geburtstagskinder für Sie. Schon jetzt möchte ich nicht unerwähnt lassen, dass heute einer der ganz Großen der Volksmusik seinen 70. Geburtstag feiert, Valentin Silbernagel. Über viele Jahre war er von vielen bewundert, einer der ganz, ganz Großen bei den Kastelruther Spatzen. Von Atlantis der Berge über Eine weiße Rose und Der rote Diamant bis hin zu Schatten übern Rosenhof. Die Titel kennen heute noch ganz, ganz viele und sie sind echte Dauerbrenner und haben die Volksmusik zu dem gemacht, was sie heute ist. Also herzlichen Glückwunsch nach Südtirol und gleich gibt's weitere musikalische Geburtstagskinder direkt nach Werbung, Wetter und den Weltnachrichten.

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16: Heute Nachmittag scheint verbreitet die Sonne, immer wieder ziehen Quellwolken auf, Regen oder Gewitter sind eher unwahrscheinlich. Die Temperaturen liegen bei 32 Grad in Einatten und in Aachen und bei 28 Grad in Simmerath und in Bütchenbach. Am Abend und in der Nacht muss verbreitet mit dichten Wolken gerechnet werden, in der zweiten Nachthälfte klart es dann überall wieder auf und es bleibt sehr mild bei 17 bis 13 Grad. Freitag dann Sonnenschein vom Morgen bis zum frühen Abend, ab dem Mittag immer mehr Quellwolken und die können später Hitzegewitter mitbringen. Dazu wird es sehr schwül bei Höchstwerten von 30 bis 34 Grad, in den Bördegebieten bis zu 35 Grad.
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17: Ich bin David Büchner. Die Bundeswehr hält sich nach dem Abkommen zwischen den USA und dem Iran für einen Minenräumeinsatz in der Straße von Hormuz bereit. Zwei Schiffe der deutschen Marine sind schon auf dem Weg ins Rote Meer, sagte Bundesverteidigungsminister Boris Pistorius.
18: Während wir hier sprechen, fährt unser Minenjagdboot Fulda und der Tender Mosel durch den Suezkanal Richtung Rotes Meer. Die Einheiten werden vorstationiert für eine mögliche Mission in der Straße von Hormuz.
17: Für den Einsatz sei aber ein klarer internationaler völkerrechtlicher Rahmen nötig, so Pistorius. Experten gehen davon aus, dass der Iran mehrere Dutzend Seeminen in der Meerenge verteilt hat. Die Spritpreise sinken seit der Entspannung im Nahen Osten zügig und kommen dem Niveau vor Kriegsbeginn immer näher. Diesel kostete gestern im bundesweiten Tagesdurchschnitt nur noch 3 Cent pro Liter mehr als am 27. Februar, dem letzten Tag vor Kriegsbeginn, zeigen Zahlen des ADAC.
19: Seit mehr als einer Woche wird Diesel von Tag zu Tag günstiger. Gestern kostete der Liter im deutschlandweiten Schnitt knapp 1,78 Euro, Tendenz weiter fallend. Bei Super E10 ist die Entwicklung ähnlich, das Preisniveau vor Kriegsbeginn aber noch etwas weiter entfernt. Wichtig zu wissen, noch gilt ja der Tankrabatt, der den Liter Sprit rechnerisch noch bis Ende Juni 16,7 Cent pro Liter billiger macht. Der ADAC sieht aber Potenzial für weiter sinkende Preise und hält das aktuelle Niveau auch für möglich, wenn der Tankrabatt ausgelaufen ist. Jan-Henner Reitze, Nachrichtenredaktion.
17: Seit Wochen wird über eine Verlängerung der Wochenarbeitszeit diskutiert. Ein jetzt vorliegender Entwurf aus dem Bundesarbeitsministerium zeigt, der 8-Stunden-Tag soll unangetastet bleiben. Die Ausnahmeregelungen dazu sollen aber erweitert werden, sodass Tarifpartner auch wöchentliche Arbeitszeiten vereinbaren können. Es handelt sich bei dem Entwurf nach Informationen aus Ministeriumskreisen aber noch um eine frühe Version. Die Abstimmung im Haus läuft noch. In der Schweiz soll das Neubauverbot für Atomkraftwerke aufgehoben werden. Nach der Regierung und der kleinen Parlamentskammer will dies nun auch die Große Kammer, der Nationalrat, ermöglichen. Die Grünen haben ein Referendum dagegen angekündigt. Direkte Konsequenzen hat die Entscheidung aber nicht. Es gibt bislang keine Pläne für den Neubau von Atomkraftwerken in der Schweiz.
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16: So, nochmal ein Klecks Sonnenmilch nachlegen, damit die Sonne nicht allzu hart auf uns drauf scheinen kann. Ist nämlich schon mächtig heiß draußen. Und dann würde ich sagen, Kofferradio mitgenommen und ab geht's raus zur zweiten Stunde. Treffpunkt am Donnerstagnachmittag. Schön, dass Sie mit dabei sind.

0: Kurz nach zwei, Radio 700 mit dem Treffpunkt am Donnerstagnachmittag. Wir haben weitere musikalische Geburtstagskinder für Sie. Ich mache schon mal Lust auf den Treffpunkt für morgen, denn da haben wir etwas ganz Besonderes aus ganz besonderem Anlass für Sie vorbereitet. Gleich aber erstmal geht es wieder zurück zu den Schlagzeilen, die alle etwas mit dem heutigen Datum in der Vergangenheit zu tun haben. Das alles und noch viel mehr in dieser Stunde.
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0: Also es kann wirklich keiner sagen, dass am 18. Juni vergangener Jahre schon mal irgendwann das Sommerloch zugeschlagen hätte. Eher das Gegenteil ist der Fall. Es war richtig viel los am 18. Juni vergangener Jahre. Schlagzeilen, die mit diesem Datum für immer verbunden sein werden, gibt es auch heute wieder in unserer Zeitreise. Wie immer zusammengestellt von meiner Kollegin Theresa Bosse.
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2: 18. Juni 1957. Der Mann hat das Sagen. Bisher gilt das so in den westdeutschen Haushalten. Ob die Frau arbeiten gehen oder sogar ein Konto führen darf, das entscheidet der Ehemann. Nun bringt der Deutsche Bundestag das Gesetz zur Gleichberechtigung von Mann und Frau im bürgerlichen Recht auf den Weg. Ein erster Schritt auf dem langen Weg zur tatsächlichen Gleichberechtigung beider Geschlechter ist getan. 18. Juni 1974. Zu Hause, in der Kneipe und sogar bei Talkrunden im Fernsehen. Rauchen ist in der Bundesrepublik gesellschaftlich akzeptiert. Und bei den Jugendlichen gilt, nur wer quarzt, ist in. Doch die Folgen des pausenlosen Griffs zum Glimmstängel werden zunehmend unübersehbar. Die Deutschen sollen gesünder leben, heißt es im Bundestag. Dort wird ein Gesetz zur Reform des Lebensmittelrechts verabschiedet. Es verbietet auch die Werbung für Zigaretten und Tabakwaren in Radio und Fernsehen. HB-Männchen und Marlboro-Mann verschwinden alsbald von der Mattscheibe. 18. Juni 1979. Im Kalten Krieg der Supermächte stehen die Zeichen zunächst auf Entspannung. In Wien vereinbaren Premierminister Leonid Brezhnev aus der UdSSR und US-Präsident Jimmy Carter die SALT-II-Verträge. Sie sollen die Stationierung von nuklearstrategischen Langstreckenwaffen auf beiden Seiten begrenzen. Doch das hoffnungsvolle Papier erhält im US-Senat keine Zustimmung und kann deshalb nicht ratifiziert werden. Eine neue Eiszeit zwischen den Mächtigen der Welt ist die Folge. 18. Juni 1984. Die amerikanische Sängerin Laura Branigan ist in Mitteleuropa zunächst nur Musikfreaks ein Begriff. Das von Jack White für sie umgeschriebene Cover des italienischen Superhits Gloria von Umberto Tozzi macht Branigan zunächst nur in den USA bekannt. Nun singt sie Self Control, ebenfalls ein italienisches Cover, diesmal vom Interpreten Raff, und zündet auch in den europäischen Charts. Jetzt erreicht sie Platz 1 der deutschen Hitparade. Self-Control wird zur erfolgreichsten Single-Schallplatte des Jahres.

Hier bei Radio 700 wird es jetzt Zeit für unser nächstes musikalisches Geburtstagskind vom Donnerstag. Und da geht es zurück nach Liverpool, in die Zeit, als die Pilzköpfe ihre große Ära der Änderung in der Musikgeschichte begonnen haben. Er war von Beginn an mit dabei und eines der Aushängeschilder der Beatles. Und auch als die große Zeit der Beatles schon herum war, ging es für ihn weiter. Er gründete eine neue Formation, die in den 70er Jahren mit Titeln wie Live and Let Die, Another Day, Silly Love Songs oder With a Little Luck noch einmal große Erfolge feiern konnte. Auch solo gab es immer wieder große Erfolge. Er sang mit allen Großen der Musikgeschichte, zum Beispiel an der Seite von Diana Ross, aber auch eben von Michael Jackson, bei Titeln wie zum Beispiel The Girl Is Mine oder auch mit Stevie Wonder, zum Beispiel Ebony and Ivory. Und in den 90er Jahren, da trat er dann auch öfter mal solo in Erscheinung und hatte weitere große Erfolge. Heute, da feiert er seinen 84. Geburtstag und wir hören ihn jetzt noch einmal. Und ich habe mir keine Musik von den Beatles rausgesucht, sondern von den Wings. Paul McCartney.

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1: Heute Nachmittag scheint verbreitet die Sonne, immer wieder ziehen Quellwolken auf, Regen oder Gewitter sind eher unwahrscheinlich. Die Temperaturen liegen bei 32 Grad in Einatten und in Aachen und bei 28 Grad in Simmerath und in Bütchenbach. Am Abend und in der Nacht muss verbreitet mit dichten Wolken gerechnet werden, in der zweiten Nachthälfte klart es dann überall wieder auf und es bleibt sehr mild bei 17 bis 13 Grad. Freitag dann Sonnenschein vom Morgen bis zum frühen Abend, ab dem Mittag immer mehr Quellwolken und die können später Hitzegewitter mitbringen. Dazu wird es sehr schwül bei Höchstwerten von 30 bis 34 Grad, in den Bördegebieten bis zu 35 Grad.
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3: Ich bin Ina Pleier. In Bütchenbach sollen ältere Menschen dazu ermuntert werden, aktiv zu bleiben. Damit will der Gemeinderat dem demografischen Wandel Rechnung tragen. Dazu sollen Vereine in der Gemeinde mehr Angebote für ältere Mitglieder schaffen und für Zuschüsse die Zahl der Mitglieder über 60 Jahre angeben. Daneben wurde die Bezuschussung für faktische Vereinigungen vereinfacht, wenn diese nachweisen können, einen Mehrwert für die Bürger der Gemeinde zu bringen. Die meisten übrigen Regeln zur Vergabe von Funktionszuschüssen bleiben in Bütchenbach unverändert. Insgesamt verteilt die Gemeinde in diesem Jahr 107.000 Euro an die unterschiedlichen Vereine. 81.500 Euro kommen dabei von der DG. Ein 52 Jahre alter Mann aus Amel steht aktuell in Eupen wegen Stalkings vor Gericht. Dem Mann wird vorgeworfen, einen heute 31-Jährigen rund anderthalb Jahre lang belästigt, ihm aufgelauert und nachgestellt zu haben. Außerdem soll er immer wieder sein Opfer angerufen und mit Chatnachrichten konfrontiert haben. Der Angeklagte bestreitet die Vorwürfe, räumte vor Gericht aber ein, dem Opfer im Januar 2025 eine Ohrfeige gegeben zu haben. Angeblich soll aus einer Geschäftsbeziehung heraus eine Affäre entstanden sein. Der Anwalt des Opfers fordert ein Kontaktverbot, 4.500 Euro Schadenersatz und die Übernahme der Anwaltskosten. Die Staatsanwaltschaft fordert 6 Monate Haft und 800 Euro Geldstrafe, wie das Grenzecho schreibt. Das Urteil soll Ende Juli verkündet werden. Der Eigentümerverband Haus und Grund aus Aachen hat die Müllgebühren kritisiert. Zuvor waren die Preise in den 100 größten deutschen Städten verglichen worden. Dabei fiel auf, dass 6 der 10 teuersten Großstädte in NRW liegen. Aachen liegt bundesweit auf Platz 64, belegt im NRW-Ranking mit Rang 22 aber einen Wert im Mittelfeld. Moniert wird, dass in Bergisch Gladbach eine vierköpfige Familie pro Jahr durchschnittlich 478 Euro für die Müllentsorgung ausgeben muss. In Ratingen sind es dagegen nur 209 Euro. Der Verband fordert mehr Transparenz von den Kommunen bei der Gebührenordnung. Durch das Senken der Müllgebühren könne das Wohnen wieder bezahlbarer gemacht werden. An der katholischen Grundschule Dahlem ist nach Turnhalle und Schwimmbad ein weiteres Sportangebot hinzugekommen. Nachdem die Schülerschaft den Wunsch nach einem Fußballplatz ohne Asphalt an Bürgermeister Jan Lembach herangetragen hatte, mussten zunächst mögliche Fördertöpfe gesucht werden. Nun ist der neue Soccer Court auf dem Schulhof offiziell eröffnet worden. Das neue Angebot wird nicht nur in den Pausen, sondern auch für die offene Ganztagsschule genutzt. Die neue Anlage ist 20 mal 13 Meter groß. Die Kosten von rund 56.000 Euro wurden zu 85% vom Land NRW gefördert. 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
1: Ich habe Ihnen einen ganz besonderen Treffpunkt für den morgigen Freitag versprochen und tatsächlich ist morgen ein besonderer Tag, der Tag des fairen Handels. In Eupen zum Beispiel gibt es dazu die Faire Woche, die wieder gestartet worden ist. Unter anderem im Weltladen können Sie dort ganz viele Aktionen erleben und auch das Weltfest in Aachen wirft mit verschiedenen Veranstaltungen seine Schatten voraus. Samstag in einer Woche ist es im Welthaus und draußen vor dem Welthaus wieder soweit und morgen zum Tag des fairen Handels machen auch die Weltläden mit in einem ganz besonderen Aktionsprogramm. Grund genug für uns, morgen mal die drei Weltläden in der Aachener Innenstadt genauer vorzustellen. Meine Kollegin Martha Sproll, die ist auf Rundreise gegangen und morgen Mittag stellen wir Ihnen drei ganz besondere und drei ganz unterschiedliche Angebote vor. Vielleicht schauen Sie auch mal vorbei in einem der Weltläden. Lust aufs Einkaufen und auf einen ganz besonderen Shoppinggenuss gibt's morgen zwischen 13 und 16 Uhr bei uns im Treffpunkt.

Unser nächstes musikalisches Geburtstagskind hier bei Radio 700 ist eine echte Powerfrau. Angefangen hat ihre internationale Karriere bei der Band Yazoo, die Anfang der 80er Jahre mit Titeln wie Only You und The Rays internationale Erfolge feiern konnte. Auch als da Schluss war, gab es immer noch gemeinsame Projekte, dann mit der Band Erasure. Allerdings fasste sie auch solo sehr schnell am internationalen Markt Fuß. Die große Zeit war zwischen 1983 und 1987, da entstanden so unvergessene Titel wie All Cried Out oder Invisible, später dann auch weitere Songs wie zum Beispiel Is This Love oder Weak in the Presence of Beauty, Ordinary Girl, um mal nur einige zu nennen. Später verlegte sie sich dann vor allem auf Balladen, sang und spielte auf der Bühne, unter anderem bei Chicago, unvergessen dann auch ihre Mitwirkung am MTV Unplugged Album 2017 mit Aha, wo sie an der Seite von Morten Harket den Titel Summer Moved On noch einmal neu aufgenommen hatte. Heute feiert Alison Moyet den 65. Geburtstag.

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Gleich gibt's das echt sommerliche Wetter, außerdem Werbung und die Weltnachrichten. Und direkt danach starten wir durch in die dritte Stunde vom Radio 700 Treffpunkt.

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13: Heute Nachmittag scheint verbreitet die Sonne, immer wieder ziehen Quellwolken auf, Regen oder Gewitter sind eher unwahrscheinlich. Die Temperaturen liegen bei 32 Grad in Einatten und in Aachen und bei 28 Grad in Simmerath und in Bütchenbach. Am Abend und in der Nacht muss verbreitet mit dichten Wolken gerechnet werden, in der zweiten Nachthälfte klart es dann überall wieder auf und es bleibt sehr mild bei 17 bis 13 Grad. Freitag dann Sonnenschein vom Morgen bis zum frühen Abend, ab dem Mittag immer mehr Quellwolken und die können später Hitzegewitter mitbringen. Dazu wird es sehr schwül bei Höchstwerten von 30 bis 34 Grad, in den Bördegebieten bis zu 35 Grad.
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2: Ich bin Bobbit Büchner. Die Bundeswehr hält sich nach dem Abkommen zwischen den USA und dem Iran für einen Minenräumeinsatz in der Straße von Hormuz bereit. Zwei Schiffe der deutschen Marine sind schon auf dem Weg ins Rote Meer, sagte Bundesverteidigungsminister Boris Pistorius.
14: An Bord der beiden Bundeswehrschiffe sind auch Marinetaucher. Sie würden hinabtauchen ins Meer, um gefährliche Sprengsätze zu entschärfen oder zu bergen. Am gesamten Minenräumeinsatz nehmen mehrere Nationen teil. Wenn er denn zustande kommt, das ist wahrscheinlich, doch eben noch nicht endgültig klar. Experten gehen davon aus, dass der Iran kurz nach Beginn des Krieges mehrere Dutzend Seeminen in der Meerenge verteilt hat. Lea Matschulat, Nachrichtenredaktion.
2: Seit Wochen wird über eine Verlängerung der Wochenarbeitszeit diskutiert. Ein jetzt vorliegender Entwurf aus dem Bundesarbeitsministerium zeigt, der 8-Stunden-Tag soll unangetastet bleiben. Die Ausnahmeregelungen dazu sollen aber erweitert werden.
15: Sollen wir alle gezwungen werden, jeden Tag mehr zu arbeiten? Oder wird uns ein Gefallen getan, weil wir, wenn es passt, mal deutlich länger als 8 Stunden arbeiten und dafür an einem anderen Tag früher gehen? Wie in vielen aktuellen Reformdiskussionen gibt es auch bei der Arbeitszeit entgegengesetzte Deutungen. Der erste noch abzustimmende Kompromissansatz lautet jetzt, grundsätzlich bleibt der 8-Stunden-Tag, aber für Arbeitgeber und Gewerkschaften wird es einfacher, stattdessen eine wöchentliche Arbeitszeit zu vereinbaren. Aus Berlin Jan-Henner Reitze.
2: Verdi ruft in den laufenden Tarifverhandlungen im Handel erneut zu bundesweiten Warnstreiks auf. Im Zentrum der Aktionen steht dabei morgen IKEA. Wie die Gewerkschaft mitteilte, treten in mehr als der Hälfte der Häuser die Beschäftigten in den Arbeitskampf. Das Unternehmen stehe wirtschaftlich gut da und plane dennoch einen Personalabbau, hieß es. Statt faire Löhne zu zahlen, werde ein radikaler Sparkurs gefahren. Und zum Sport: bei der Fußball-WM gibt es schon wieder Einreiseprobleme. Diesmal trifft es einen Spieler der Elfenbeinküste. Die Mannschaft tritt am Samstag in Toronto gegen unsere DFB-Elf an. Eli Wai sei aber die Einreise nach Kanada vor dem WM-Spiel verweigert worden, teilte sein Verband jetzt auf X mit. Die erforderlichen behördlichen Genehmigungen konnten bis zum jetzigen Zeitpunkt nicht eingeholt werden.
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13: Gerade während der Werbepause habe ich meinen Sonnenschirm hier am Studio in der Seestraße aufgespannt und nun liegt Hacki Heinen drunter und ich mache die dritte Stunde Treffpunkt für Sie. Ihnen allen einen angenehmen Donnerstagnachmittag.

0: Kurz nach drei, Sie hören den Treffpunkt hier bei Radio 700 an diesem sommerlichen Donnerstagnachmittag. Zwei musikalische Geburtstagskinder habe ich noch für Sie. Außerdem blicken wir gleich auch noch auf einige Programm-Highlights am kommenden Wochenende. Und da ist jede Menge los bei uns im Programm von Radio 700. Ich lade Sie ein, mit dabei zu sein und ich hoffe, Sie bleiben weiter eingeschaltet.
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0: Hier bei Radio 700 wird es Zeit für das nächste musikalische Geburtstagskind. Ein Mann, der heute auf ein halbes Jahrhundert zurückblicken kann. Zunächst hat er selbst den Schlager hochleben lassen, dann arbeitete er plötzlich mit Jan Smit und mit Florian Silbereisen zusammen und etwa vor 10 Jahren gründeten sie ein wahrhaftes Erfolgsprojekt, dessen Songs noch heute auf keiner Party fehlen dürfen. Club 3. Aber auch solo feiert er von Belgien aus große Erfolge. Wir gratulieren Christoph zum 50. Geburtstag und hören Musik von Club 3.
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Nicht nur die Fußball-WM sorgt im Augenblick für Spannung. Deutschland hatte ja einen furiosen Auftakt gegen Curaçao, aber auch Belgien hat sich optimal geschlagen. Die Niederlande gegen Japan durchaus schwer getan und jetzt stehen die nächsten Gegner am Wochenende an und das wird auch richtig schwierig. Auch ein richtig heißes Wochenende steht an und das auch bei uns in Deutsche Vita. Im Star-Talk der Woche kommt nämlich nicht nur Andrea Sawatzki, sondern auch ein Mann, der derzeit für Furore sorgt in einer neuen Komödie, die in Kürze im ZDF zum ersten Mal zu sehen sein wird. Überhaupt steht er schon seit mehr als 4 Jahrzehnten in verschiedenen Schauspielrollen vor der Kamera. Besonders beliebt ist er beim Publikum, vor allem aber als Deutschlands scharfzüngigster Satiriker, als Gernot Hassknecht, der wohl bekannteste Wutbürger im Land, in der Heute-Show. Am Samstag hoffe ich, dass er einigermaßen wohlgesonnen bei mir in Deutsche Vita in der Sendung ist. Hans-Joachim Heist kommt am Samstag ab 12 hier bei Radio 700.

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1: Heute Nachmittag scheint verbreitet die Sonne, immer wieder ziehen Quellwolken auf, Regen oder Gewitter sind eher unwahrscheinlich. Die Temperaturen liegen bei 32 Grad in Einatten und in Aachen und bei 28 Grad in Simmerath und in Bütchenbach. Am Abend und in der Nacht muss verbreitet mit dichten Wolken gerechnet werden, in der zweiten Nachthälfte klart es dann überall wieder auf und es bleibt sehr mild bei 17 bis 13 Grad. Freitag dann Sonnenschein vom Morgen bis zum frühen Abend, ab dem Mittag immer mehr Quellwolken und die können später Hitzegewitter mitbringen. Dazu wird es sehr schwül bei Höchstwerten von 30 bis 34 Grad, in den Bördegebieten bis zu 35 Grad.
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2: Ich bin Nina Pleier. Das Unternehmen Schöller aus Hellenthal hat seine Planungs- und Finanzierungsaktivitäten für das geplante Rohrzug-Kompetenzzentrum in Kall vorübergehend pausiert. Beirat und Geschäftsführung reagieren damit nach eigenen Angaben auf die anhaltenden Herausforderungen im Investitionsumfeld sowie auf eine hohe Volatilität der Märkte. Die strategische Ausrichtung des Unternehmens bleibe davon aber unberührt, heißt es in einer Mitteilung. Aufgrund der aktuellen wirtschaftlichen Entwicklung sei die Entscheidung notwendig. Die geplante Umsatzbasis habe sich für die Investitionsstufe noch nicht wie geplant entwickelt, so Geschäftsführer Alexander Mertens. Das Unternehmen will langfristig an den Plänen und auch an der zunehmenden Internationalisierung weiter festhalten. Der Mechernicher Stadtteil Lessenich bekommt ein eigenes Dorfgemeinschaftshaus. Zum symbolischen ersten Spatenstich für den Treffpunkt waren mehr als 40 Bürger und Vertreter von Politik und Vereinen gekommen. Auch Mechernichs Bürgermeister Michael Gingel war vor Ort. Der Neubau sei eine Investition in die soziale Zusammenarbeit im Dorf, hieß es. Drei Vereine prägen das Leben im 407-Seelendorf. Neben dem Musikverein sind das der Junggesellen- und der Männerverein sowie der örtliche Karnevalsverein. Schon jetzt gäbe es großes Interesse der zahlreichen künftigen Nutzer. Noch in diesem Jahr soll das Projekt fertiggestellt werden. Im Zusammenhang mit Ermittlungen wegen des Verdachts des Menschenhandels, Zuhälterei und Zwangsprostitution ist es in der vergangenen Woche zu umfangreichen Überprüfungen von Massagestudios im Kreis Euskirchen gekommen. Beteiligt waren neben Polizei auch Zoll-, Ordnungs- und Ausländeramt. Insgesamt 11 Personen wurden überprüft. In einem Massagestudio in Euskirchen wurden zwei chinesische Staatsangehörige angetroffen, die dort als Masseurinnen gearbeitet haben sollen. Zwar gab es keine Hinweise auf Zwangsprostitution und Menschenhandel, dafür wird nun wegen des Verdachts des illegalen Aufenthalts weiter ermittelt. Gegen die beiden Frauen wurde ein Strafverfahren eingeleitet, sie wurden dem Ausländeramt Euskirchen übergeben. Die übrigen Kontrollen verliefen zumeist ohne Ergebnis. Bei einer Kontrolle der Bundespolizei in Aachen ist ein mutmaßlicher Schleuser ins Netz gegangen. In einem Auto, das aus den Niederlanden eingereist war, hatten sich zwei Personen aus Serbien und Albanien befunden, die sich unerlaubt im Schengen-Raum aufgehalten hatten. Gegen den Fahrer aus der Schweiz wird nun wegen des unerlaubten Schleusens von Ausländern ermittelt. Bei ihm wurden auch geringe Mengen Kokain gefunden. In derselben Nacht vollstreckten die Beamten auch noch einen offenen Haftbefehl gegen einen 45-Jährigen. Er hatte eine Geldstrafe von mehr als 3.000 Euro nicht bezahlen können. Nun sitzt er für 3 Monate hinter Gitter. Zum Sport. Auch in der kommenden Saison wird Alemannia Aachen Fabio Torsiello weiter ausleihen. Der Offensivspieler war bereits in der vergangenen Saison von Darmstadt 98 ausgeliehen worden. Diesmal hat die Alemannia neu auch eine Kaufoption in den Vertrag aufnehmen lassen. Damit könnte Torsiello auch längerfristig am Tivoli verbleiben. Der 21-Jährige war zuletzt durch eine schwere Verletzung ausgebremst und leistete 8 Einsätze. Die Alemannia setze aber weiter auf sein Talent und seinen Ehrgeiz, heißt es in einer Mitteilung. 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

da haben wir noch eine Frau aus Thüringen, die heute Geburtstag feiert und die schon häufiger bei uns im Programm war. Das erste Mal habe ich sie kennengelernt. Da hatte sie gerade die Rolle der Cinderella gespielt und unter anderem diesen legendären Titel Wunder werden wahr gesungen. Das darf ja jedes Jahr eine andere Frau spielen, die in der Schlagerwelt zu Hause ist. Hatten ja schon ganz viele gemacht. Luna zum Beispiel oder Isabel Ravarell oder Rebecca Simoneit-Barum, um mal nur einige zu nennen. Ihre Schlagerkarriere, die begann sozusagen, weil sie ihr in die Wiege gelegt wurde, denn ihr Papa war einer der erfolgreichsten Musikschreiber des Ostens, der auch nach der Wende große Erfolge feierte. Die Rede ist von Norbert Endlich und da war es natürlich nicht weit, selbst in die musikalische Karriere hineinzustarten. Ihr wohl allergrößter Erfolg ist ein echtes musikalisches Märchen. Da wurde nämlich einfach mal die Melodie des Märchenklassikers aus der DDR und der CSSR, Drei Haselnüsse für Aschenbrödel, mit einem Text überlegt. Und genau das wurde zu ihrem erfolgreichsten Song. Küss mich, halt mich, lieb mich. Muss an Weihnachten sein, geht aber auch das ganze Jahr. Inzwischen gibt's ganz viele große Erfolge von ihr. Sie reiht einen Charttreffer an den anderen und gerade hat sie wieder so einen märchenhaften Titel. Und ich habe mit der Cinderella angefangen und genau über die singt die Cinderella auch gerade. Heute, da feiert sie ihren 42. Geburtstag. Nicht Cinderella, sondern Ella Endlich.

Blühwiesen gibt es ja viele, auch bei uns in der Region, aber in Aachen, da gibt es seit einigen Jahren Flipwiesen. Jetzt ist das ehrgeizige Programm zu Ende gegangen und das mit einem großen Erfolg. Wir sprechen darüber in der kommenden Stunde im Radio 700 Feierabend bei meinem Kollegen Uwe Lorenz. Außerdem blicken wir auf 11 weitere Eifelschleifen, die sich jetzt zum Wanderroutennetz in der Nordeifel dazugesellt haben. Und nicht alle von ihnen sind komplett neu, aber trotzdem eben neu aufgelegt. Sie erfahren nachher, warum das so ist. Das alles im Radio 700 Feierabend ab 16 Uhr. Wir hören uns wieder, wenn Sie mögen, morgen um 13 Uhr zum Fairtrade-Treffpunkt. Morgen Mittag wird bei uns nur fair gehandelt. Ich bin Jochen Späth, wünsche Ihnen einen sonnenverwöhnten Donnerstagnachmittag. Madet gut.

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16: Heute Nachmittag scheint verbreitet die Sonne, immer wieder ziehen Quellwolken auf, Regen oder Gewitter sind eher unwahrscheinlich. Die Temperaturen liegen bei 32 Grad in Einatten und in Aachen und bei 28 Grad in Simmerath und in Bütchenbach. Am Abend und in der Nacht muss verbreitet mit dichten Wolken gerechnet werden, in der zweiten Nachthälfte klart es dann überall wieder auf und es bleibt sehr mild bei 17 bis 13 Grad. Freitag dann Sonnenschein vom Morgen bis zum frühen Abend, ab dem Mittag immer mehr Quellwolken und die können später Hitzegewitter mitbringen. Dazu wird es sehr schwül bei Höchstwerten von 30 bis 34 Grad, in den Bördegebieten bis zu 35 Grad.
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18: Ich bin Babette Büchner. Ein Rahmenabkommen im Irankrieg ist unterzeichnet. Nun beginnt die Detailarbeit an einer endgültigen Einigung, auch zu Irans Atomprogramm. Die Internationale Atomenergiebehörde nimmt an den Verhandlungen teil.
19: Bislang gibt es ja nur ein Rahmenabkommen, in dem einige Ziele formuliert sind. Unter anderem soll hoch angereichertes Uran so verdünnt werden, dass Teheran es nicht mehr für Atomwaffen verwenden kann. Und die IAEO soll das beaufsichtigen. Es gibt aber ein Problem. Die IAEO in Wien geht davon aus, dass das Material in einer unterirdischen Anlage gelagert wird, die durch die Angriffe auf den Iran beschädigt wurde. Wann und wie die IAEO daran kommt, das ist eine der Fragen, die jetzt besprochen werden müssen. Aus Wien, Albert Otti.
18: Ein erster Entwurf zur Reform des deutschen Arbeitszeitgesetzes hat scharfe Kritik ausgelöst. Arbeitgeberpräsident Rainer Dröger forderte, der Entwurf müsse zurückgezogen und völlig überarbeitet werden. Er erfülle die Anforderungen einer flexiblen digitalen Arbeitswelt an keiner Stelle. Der 8-Stunden-Tag bleibt nach dem Entwurf grundsätzlich unangetastet. Ausnahmen sollen aber erweitert werden. So soll es einfacher werden, eine wöchentliche Arbeitszeit zu vereinbaren. Das Münchner IFO-Institut und die Bundesbank bewerten die Situation der deutschen Wirtschaft etwas optimistischer. Das IFO-Institut hob seine Wachstumsprognose für dieses Jahr leicht auf 0,8% an und die Bundesbank geht davon aus, dass es im Herbst wieder aufwärts geht.
20: Hoffentlich nun wirklich endgültige Entspannung in Sachen Iran und deshalb fallende Energiepreise, dazu die über Schulden finanzierten Investitionen der Bundesregierung. Das hilft der Wirtschaft aus Sicht des IFO-Instituts und der Bundesbank. Beide Institutionen erwarten aber auch, dass vieles weiterhin teurer wird, zum Beispiel wieder besonders Lebensmittel, weil dort Mehrkosten bei Herstellung und Lieferung durch gestiegene Energiepreise noch nicht komplett weitergegeben wurden. Und auch der Tankrabatt fällt ab Juli wieder weg. Aus Berlin, Jan-Henner Reitze.
18: Und zum Sport. Bei der Fußball-WM trifft die deutsche Mannschaft am Samstag in Toronto auf die Elfenbeinküste. Eli Wai, einem Spieler der Elfenbeinküste, wurde nun aber die Einreise nach Kanada verweigert. Das teilte sein Verband mit. Ob ein Zusammenhang wegen möglicher Manipulationsvorwürfe besteht, ist im Moment noch unklar. In Frankreich wird gegen Wai ermittelt, weil er bei einem Spiel absichtlich eine gelbe Karte kassiert haben soll.
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23: Hier beginnt wieder Ihr Feierabend bei Radio 700. Viel Musik und Informationen und am Mikrofon Uwe Lorenz. Hallo.

Ganz viel gute Musik und Informationen, das ist ja das Konzept unseres Feierabends und dem wollen wir heute wieder Rechnung tragen in der ersten Stunde und natürlich auch in den zwei anderen Stunden. Allerdings erstmal ein kleiner Überblick über das, was wir in den ersten 60 Minuten so vorhaben. Wir haben natürlich die Regionalmeldungen mal wieder gecheckt, was gibt's Neues in unserem Sendegebiet und wir blicken nach Aachen in einem Schwerpunkt in der ersten Stunde, denn da geht es um das sogenannte Flip-Wiesen-Projekt. Mehr Raum für Artenvielfalt und Insekten, auch in einer großen Stadt wie Aachen. Das war das Ziel dieses Projekts.

0: Vor 6 Jahren haben die Stadt und die RWTH Aachen das Projekt Flipwiesen gestartet. Mehr Raum für Artenvielfalt und Insekten auch in einer großen Stadt war das Ziel. Und jetzt wurde Bilanz gezogen. Ina Pleier berichtet.
1: Vor 6 Jahren wurde ein beeindruckendes Projekt in Aachen gestartet. Unter dem Namen Flipwiesen sollten Wiesenflächen neu angelegt und so gestaltet werden, dass sie der Artenvielfalt dienen und Insekten ein neues Zuhause bieten. Und das auch in städtischen Bereichen. Professor Dr. Martina Ross-Nicoll, zuständig für das Projekt bei der RWTH Aachen.
2: Das Projekt dient in erster Linie mal dazu, Habitate wiederherzustellen für Pflanzen und Tiere, aber gerade in urbanen Bereichen und auch in Innenstadtbereichen in Aachen hat sich im Laufe der Jahre herausgestellt, dass das Projekt auch sehr klimawirksam ist. Also diese Wiesen fixieren sehr viel CO2, die halten das Wasser zurück und die tragen erheblich, das haben wir auch nachgemessen, zur Auskühlung der Innenstadt über Nacht bei, was ja sehr wichtig ist, um sozusagen hitzeresistent zu werden.
1: Die neuen Wiesen leisten also einen echten Beitrag zum Klimaschutz. Und genau das ist auch das Ergebnis zum Ablauf des Projekts nach 6 Jahren. Aber wie muss man sich eigentlich eine solche Flipwiese vorstellen?
2: Wir müssen uns das so vorstellen, dass das Projekt zum Ziel hatte, regionaltypische Wiesen, die in der Umgebung und in der freien Landschaft eigentlich zunehmend aussterben, in verschiedenen Bereichen, in der Innenstadt, in Stadtrandbereichen und auch in der Umgebung, in Agrarbereichen, wiederherzustellen als Lebensraum für bestimmte Pflanzen, die verschwunden sind und natürlich auch besonders für bestimmte Insekten, die sozusagen in diesen Lebensräumen sehr artenreich vorkommen.
1: Und das ist an ganz unterschiedlichen Orten in Aachen auch gelungen. Dazu wurden eine ganze Reihe neuer Wiesen angelegt.
2: Wir konnten insgesamt auf 17 Hektar kommunale und landwirtschaftlicher Flächen Wiesen anlegen. Das sind 96 Einzelflächen, die haben ganz unterschiedliche Größen. Die kleinsten sind so 80 bis 100 Quadratmeter und die größten sind bis zu 2,8 Hektar groß. Also eine Menge einzelner Flächen. Und zusätzlich konnten wir in einem Netzwerk mit Bürgerinnen und Bürgern und anderen Flächeneignern auch nochmal 4,2 Hektar Wiesen anlegen.
1: Das Ergebnis stimmt Stadt, Wissenschaftler und Projektbeteiligte sehr glücklich, denn ihre Idee hatte Erfolg. Was aber macht Flipwiesen so anders als die, einfach gesprochen, konventionellen Wiesen?
2: Diese Wiesen zeichnet zum ersten Mal aus, dass das Saatgut, was man verwendet, aus der Region stammt. Das wird von Biologen

0: irgendwann mal sehr schön aus, so optisch. Und im zweiten Jahr verschwinden dann diese Pionierpflanzen. Und es kommen andere Pflanzen zum Zuge, die konkurrenzstärker sind. Und dann etablieren sich eigentlich Zusammensetzungen von diesen alten, regional typischen Wiesen. Das heißt, die Wiese wandelt sich auch im Aussehen ein bisschen.
1: Auch wenn das Flip-Wiesen-Projekt nun endet, geht es mit den neu geschaffenen Wiesenflächen genauso weiter wie in den ersten 6 Jahren. Wie das genau funktionieren kann, erfahren Sie gleich hier bei Radio 700.

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1: Am Abend und in der Nacht bleibt es lange mild. In der zweiten Nachthälfte gehen bei nur wenigen Wolken am Himmel die Temperaturen auf Werte um 17 Grad in Kelmis und in Herzogenrath und auf 13 Grad in Nettersheim und in Büllingen zurück. Am Freitag sehr sonnig, ab dem Mittag auch sehr schwül bei schweißtreibenden 30 bis 34, in den Bördegebieten bis 35 Grad. Gegen Abend besteht dann die Neigung zu Hitzegewittern. Ähnlich sieht auch der Samstag aus, am Morgen sonnig, ab dem Nachmittag schwül und immer mehr Quellwolken. Gegen Abend erneut kräftige Schauer oder Hitzegewitter, die treten aber nicht überall auf. Die Temperaturen weiter heiß bei 31 bis 35 Grad.
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2: Ich bin Nina Pleier. Das Unternehmen Schöller aus Hellenthal hat seine Planungs- und Finanzierungsaktivitäten für das geplante Rohrzug-Kompetenzzentrum in Kall vorübergehend pausiert. Beirat und Geschäftsführung reagieren damit nach eigenen Angaben auf die anhaltenden Herausforderungen im Investitionsumfeld sowie auf eine hohe Volatilität der Märkte. Die strategische Ausrichtung des Unternehmens bleibe davon aber unberührt, heißt es in einer Mitteilung. Aufgrund der aktuellen wirtschaftlichen Entwicklung sei die Entscheidung notwendig. Die geplante Umsatzbasis habe sich für die Investitionsstufe noch nicht wie geplant entwickelt, so Geschäftsführer Alexander Mertens. Das Unternehmen will langfristig an den Plänen und auch an der zunehmenden Internationalisierung weiter festhalten. Der Mechernicher Stadtteil Lessenich bekommt ein eigenes Dorfgemeinschaftshaus. Zum symbolischen ersten Spatenstich für den Treffpunkt waren mehr als 40 Bürger und Vertreter von Politik und Vereinen gekommen. Auch Mechernichs Bürgermeister Michael Gingel war vor Ort. Der Neubau sei eine Investition in die soziale Zusammenarbeit im Dorf, hieß es. Drei Vereine prägen das Leben im 407-Seelendorf. Neben dem Musikverein sind das der Junggesellen- und der Männerverein sowie der örtliche Karnevalsverein. Schon jetzt gäbe es großes Interesse der zahlreichen künftigen Nutzer. Noch in diesem Jahr soll das Projekt fertiggestellt werden. Im Zusammenhang mit Ermittlungen wegen des Verdachts des Menschenhandels, Zuhälterei und Zwangsprostitution ist es in der vergangenen Woche zu umfangreichen Überprüfungen von Massagestudios im Kreis Euskirchen gekommen. Beteiligt waren neben Polizei auch Zoll-, Ordnungs- und Ausländeramt. Insgesamt 11 Personen wurden überprüft. In einem Massagestudio in Euskirchen wurden zwei chinesische Staatsangehörige angetroffen, die dort als Masseurinnen gearbeitet haben sollen. Zwar gab es keine Hinweise auf Zwangsprostitution und Menschenhandel, dafür wird nun wegen des Verdachts des illegalen Aufenthalts weiter ermittelt. Gegen die beiden Frauen wurde ein Strafverfahren eingeleitet, sie wurden dem Ausländeramt Euskirchen übergeben. Die übrigen Kontrollen verliefen zumeist ohne Ergebnis. Bei einer Kontrolle der Bundespolizei in Aachen ist ein mutmaßlicher Schleuser ins Netz gegangen. In einem Auto, das aus den Niederlanden eingereist war, hatten sich zwei Personen aus Serbien und Albanien befunden, die sich unerlaubt im Schengen-Raum aufgehalten hatten. Gegen den Fahrer aus der Schweiz wird nun wegen des unerlaubten Schleusens von Ausländern ermittelt. Bei ihm wurden auch geringe Mengen Kokain gefunden. In derselben Nacht vollstreckten die Beamten auch noch einen offenen Haftbefehl gegen einen 45-Jährigen. Er hatte eine Geldstrafe von mehr als 3.000 Euro nicht bezahlen können. Nun sitzt er für 3 Monate hinter Gitter. Zum Sport. Auch in der kommenden Saison wird Alemannia Aachen Fabio Torsiello weiter ausleihen. Der Offensivspieler war bereits in der vergangenen Saison von Darmstadt 98 ausgeliehen worden. Diesmal hat die Alemannia neu auch eine Kaufoption in den Vertrag aufnehmen lassen. Damit könnte Torsiello auch längerfristig am Tivoli verbleiben. Der 21-Jährige war zuletzt durch eine schwere Verletzung ausgebremst und leistete 8 Einsätze. Die Alemannia setze aber weiter auf sein Talent und seinen Ehrgeiz, heißt es in einer Mitteilung. 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

Wir greifen mal wieder in die Oldie-Kiste und sind im Bereich deutscher Schlager angekommen. Und da gab es ja so eine ganze Menge Damen, die aus Skandinavien kamen in den 60er Jahren, unter anderem aus Dänemark auch. Und da war natürlich Dorte Kollo ganz weit vorne. Die hatte in den 60ern eine ganze Menge Hits und einen davon hören wir uns jetzt mal an. Wärst du doch in Düsseldorf geblieben?

0: Mehr Raum für Artenschutz und Insekten in einer großen Stadt. Das sollte das Projekt Flipwiesen in Aachen bringen. Der Erfolg kann sich sehen lassen. Und obwohl der Realisierungszeitraum eigentlich ausgelaufen ist, wird es an den neu geschaffenen Wiesen weitergehen. Ina Pleier erklärt warum.
1: Vor einigen Minuten hatte Radio 700 über das Flipwiesen-Projekt berichtet. Innerhalb von 6 Jahren wurden rund 100 Wiesen neu angelegt und andere so umgestaltet, dass sie wieder zu echten Oasen für seltene Arten und für Insekten werden. Sie leisten einen echten Beitrag zum Klimaschutz. Und das Beste, sie sind dort, wo es nur wenige Grünflächen gibt. Mitten in oder am Rande der Stadt. Eigentlich geht das Projekt in Aachen nun zu Ende. Weil es ein so großer Erfolg war, wird die Pflege der neu entstandenen Wiesenflächen aber weiter fortgesetzt, erklärt Professor Dr. Martina Ross-Nicoll von der RWTH Aachen.
2: Freut mich sehr, dass es uns gelungen ist, in Kooperation mit der Stadt Aachen und der Städteregion auch die politischen Gremien und die umsetzenden Stellen in den Verwaltungen davon zu überzeugen, dass das eine gute Sache ist. Und die Stadt Aachen hat deshalb im Grunde genommen mit dem Aachener Stadtbetrieb, der ja für die Pflege zuständig ist, gesagt, wir führen das fort. Die haben auch neue Maschinen angeschafft, die haben gelernt, wie man diese Flächen pflegen muss. Die muss man 1 bis 2 Mal im Jahr mähen und das Mahdgut muss irgendwie anders abgefahren werden. Das kann man nicht mehr auf der Fläche liegen lassen, so wie das früher der Fall war. Aber das Commitment und das Lernen dieser Umstellung hat praktisch stattgefunden und jetzt bleiben die Flächen erhalten.
1: Aber es geht bei dem Projekt nicht nur um eine weitere Maßnahme zum Klimaschutz und zu mehr Nachhaltigkeit. Es wurden auch umweltpädagogische Aspekte vermittelt. Und auch diese Bildungsangebote können nach Ende des Projektes weiter fortgesetzt werden.
2: Es gab in dem Projekt einen sehr großen Teil zu der Frage, wie akzeptieren Menschen das, wie können wir den Mensch mitnehmen. Es gab einen Forschungsteil zur Akzeptanzforschung von den Kommunikationswissenschaftlern der RWTH. Es gab einen breiten Teil Öffentlichkeitsbildung und es gab, das freut mich besonders, einen extra Bildungsteil für Grundschulen, durchgeführt vom Bildungsbüro der Städteregion. Und da haben über 5000 Kinder in über 200 Exkursionen diese Wiesen kennengelernt. Und dieser Teil ist jetzt auch erstmal für die nächsten 3 Jahre verstetigt worden. Der wird weiter durchgeführt werden von der Aachener Stiftung Kathi Ball.
1: Schon von Beginn an galten die Maßnahmen nicht nur in Aachen, sondern auch bundesweit als echtes Leuchtturmprojekt. Die Ergebnisse zeigen, dass man an vielen Stellschrauben drehen kann und muss, um die Klimaerwärmung und die Folgen vor allem in den Städten abzufedern. Und so sieht es Ross-Nicoll mit großer Freude, dass auch andere Städte dem Projekt folgen oder dies zumindest planen.
2: Es gab einen überregionalen Vergleich mit Karlsruhe, weil wir natürlich sozusagen auch wissenschaftlich erarbeiten sollten, was ist aachenspezifisch, was ist übertragbar. Aber man kann auf jeden Fall sagen, dass in der Stadtökologie und auch in den kommunalen Strukturen, in denen die Städte immer mehr ökologisiert werden, auch jetzt unter dem Druck des Klimawandels, das im Grunde genommen kein Einzelprojekt ist, sondern dass das in vielen Städten in ähnlichen Fragestellungen auch vorangetrieben wird.
1: Und so könnten nach dem Vorbild von Aachen bald auch in anderen deutschen Großstädten Projekte wie die Flipwiesen entstehen. Den Klimawandel stoppen können sie nicht. Für mehr Artenvielfalt in den Städten und ein Zuhause in den Grünzonen, für noch mehr Insekten können sie aber in jedem Fall sorgen.

haben wir sie schon hinter uns, wieder die erste Stunde unseres Feierabends heute hier bei Radio 700. 60 Minuten sind gar nichts. Jetzt gibt's gleich wieder den Serviceblock und die Weltnachrichten und dann hören wir uns wieder kurz vor 17 Uhr. Mein Name ist Uwe Lorenz.

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2: Am Abend und in der Nacht bleibt es lange mild. In der zweiten Nachthälfte gehen bei nur wenigen Wolken am Himmel die Temperaturen auf Werte um 17 Grad in Kelmis und in Herzogenrath und auf 13 Grad in Nettersheim und in Büllingen zurück. Am Freitag sehr sonnig, ab dem Mittag auch sehr schwül bei schweißtreibenden 30 bis 34, in den Wördegebieten bis 35 Grad. Gegen Abend besteht dann die Neigung zu Hitzegewittern. Ähnlich sieht auch der Samstag aus, am Morgen sonnig, ab dem Nachmittag schwül und immer mehr Quellen. Wolken, gegen Abend erneut kräftige Schauer oder Hitzegewitter, die treten aber nicht überall auf. Die Temperaturen weiter heiß bei 31 bis 35 Grad.
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3: Ich bin Babette Büchner. Die Ukraine hat bei einem massiven Drohnenangriff auf Moskau eine Ölraffinerie im Südosten der russischen Hauptstadt schwer beschädigt. In sozialen Netzwerken kursieren teilweise spektakuläre Bilder und Videos von der Attacke und den Folgen. Moskaus Bürgermeister sprach von einem der schwersten ukrainischen Drohnenangriffe auf Moskau seit Kriegsbeginn. Die Flugabwehr habe mehr als 190 Drohnen abgeschossen. Ein Rahmenprogramm im Irankrieg ist unterzeichnet. Nun beginnt die Detailarbeit an einer endgültigen Einigung, auch zu Irans Atomprogramm. Die Internationale Atomenergiebehörde nimmt an den Verhandlungen teil.
4: Bislang gibt es ja nur ein Rahmenabkommen, in dem einige Ziele formuliert sind. Unter anderem soll hoch angereichertes Uran so verdünnt werden, dass Teheran es nicht mehr für Atomwaffen verwenden kann. Und die IAEO soll das beaufsichtigen. Es gibt aber ein Problem. Die IAEO in Wien geht davon aus, dass das Material in einer unterirdischen Anlage gelagert wird, die durch die Angriffe auf den Iran beschädigt wurde. Wann und wie die IAEO daran kommt, das ist eine der Fragen, die jetzt besprochen werden müssen. Aus Wien, Albert Otti.
3: Ein erster Entwurf des SPD-geführten Arbeitsministeriums zur Reform der Arbeitszeit stößt auf Kritik aus der Wirtschaft und von der Union. Arbeitgeberpräsident Rainer Dulger nennt den Entwurf etwa eine Ansammlung gewerkschaftlicher Maximalpositionen.
5: Gesetzliche Vorschriften zur Arbeitszeit flexibler machen, das haben sich Union und SPD in ihrem Koalitionsvertrag vorgenommen und das Thema hat schon große Diskussionen ausgelöst. Nach dem ersten Entwurf soll die maximale Arbeitszeit von 8 Stunden pro Tag grundsätzlich bestehen bleiben, ist für Arbeitgeber und Gewerkschaften aber einfacher werden, stattdessen tariflich eine maximale Wochenarbeitszeit zu vereinbaren. Neben der Arbeitgeberseite geht das auch der Union nicht weit genug. Tenor auch in Berufen ohne Tarifbindung müsse mehr Flexibilität her. Aus Berlin Jan-Henna Reitze.
3: Der Einkauf von großen Mengen Corona-Schutzmasken im Frühjahr 2020 könnte die Staatskasse teurer zu stehen kommen als gedacht. Das Kölner Oberlandesgericht hat einem Maskenhändler mit Sitz auf Mallorca 220 Millionen Euro Schadenersatz zugesprochen. Hinzu kommen noch einmal rund 100 Millionen Euro Zinsen. In der Vorinstanz waren nur rund 33 Millionen Euro festgelegt worden. Der Bund ist in Revision gegangen.
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8: Auf geht's in die zweite Stunde unseres Feierabends heute am Donnerstag bei Radio 700. Am Mikrofon weiterhin für Sie, Uwe Lorenz.

Bei uns geht's weiter mit Musik und Informationen heute am Donnerstag im Feierabend. Und bevor bei Udo Jürgens gleich die Sonne aufgeht, was ja immer wieder passiert und uns ja im Moment auch wirklich jeden Tag spürbar blüht, sage ich jetzt mal, ein kleiner Blick auf die zweite Stunde unserer Sendung. Wir wollen natürlich die Eifler Euregio News Ihnen präsentieren, das Neueste aus unserem Sendegebiet. Dann haben wir den Veranstaltungskalender dabei und gleich blicken wir nach Schleiden. Dort wurden 11 weitere Eifelschleifen eröffnet.

0: Einfach raus und die Natur genießen. Wo geht das besser als in der Eifel? Die bisherigen Routen der Wanderwelt Schleiden wurden jetzt in das bestehende Netz der Eifelschleifen und Eifelspuren integriert. Ina Pleier war dabei.
1: Seit einigen Jahren sind die neuen Eifelschleifen und Eifelspuren nicht nur Routen für Genießer und Naturentdecker geworden, sondern bei vielen Wanderern in der Nordeifel besonders beliebt. Einfach und ohne viel Kartenmaterial können hier Wanderer und Ausflügler aus einer großen Zahl von Routen wählen, die sie in die Natur und zu besonders schönen Ausblicken, aber auch zu Kultur und Geschichte führen. Nun wurden 11 neue Eifelschleifen eingeweiht, Wanderrouten, die es eigentlich schon gab, die aber bislang noch nicht Teil des Konzeptes im gesamten Kreis Euskirchen waren. Patrick Schmidder, Geschäftsführer der Nordeifel Tourismus GmbH.
2: Wir haben, als wir das Projekt seinerzeit oder der Kreis Euskirchen gemeinsam dann mit den Städten und Gemeinden und der Nordeifel Tourismus GmbH umgesetzt hat, war es so, dass die Schleidener im Schleidener Stadtgebiet gerade das Wanderwegenetz fertiggestellt hatten, hatten ein eigenes Rundwanderwegenetz ausgewiesen, was auch beschildert worden war und damals auch über LIDA gefördert worden ist, sodass wir uns dann mit der Stadt verabredet haben, dass diese beiden Netze, also Wanderwelt der Zukunft und Eifelschleifen, Eifelspuren und auch das Wegenetz in Schleiden erstmal parallel laufen. Und jetzt sind einige Jahre ins Land gegangen und bei Förderprojekten müssen auch immer gewisse Fristen berücksichtigt werden, sodass jetzt eigentlich genau der richtige Zeitpunkt war, um dann auch die Stadt Schleiden sozusagen mit eigenen Wegen in die Wanderwelt der Zukunft, in die Eifelschleifen, Eifelspuren zu integrieren.
1: Die bisher in der Wanderwelt der Zukunft ausgewiesenen Wanderwege wurden in der Beschilderung und auch beim Kartenmaterial und den digitalen Wanderbegleitrouten den übrigen Eifelspuren angepasst. An einigen Stellen rund um Schleiden gab es bei der Überarbeitung auch Anpassungen.
2: Da waren die drei Eifelvereinsortsgruppen Dreiborn, Gemünd und Schleiden sehr emsig unterwegs in den letzten Monaten und haben die Wege auch nochmal gecheckt, auch die bestehenden Wege, haben einige Wegeverläufe übernommen. Es wurden allerdings auch dann kleinere Teilstücke wurden neu hinzugefügt, die bislang dann andere Wege auch tangiert haben, sodass dann diese neuen Schleifen auch jetzt entstanden sind. Unter anderem führen auch Schleifen in das Gebiet des Nationalparks hinein, die dann auch mit der Nationalparkverwaltung dann auch eng abgestimmt worden sind.
1: Finanziert wurde alles von der Stadt Schleiden und der GfW Schleiden. Ab sofort sind also 11 weitere Routen Bestandteil des Konzeptes Eifelschleifen und Eifelspuren in der Nordeifel und können zusammen mit diesen auch abgerufen werden, um sie zum Beispiel im Vorfeld für Wanderungen zu planen. Wer sich über die neuen Wanderrouten informieren möchte, der kann das im Internet tun.
2: Am besten direkt auf der Startseite der Nordeifel Tourismus GmbH, www.nordeifel-tourismus.de. Da gibt es direkt einen Infokasten, der über die 11 neuen Schleifen informiert. Und die sind auch alle direkt dann mit einem Einzelporträt auch dargestellt, sodass man dann auf dem PC oder auf dem Handy, Smartphone alle wichtigen Informationen bekommt, um direkt loszuwandern.
1: Schmidder findet alle 11

0: Ansonsten haben wir spannende Sachen. Wir haben den Wackerberg mit dabei bei einer 14-Kilometer-Tour. Wir haben eine sehr schöne Tour über den Kreuzberg von 13 Kilometern. Und wir haben für diejenigen, die kürzer laufen wollen, auch den Schleidener Stadtspaziergang mit 4,5 Kilometern dabei. Also für unterschiedliche Geschmäcker eine große Auswahl. Und ja, ich würde mich freuen, wenn einfach die Wanderfreunde hier in der Region sich ihr eigenes Bild machen, die Wege laufen und dann ihren eigenen Lieblingsweg dann küren.
1: Worauf warten Sie noch? Die 11 neuen Eifelschleifen wollen jetzt zum Start in den Sommer erkundet werden. Da ist für jeden der perfekte Wanderweg mit dabei.

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Gespielt werden dann wieder Klassiker und Raritäten und natürlich auch Ihre Wünsche. Einige sogar direkt vom Plattenteller. Bei meinem Kollegen Tobias Reuter heißt es nämlich ab 19 Uhr wieder 70s meets

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1: Am Abend und in der Nacht bleibt es lange mild. In der zweiten Nachthälfte gehen bei nur wenigen Wolken am Himmel die Temperaturen auf Werte um 17 Grad in Kelmis und in Herzogenrath und auf 13 Grad in Nettersheim und in Büllingen zurück. Am Freitag sehr sonnig, ab dem Mittag auch sehr schwül bei schweißtreibenden 30 bis 34, in den Wördegebieten bis 35 Grad. Gegen Abend besteht dann die Neigung zu Hitzegewittern. Ähnlich sieht auch der Samstag aus, am Morgen sonnig, ab dem Nachmittag schwül und immer mehr Quellwolken. Gegen Abend erneut kräftige Schauer oder Hitzegewitter, die treten aber nicht überall auf. Die Temperaturen weiter heiß bei 31 bis 35 Grad.
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2: Ich bin Ina Pleier. Bahnpendler müssen auf der Strecke zwischen Aachen, Düren und Köln mit neuen Behinderungen rechnen. Ab dem 26. Juni werden Gleise und Weichen in den Bereichen Horrem, Kerpen und Köln erneuert. Die Linien RE1 und RE9 fallen bis zum 24. Juli zwischen Düren und Köln aus. Züge des Fernverkehrs werden von Aachen über Mönchengladbach umgeleitet. Dadurch verlängern sich die Fahrzeiten. Außerdem entfallen die ICE-Halte in Düren. Als Ersatz wird die S19 teilweise aus Düren verlängert. Abends will die Deutsche Bahn zudem Schnellbusse zwischen Düren und Köln einsetzen, heißt es in einer Mitteilung. Die Arbeiten kosten nach Angaben der Deutschen Bahn rund 23 Millionen Euro. Die Stadt Mechernich will die Verkehrssicherheit im sogenannten Fahnendriesch im Stadtteil Kommern verbessern. Konkret geht es um den Bereich zwischen Schlegelweg und Gielsgasse und angrenzende Teilabschnitte. Dort wird die Beschilderung um ein Verbot für Fahrzeuge aller Art ergänzt, heißt es in einer Mitteilung. An ausgewählten Stellen sollen zusätzlich umlegbare Poller installiert werden. Damit will die Stadt auch verhindern, dass der Grünzug befahren werden kann. Die Wege bleiben aber weiter für Bauhoffahrzeuge und den Rettungsdienst erreichbar. Zuletzt hatte es immer wieder Beschwerden über illegalen Fahrzeugverkehr im Bereich des Fahnendriesch gegeben. Vandalen haben in abgestellten Linienbussen in Mechernich gewütet und hohen Schaden angerichtet. Wie die Polizei mitteilte, wurden in der Zeit zwischen vergangenen Mittwoch und Montag insgesamt 4 Busse beschädigt. Die Täter zerstörten mehrere Scheiben und entleerten Feuerlöscher im Inneren der Busse. Außerdem seien Sitze herausgerissen worden. Der entstandene Sachschaden beläuft sich auf mehrere 10.000 Euro. Die Ermittlungen dauern an. Die Polizei hoffte auf Hinweise möglicher Zeugen. In Kettenis ist am Dienstagnachmittag ein Kind von einem Bus erfasst worden. Wie die Polizei mitteilt, wollte der Junge mit seinem Fahrrad an einem Überweg vorschriftsmäßig eine Straße überqueren. Der Fahrer eines Linienbusses, der gerade von einer Haltestelle abgefahren war, bemerkte das zu spät und konnte einen Zusammenstoß nicht mehr vermeiden. Der Junge kam mit leichten Verletzungen in ein Krankenhaus. 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

Ja, die Gruppe Wind hat die Musik laut gedreht. Jetzt habe ich Chris Isaak für Sie aufliegen mit seinem Wicked Game. Das war auch in den 80ern ein Hit, den Sie bestimmt nicht vergessen haben. Den hören wir gleich. Und dann noch der Hinweis auf unseren Veranstaltungskalender, der danach kommt, mit meinem Kollegen Lukas Blasius, der Ihnen die besten Tipps zusammengestellt hat für heute, für Donnerstag, den 18. Juni.

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1: Einen Hauch von Strandfeeling verspricht die große Beachparty im alten Schwimmbad in Euskirchen. Sommerlich wird es hier ab 16 Uhr. Dialekte aus der Zülpicher Börde werden im Rahmen des Liederprojektes Uns Spruch ist Heimat beim Vortragsabend Detvorech von Ennen vorgestellt. Los geht's um 19 Uhr in den Römerthermen in Zülpich. Die international gefeierte Indie-Folk-Band Amistad spielt um 20 Uhr beim Scheunenkonzert auf dem Wittscheider Hof in Bad Münstereifel. Aller Krebs stellt seine Biografie über Irene Janetzki vor. Gelesen wird ab 19 Uhr in der Stadtbücherei Monschau. Eine Veranstaltung im Rahmen des Literaturfestivals Lit Eifel. Heute findet wieder ein Konzert aus der Klassikreihe Spannungen statt. Auftakt ist um 19 Uhr im historischen Wasserkraftwerk Heimbach. Zum Thema Höcke, ein Rechtsextremist auf dem Weg zur Macht, findet heute ein Vortrag in der Aachener Volkshochschule statt. Beginn ist dort um 19 Uhr. Wie sieht es mit dem Unterhalt bei Scheidung oder Trennung für Kinder und Erwachsene aus? Darüber informiert Thorsten Galinski um 19.30 Uhr bei einem Vortrag im AWO Begegnungszentrum Aachen Nord. Wieder im Spielplan ist das Stück Achtsam Morden durch bewusste Ernährung. Der Vorhang im Aachener Grenzlandtheater hebt sich um 20 Uhr. Gute Laune verspricht die Rockin' Johnny Bergen Band. Sie spielt um 20 Uhr im Spirit of 66 in Verviers. Rock mit der Sascha Katterbach Band gibt's um 20 Uhr auf Burg Frankenberg in Aachen auf die Ohren. Ellen Braga präsentiert ihre Werke in der neuen Ausstellung Ich bin wie du. Heute und in den nächsten Tagen jeweils von 14 bis 18 Uhr beim neuen Aachener Kunstverein in Aachen. Am Wochenende finden die 5. Würselener Kunstrouten statt. Zur Einstimmung wird heute Abend der Dokumentarfilm Triegel trifft Kranach gezeigt. Film ab heißt es um 20 Uhr im Kino Metropolis in Würselen. Abschalten, treffen, genießen. Das ist das Motto des zweiten After-Work-Marktes in Kall. Sie dürfen einkaufen, schlemmen und Musik genießen. Ab 17 Uhr auf dem Kaller Bahnhofsvorplatz. Die Stadtverwaltung Zülpich stellt den aktuellen Stand der Vorentwurfsplanung zur Umgestaltung der Kölnstraße vor. Anregungen und Kritik der Bürger sind gefragt um 18 Uhr im Forum Zülpich. Und 8 Chöre, ein Konzertabend. So kündigen die Organisatoren das Chor-Sommerkonzert mit besonders vielen unterschiedlichen Klangfarben an. Um 18.30 Uhr in der Aula vom Gymnasium am Turmhof in Mechernich. Einfach eine Mail an veranstaltungen@radio700.eu und schon ist auch Ihr Event im Kalender auf dem Sender.
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Die zweite Stunde unseres Feierabends heute am Donnerstag geht zu Ende. Ich bedanke mich bis hierhin fürs Zuhören, aber die Sendung ist ja noch nicht vorbei. Wir haben ja noch eine Stunde, also kurz vor 18 Uhr bin ich wieder für Sie da, nach dem Serviceblock und den Weltnachrichten. Und mein Name ist Uwe Lorenz. Ich hoffe, Sie bleiben dran.

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18: Am Abend und in der Nacht bleibt es lange mild. In der zweiten Nachthälfte gehen bei nur wenigen Wolken am Himmel die Temperaturen auf Werte um 17 Grad in Kelmis und in Herzogenrath und auf 13 Grad in Nettersheim und in Büllingen zurück. Am Freitag sehr sonnig, ab dem Mittag auch sehr schwül bei schweißtreibenden 30 bis 34, in den Wördegebieten bis 35 Grad. Gegen Abend besteht dann die Neigung zu Hitzegewittern. Ähnlich sieht auch der Samstag aus, am Morgen sonnig, ab dem Nachmittag schwül und immer mehr Quellwolken. Wolken. Gegen Abend erneut kräftige Schauer oder Hitzegewitter, die treten aber nicht überall auf. Die Temperaturen weiter heiß bei 31 bis 35 Grad.
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20: Ich bin David Büchner. Deutschland und die Ukraine haben den Grundstein für die gemeinsame Entwicklung eines Luftverteidigungssystems gegen ballistische Raketen gelegt. Dazu sei eine Übereinkunft unterzeichnet worden, sagte Verteidigungsminister Boris Pistorius. Zudem sicherte Deutschland der Ukraine weitere knapp 350 Millionen Euro zur Beschaffung von Waffen zu. In der Nacht hatte die Ukraine Moskau mit mehr als 190 Drohnen angegriffen. Dabei wurde eine Ölraffinerie im Südosten der russischen Hauptstadt schwer beschädigt. Die Bundeswehr hält sich für einen Minenräumeinsatz in der Straße von Hormuz bereit. Zwei Schiffe der deutschen Marine sind auf dem Weg ins Rote Meer.
21: An Bord der beiden Bundeswehrschiffe sind auch Marinetaucher. Sie würden hinabtauchen ins Meer, um gefährliche Sprengsätze zu entschärfen oder zu bergen. Am gesamten Minenräumeinsatz nehmen mehrere Nationen teil. Wenn er denn zustande kommt, das ist wahrscheinlich, doch eben noch nicht endgültig klar. Experten gehen davon aus, dass der Iran kurz nach Beginn des Krieges mehrere Dutzend Seeminen in der Meerenge verteilt hat. Lea Matschulat, Nachrichtenredaktion.
20: Das Münchner IFO-Institut und die Bundesbank bewerten die Situation der deutschen Wirtschaft etwas optimistischer. Das IFO-Institut hob seine Wachstumsprognose für dieses Jahr leicht auf 0,8% an. Die Bundesbank geht davon aus, dass es im Herbst wieder aufwärts geht.
22: Hoffentlich nun wirklich endgültige Entspannung in Sachen Iran und deshalb fallende Energiepreise. Dazu die über Schulden finanzierten Investitionen der Bundesregierung. Das hilft der Wirtschaft aus Sicht des IFO-Instituts und der Bundesbank. Beide Institutionen erwarten aber auch, dass vieles weiterhin teurer wird, zum Beispiel wieder besonders Lebensmittel, weil dort Mehrkosten bei Herstellung und Lieferung durch gestiegene Energiepreise noch nicht komplett weitergegeben wurden. Und auch der Tankrabatt fällt ab Juli wieder weg. Aus Berlin Jan-Henner Reitze.
20: Israel bricht den Kontakt mit der EU-Außenbeauftragten Kaya Kallas ab, weil sie den Umgang des Landes mit den Palästinensern nach Medienberichten mit Südafrikas früherem Apartheidssystem verglichen hat. Der israelische Außenminister sprach auf der Plattform X von einer Blutverleumdung gegen den einzigen jüdischen Staat der Welt. Er forderte, dass Kallas die Aussage zurücknimmt.
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25: Willkommen zur dritten Stunde unseres Feierabends am Donnerstag, heute hier bei Radio 700. Am Mikrofon Uwe Lorenz.

0: Flotte Musik, Schlager und Oldies in der richtigen Mischung. Das ist auch das, was Sie in der dritten Stunde unserer Sendung erwartet. Natürlich aber auch viele Informationen, zum Beispiel die aktuellen Meldungen aus Eifel und Euregio. Dann haben wir Energiespartipps heute wieder für Sie und wir machen einen Besuch in den Tierheimen der Region. Und Sie kennen das Motto natürlich, Körbchen gesucht.
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2: Heute sind wir wieder im Tierheim Schoppen zu Gast. Und diesmal mit einem besonderen Fall. Denn eine Hundedame steht kurz vor einer wichtigen Operation. Für sie wird entweder ein neues Zuhause oder auch eine fürsorgliche Pflegefamilie gesucht. Daniela Klein stellt uns Holly mal genauer vor.
3: Holly ist ein Schäferhund-Mischling, sie ist 7 Jahre und sie ist abgegeben worden, weil die Besitzer anscheinend keine Zeit mehr für sie hatten. Sie ist sehr, sehr verschmust und ruhig, verbringt gerne viel Zeit mit ihren Leuten. 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
2: Das würde Holly sicherlich gut tun, vor allem auch, um sich nach der Operation zu erholen. 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
3: Holly ist eigentlich recht unkompliziert. Wie gesagt, sie ist sehr verschmust, sehr anhänglich. Ein eingezäunter Garten, in dem sie sich legen kann und alles schauen kann, wäre super. Und ansonsten vielleicht keine zu kleinen Kinder, dass sie nicht zu viel unter Stress steht. Aber ansonsten ist sie wirklich eine sehr unkomplizierte und liebe, anhängliche Maus.
2: Damit keine Verwechslung auftreten, Holly ist ein Hund. Nun wird der ein oder andere vielleicht zögern, wenn es um eine dauerhafte Vermittlung geht, denn eine Operation beim Hund wird schnell richtig teuer. Muss man danach mit dauerhaften Einschränkungen und hohen Kosten durch Medikamente oder besondere Maßnahmen rechnen? Oder ist mit der OP für Holly eigentlich alles erledigt?
3: Momentan hat sie die Einschränkung, dass sie nicht weit spazieren gehen kann, weil dann hat sie Probleme mit der Atmung. Und nach der OP sollte das eigentlich alles im Griff sein und alles behoben sein, so wie die Tierärzte uns auch gesagt haben. Und daher denke ich also, dass da keine erheblichen Kosten für die neuen Besitzer aufkommen. Die Kosten für die OP würden auch vom Tierheim übernommen werden und müsste dann natürlich wohl mit dem entsprechenden Tierarzt auch gemacht werden.
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1: Es ist nicht immer der sparsamste Weg, das Auto bei einem kurzen Stopp abzustellen. Zudem häufige Taktung ist auch nicht gut für den Motor. Wenn wir jedoch im Auto auf jemanden warten, der mal kurz in den Laden springt, so ist dies tatsächlich sparsamer, wenn wir den Motor abstellen. Sobald wir länger als eine Minute warten. 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In einem schattigen Warteplatz kann es jedoch auch bei offenen Fenstern ganz angenehm sein. Also meine Lieben, manchmal ist es auch ganz schön runterzufahren.
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1: Am Abend und in der Nacht bleibt es lange mild. In der zweiten Nachthälfte gehen bei nur wenigen Wolken am Himmel die Temperaturen auf Werte um 17 Grad in Kelmis und in Herzogenrath und auf 13 Grad in Nettersheim und in Büllingen zurück. Am Freitag sehr sonnig, ab dem Mittag auch sehr schwül bei schweißtreibenden 30 bis 34, in den Bördegebieten bis 35 Grad. Gegen Abend besteht dann die Neigung zu Hitzegewittern. Ähnlich sieht auch der Samstag aus, am Morgen sonnig, ab dem Nachmittag schwül und immer mehr Quellwolken, gegen Abend erneut kräftige Schauer oder Hitzegewitter, die treten aber nicht überall auf. Die Temperaturen weiter heiß bei 31 bis 35 Grad.
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2: Ich bin Ina Pleier. Bahnpendler müssen auf der Strecke zwischen Aachen, Düren und Köln mit neuen Behinderungen rechnen. Ab dem 26. Juni werden Gleise und Weichen in den Bereichen Horrem, Kerpen und Köln erneuert. Die Linien RE1 und RE9 fallen bis zum 24. Juli zwischen Düren und Köln aus. Züge des Fernverkehrs werden von Aachen über Mönchengladbach umgeleitet. Dadurch verlängern sich die Fahrzeiten. Außerdem entfallen die ICE-Halte in Düren. Als Ersatz wird die S19 teilweise aus Düren verlängert. Abends will die Deutsche Bahn zudem Schnellbusse zwischen Düren und Köln einsetzen, heißt es in einer Mitteilung. Die Arbeiten kosten nach Angaben der Deutschen Bahn rund 23 Millionen Euro. Die Stadt Mechernich will die Verkehrssicherheit im sogenannten Fahnendriesch im Stadtteil Kommern verbessern. Konkret geht es um den Bereich zwischen Schlegelweg und Gielsgasse und angrenzende Teilabschnitte. Dort wird die Beschilderung um ein Verbot für Fahrzeuge aller Art ergänzt, heißt es in einer Mitteilung. An ausgewählten Stellen sollen zusätzlich umlegbare Poller installiert werden. Damit will die Stadt auch verhindern, dass der Grünzug befahren werden kann. Die Wege bleiben aber weiter für Bauhoffahrzeuge und den Rettungsdienst erreichbar. Zuletzt hatte es immer wieder Beschwerden über illegalen Fahrzeugverkehr im Bereich des Fahnentriesch gegeben. Vandalen haben in abgestellten Linienbussen in Mechernich gewütet und hohen Schaden angerichtet. Wie die Polizei mitteilte, wurden in der Zeit zwischen vergangenen Mittwoch und Montag insgesamt 4 Busse beschädigt. Die Täter zerstörten mehrere Scheiben und entleerten Feuerlöscher im Inneren der Busse. Außerdem seien Sitze herausgerissen worden. Der entstandene Sachschaden beläuft sich auf mehrere 10.000 Euro. Die Ermittlungen dauern an. Die Polizei hofft auf Hinweise möglicher Zeugen. In Kettenis ist am Dienstagnachmittag ein Kind von einem Bus erfasst worden. Wie die Polizei mitteilt, wollte der Junge mit seinem Fahrrad an einem Überweg vorschriftsmäßig eine Straße überqueren. Der Fahrer eines Linienbusses, der gerade von einer Haltestelle abgefahren war, bemerkte das zu spät und konnte einen Zusammenstoß nicht mehr vermeiden. Der Junge kam mit leichten Verletzungen in ein Krankenhaus. 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

0: So, und jetzt machen wir eine musikalische Reise. Das geht bei uns bei Radio 700 ja wirklich ratzfatz. Wir müssen auch gar keine Verkehrsmittel dafür in Bewegung setzen. Das war gerade San Bernardino mit der Gruppe Christie, die ja 1970 den Überraschungshit Yellow River hatten und damit durchstarteten. Und das war der Nachfolgehit. Und von San Bernardino jetzt nach Mexiko, und dahin begleiten uns die Flippers.
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Das war der Feierabend am Donnerstag, meine Damen und Herren. Ich bedanke mich fürs Zuhören. Die 3 Stunden sind wie im Fluge vergangen und haben sehr viel Spaß gemacht. Ich bin morgen wieder für Sie da, am Freitag auch wieder ab 16 Uhr im Feierabend. Und jetzt bleiben Sie am besten gleich dran, denn nach dem Serviceblock und den Weltnachrichten geht es hier im Programm gleich weiter. Und zwar mit Tobias Reuter und seiner Sendung 70s meets 80s. Da gibt es mal wieder aus diesen beiden Kultjahrzehnten die schönsten Titel, die Klassiker und die Raritäten zu hören. Also viel Spaß dabei und bis morgen.

Liebe Hörerinnen und lieber Hörer, Fußball ist ein Volkssport in Deutschland, vom kleinen Verein bis zur Bundesliga. Vereine genießen eine breite Unterstützung, darunter auch viele fanatische Fans. Sie fiebern und zittern mit ihrer Mannschaft, zumal wenn es recht knapp ums Ganze geht. Es macht einfach Spaß, sagen viele. Das beginnt mit den Gesängen und Liedern auf den Rängen, noch bevor das Spiel richtig losgeht. Da bekennt sich die Fangemeinde zu ihrem Verein, schwört ihm Treue bis zum Ende, Treue für alle Zeiten. Du wirst niemals untergehen, heißt das in einem Beispiel. Oder you will never walk alone, das heißt, du wirst niemals alleine gehen. Wir sind immer für die Spieler und den Verein da, komme, was wolle. Ein totales Bekenntnis. Aber was passiert, wenn mehrere Spiele in Folge verloren gehen? Für manche Fans bricht wirklich dann eine Welt zusammen, für die sie die ganze Woche gelebt haben. Eine Niederlage der Mannschaft bedeutet für sie eine eigene Niederlage, weil man sich mit den Spielern und mit dem Verein identifiziert hat. Eigene Sehnsüchte und Lebensfreude richten sich am Wohl und Wehe der Mannschaft aus. Hier, liebe Hörerinnen und lieber Hörer, zeigt sich der tiefere Sinn, den das Fußballspiel der eigenen Mannschaft für Fans haben kann. Die Suche nach dem Sinn des Lebens scheint für sie beendet zu sein, weil er darin besteht, der eigenen Mannschaft die Treue zu halten. Der regelmäßige Gang ins Stadion und das Mitfiebern und Mitleiden füllt für viele eine Leere aus. Eine Leere, die sie verspüren, aber nicht füllen können. Es geht mir nicht darum, gegen die Freude am Fußball zu reden. Ganz und gar nicht. Ich möchte einmal deutlich sagen, dass die Fußballkultur übrigens weltweit für viele Menschen einen anscheinend sinnstiftenden Charakter hat. Ist und kann das wirklich schon alles sein?

0: Der Fußballspieler Jorginho ist Brasilianer. Er spielte unter anderem beim FC Bayern München. Er sagte in einem Interview: Bevor ich Christ wurde, war ich sehr vergnügungssüchtig. Ich war ständig auf der Suche nach Glück und fand es nicht. Ich verdiente viel Geld, fuhr tolle Autos und hatte viele Frauen. Obwohl ich mit Christina verlobt war. Trotz meiner Eskapaden blieb ich innerlich völlig leer. Jorginhos Bruder, der damals Alkoholiker war, wurde plötzlich Christ. Jorginho sieht, wie sein Bruder ein neuer Mensch wird. Eine Verletzung gibt ihm dann den letzten Impuls, sich auch auf Jesus Christus einzulassen. Er fängt an, in der Bibel zu lesen: Je mehr er die Worte Jesu auf sich wirken lässt, umso mehr sehnt er sich nach dessen vergebender Liebe. Gott hat Ja zu ihm gesagt. Die Worte, die er in der Bibel gelesen hat, haben ihn ganz persönlich angesprochen. Und deshalb hat er auf diese Anrede in Gottes Wort geantwortet: Ja, du sollst mein Herr sein. Jorginho lässt sich taufen und beginnt ein neues Leben. Nicht mehr Vergnügungen, Erfolg und Frauen regieren sein Leben, sondern Jesus Christus. Fußball hat er weitergespielt und Erfolg will er auch heute noch als Trainer haben. Er weiß jetzt allerdings, dass es etwas gibt, das wichtiger ist als die totale Hingabe an den Fußball. Es ist Gottes Liebe zu uns Menschen. Sie zeigt sich durch das Leiden, Sterben und Auferstehen Jesu. Denn es ist zu unserer Rettung geschehen. Unsere Antwort darauf wird Glaube und Vertrauen genannt. An Jesus glauben, das heißt gerettet zu sein. Gerettet sein nicht vor dem Abstieg der eigenen Fußballmannschaft, sondern gerettet sein heißt ewiges Leben haben. Das gibt dem Leben von uns Menschen Sinn für dieses und für das ewige Leben. You will never walk alone. Du wirst niemals alleine deinen Weg gehen. Diese Zusage hat Gott den Menschen gegeben. Er geht mit und du wirst deinen Weg niemals mehr alleine gehen müssen. Jesus spricht: Kommt her zu mir alle, die ihr mühselig und beladen seid. Ich will euch erquicken. Das steht im Matthäusevangelium, Kapitel 11, Vers 28. Dies war eine Sendung der Medienmission Lutherische Stunde. Nach einem Text von Dieter Garlich, neu bearbeitet und gesprochen von Helmut Poppe.
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13: Am Abend und in der Nacht bleibt es lange mild. In der zweiten Nachthälfte gehen bei nur wenigen Wolken am Himmel die Temperaturen auf Werte um 17 Grad in Kelmis und in Herzogenrath und auf 13 Grad in Nettersheim und in Büllingen zurück. Am Freitag sehr sonnig, ab dem Mittag auch sehr schwül bei schweißtreibenden 30 bis 34, in den Bördegebieten bis 35 Grad. Gegen Abend besteht dann die Neigung zu Hitzegewittern. Ähnlich sieht auch der Samstag aus, am Morgen sonnig, ab dem Nachmittag schwül und immer mehr Quellwolken. Gegen Abend erneut kräftige Schauer oder Hitzegewitter, die treten aber nicht überall auf. Die Temperaturen weiter heiß bei 31 bis 35 Grad.
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14: Ich bin Babette Büchner. Beim umkämpften Sparpaket für stabile Krankenkassenbeiträge verschafft sich die schwarz-rote Koalition noch etwas mehr Zeit. Der Gesetzentwurf soll nicht schon in der nächsten Woche im Bundestag zur Abstimmung kommen, sondern erst in der letzten Sitzungswoche vor der Sommerpause Anfang Juli.
15: Bei so einer wichtigen Entscheidung gehe Sorgfalt vor Schnelligkeit, heißt es von Union und SPD. Damit bleibt aber auch mehr Zeit für das Gezerre um die Reform, mit der eigentlich niemand zufrieden ist. Die Pharmabranche droht, weniger in Deutschland zu investieren. Ärzte klagen, ihre Arbeit würde sich noch weniger lohnen. Patienten sollen mehr zuzahlen. Die Mitversicherung von Ehepartnern soll eingeschränkt werden. Aus Berlin, Jan-Henner Reitze.
14: Deutschland und die Ukraine wollen gemeinsam ein Luftverteidigungssystem gegen ballistische Raketen entwickeln. Dazu sei eine Übereinkunft unterzeichnet worden, teilte Verteidigungsminister Boris Pistorius am Rande einer Tagung der NATO-Verteidigungsminister und der Ukraine-Kontaktgruppe mit. Die Unterstützer der Ukraine sammelten auch weitere Militärhilfe für das Land. Deutschland beteiligt sich mit knapp 350 Millionen Euro. Bei der Frühjahrskonferenz der Innenminister von Bund und Ländern in Hamburg sorgen die Vorschläge zur Eindämmung von Gewalt bei Fußballspielen für reichlich Diskussionsstoff. Sachsens Innenminister Armin Schuster will Tickets mit Namen.
16: Schuster will beim Dauerthema Pyrotechnik weiterkommen und zunächst in Pilotprojekten mit einigen Vereinen personalisierte Tickets ausgeben. Er argumentiert, Stadionverbote macht nur Sinn, wenn man sie auch kontrollieren kann. Hessens Innenminister Poseck macht sich ebenfalls für ein konsequentes Verbot von Pyrotechnik stark. Von einer Pflicht, nur noch Tickets, auf denen der Name steht, auszugeben, hält er aber nichts. Befeuert haben die Debatte schwere Ausschreitungen im Zweitligaspiel zwischen Dynamo Dresden und Hertha BSC. Aus Berlin, Dirk Zeitler.
14: Der bei einem begleiteten Freigang in Niedersachsen geflohene Mörder ist in Italien festgenommen worden. Die Polizei fand den zu lebenslanger Haft verurteilten Mann in einem Krankenhaus, teilte das Landeskriminalamt Niedersachsen mit. Er war in einen Unfall verwickelt und wurde in der Klinik behandelt. Der 42-Jährige war am Dienstag in Peine auf einem Motorrad geflohen.
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1: Und damit willkommen zurück zu einer neuen Ausgabe des 70er und 80er Kult am Donnerstagabend. Ja, ich spiele sie, die Hits und Songs aus beiden Jahrzehnten. Und das jetzt hier bis 21 Uhr, ebenfalls mit ihren Musikwünschen. Sie waren wieder fleißig. Einige habe ich im Vorfeld bereits gesammelt hier für diese Ausgabe. Und die hören Sie natürlich auch im Laufe dieser beiden Stunden. Mein Name ist Tobias Reuter und den Anfang macht rockige Musik aus den 70s von Lynyrd Skynyrd. Hier ist Free Birds.
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Supertramp mit dem Logical Song hier bei Radio 700. Ja, Sie hören hier die Sendung 70s meets 80s. Genau, die Hits und Songs der 70er und 80er Jahre für Ihren Donnerstagabend, den 18. Juni. Jetzt geht's nochmal kurz ins Jahr 1985 und danach gibt's dann auch schon den ersten Musikwunsch für diese Ausgabe. Es geht rein in einen Klassiker von Jennifer Rush. Ich habe Ihnen Destiny rausgesucht, jetzt hier in der Sendung. Ich bin Tobias Reuter. Bis 21 Uhr für Sie am Mikrofon. Und das, wie gesagt, mit den Hits und Songs der 70er und 80er. Schönen Donnerstagabend.

Mitte der 80er kam dieser Hit raus, Jennifer Rush 1985 mit Destiny, gehört hier bei Radio 700. Die Songs der 80er und nicht nur das, auch die Songs der 70er, die sind Teil dieser Sendung. Teil der Sendung sind auch jede Woche Ihre Musikwünsche und Grüße, die können Sie reinschicken, ja. Und da hat Vivian aus Weißwampach aus Luxemburg einen Musikwunsch reingeschickt, die genießt die schönen Sommertage und hat sich die passende Sommerhymne dafür rausgesucht. Sie passt sogar irgendwie zur Fußball-WM, schreibt sie. Bitte spielt doch mal von Neil Diamond den Titel Sweet Caroline. Spiele ich sehr gerne. Ist auch, ich würde fast sagen, ein Gute-Laune-Song schlechthin. Jetzt hier in der Sendung. Neil Diamond, Sweet Caroline.

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0: Die Commodores mit Night Shift aus den 80s hier in der Sendung. Ja, 70s meets 80s. Die Hits der 70er und 80er Jahre. Wir bleiben noch für einen Titel in den 80ern stecken. Gehen in das Jahr 1982 und da spiele ich den Musikwunsch für Michael Wibitzki aus Landau. Der muss bei dieser großen Hitze Lastwagen fahren. Zur Abkühlung hätte er gerne einen Titel von Fleetwood Mac. Wie gesagt, aus dem Jahre 82 und der Titel heißt Gypsy.
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Ja, jetzt geht's hier weiter mit einem Titel, der geschrieben wurde von den Bee Gees, ja, für den Soundtrack des Kultfilms Saturday Night Fever. Ja, der Titel war also mit auf dem Soundtrack-Album auch vom Film. Ja, und vom Film Saturday Night Fever, ja, der kam dann im November, ja, 1977 raus, ja, dieser Soundtrack. Aber der Titel, der wurde dann auch als Single ausgekoppelt, besser gesagt offiziell released, und das Ganze dann später im Februar 1978. Die Rede ist nicht von einem Song der Bee Gees, nein, sondern die Rede ist von einem Titel von Yvonne Elliman. Ja, und das ist mit einer ihrer bekanntesten Hits. Hier, wie gesagt, aus dem Soundtrack-Album von Saturday Night Fever, Yvonne Elliman mit I Can't Have You. Bei Radio 700. Schönen Donnerstagabend.

Ich weiß nicht, wie es Ihnen da draußen geht, aber bei dem Song kriegt man Lust, den Kultfilm nochmal zu schauen, nämlich Saturday Night Fever aus dem Soundtrack von Yvonne Elliman, der Hit If I Can't Have You. 1978, wie gesagt, rausgekommen, aber 77 war der Titel auch bereits auf dem Soundtrack-Album zum Film vertreten. Vertreten sind jetzt in der Sendung die nächsten beiden Musikwünsche. Da freue ich mich auf Nadine und Gerd Voss. Die haben heute eine schöne Idee für einen heißen Sommerabend. Sie hätten gerne von Daniel Boone den Titel Sunshine Lover gehört. Kultsong aus den 70ern, würde ich sagen. Habe ich rausgesucht. Spiele ich sehr gerne. Adelheid Klinkenberg aus Olpen, die kommt dann direkt hinten dran. Sie würde sich freuen, wenn wir mal wieder einen Titel von Stevie Wonder spielen würden. Und da wünscht sie sich den Titel Sir Duke. Ich würde sagen, den hören Sie direkt nach Daniel Boone. Hier ist Sunshine Lover.

Funky Music hier bei Radio 700. 1976 war's. Wild Cherry, Play That Funky Music. Ja, und gleich, da playen wir was anderes. Da gibt es nämlich wieder Werbung und Weltnachrichten zur vollen Stunde, damit Sie wieder top informiert sind. Aber keine Angst, danach bin ich ja für Sie da. Noch eine weitere Stunde bis 21 Uhr mit den Hits der 70er und 80er. Zum Abschluss der ersten Stunde geht's nochmal in die 80er. Ich hab was Rockiges für Sie von Foreigner. Hier ist Urgent.

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19: Am Abend und in der Nacht bleibt es lange mild. In der zweiten Nachthälfte gehen bei nur wenigen Wolken am Himmel die Temperaturen auf Werte um 17 Grad in Kelmis und in Herzogenrath und auf 13 Grad in Nettersheim und in Büllingen zurück. Am Freitag sehr sonnig, ab dem Mittag auch sehr schwül bei schweißtreibenden 30 bis 34, in den Bördegebieten bis 35 Grad. Gegen Abend besteht dann die Neigung zu Hitzegewittern. Ähnlich sieht auch der Samstag aus, am Morgen sonnig, ab dem Nachmittag schwül und immer mehr Quellwolken, gegen Abend erneut kräftige Schauer oder Hitzegewitter, die treten aber nicht überall auf. Die Temperaturen weiter heiß bei 31 bis 35 Grad.
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20: Ich bin David Büchner. Nach dem Abkommen zwischen den USA und dem Iran hat US-Vizepräsident J.D. Vance den offiziellen Beginn der nächsten Verhandlungsphase verkündet. Die im Abkommen vorgesehene Frist von 60 Tagen habe heute offiziell begonnen, sagte Vance. Jetzt werden bisher ungelöste Fragen ausgehandelt. Dazu gehören zentrale Fragen zum iranischen Atomprogramm und der Umgang mit den Beständen hoch angereicherten Urans. Beim umstrittenen Sparpaket für stabile Krankenkassenbeiträge verschafft sich die schwarz-rote Koalition noch etwas mehr Zeit. Der Gesetzentwurf soll nicht schon in der nächsten Woche im Bundestag zur Abstimmung kommen, sondern erst in der letzten Sitzungswoche vor der Sommerpause Anfang Juli.
21: Bei so einer wichtigen Entscheidung gehe Sorgfalt vor Schnelligkeit, heißt es von Union und SPD. Damit bleibt aber auch mehr Zeit für das Gezerre um die Reform, mit der eigentlich niemand zufrieden ist. Die Pharmabranche droht, weniger in Deutschland zu investieren. Ärzte klagen, ihre Arbeit würde sich noch weniger lohnen. Patienten sollen mehr zuzahlen, die Mitversicherung von Ehepartnern soll eingeschränkt werden. Und die Krankenkassen sagen schon, das Sparpaket reiche nicht aus, um beim Thema längerfristig für Ruhe zu sorgen. Aus Berlin Jan-Henner Reitze.
20: Pendler müssen sich ab Oktober auf bis zu 80 Minuten längere Fahrzeiten im Fernverkehr zwischen Berlin und Hannover einstellen. Grund ist die Generalsanierung der Bahnstrecke.
22: Die 80 Minuten mehr Fahrzeit ab Oktober bedeuten, dass Reisende zwischen Hannover und Berlin rund doppelt so lange brauchen, um an ihr Ziel zu kommen. Aktuell liegt die Fahrzeit, wenn alles glatt läuft, bei 100 Minuten. Die Bauarbeiten bedeuten nicht nur für Pendler und Reisende zwischen Niedersachsen und Berlin Verzögerungen. Betroffen sind auch Fahrten Richtung Nordrhein-Westfalen. Die Strecke zwischen Lehrte bei Hannover und Berlin wird zwischen Oktober und Ende 2027 saniert. Lea Matschulat, Nachrichtenredaktion.
20: Der bei einem begleiteten Freigang in Niedersachsen geflohene Mörder ist in Italien festgenommen worden. Die Polizei fand den zu lebenslanger Haft verurteilten Mann in einem Krankenhaus, teilte das Landeskriminalamt Niedersachsen mit. Er war in einen Unfall verwickelt und wurde in der Klinik behandelt. Der Mann war am Dienstag in Peine auf einem Motorrad geflohen.
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26: Und damit willkommen zurück zu einer zweiten Stunde 70er und 80er Musik am Donnerstagabend, ja, an diesem 18. Juni. Richtig warm ist es bei mir im Studio und auch da draußen. Ich hoffe, Sie genießen noch den Abend beim Sonnenuntergang gleich. Und ich hoffe, Sie genießen auch noch diese gemeinsame Sendestunde. Ich habe noch ein paar Musikwünsche für Sie. Und zum Start in diese zweite Stunde gibt es Musik von Genesis mit der Stimme von Phil Collins. Hier ist Follow You, Follow Me.
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1978 war das, Musik von Rod Stewart, Do Ya Think I'm Sexy, hier bei Radio 700, 70s meets 80s, das jetzt mit einem Musikwunsch, ja, dem ersten für diese zweite Stunde. Da gibt es einen Musikwunsch, ja, den hat Mike Masotko reingeschickt, allerdings schreibt er, ja, ich würde gerne einen Titel für meinen Vater Dirk bestellen wollen, ja, der würde gerne an die Sendung heute Abend teilnehmen und da wünscht er sich etwas von Kim Wilde, ja, und da habe ich den Titel Cambodia rausgesucht. Hören Sie jetzt hier in der Sendung Musik aus den 80ern.

Ja, in der ersten Stunde Musik vom Film Saturday Night Fever. Jetzt Musik aus dem Film Dirty Dancing. Ja, zwei Filme in der Sendung vertreten. The Time of My Life, ja, I've Had, hier bei Radio 700. Wir machen weiter mit dem nächsten Musikwunsch. Ja, Manuela Schreiber aus Eschweiler, die will den Sommerabend ein wenig auf dem Balkon verbringen und träumen. Und sie hat einen guten Musikwunsch. Sie wünscht sich aus den 80ern von Terence Trent D'Arby den Titel Sign Your Name. Ich würde sagen, Titel läuft ja bereits, habe ich gerne rausgesucht.

0: Games People Play von Alan Parsons Project hier bei Radio 700. Ja, 70s meets 80s für diesen Donnerstagabend hier am 18. Juni. Ich habe Musik vom Plattenspieler für Sie. Ja, oder soll ich besser wieder sagen, ein Musikwunsch?
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0: Ja, und da habe ich Ihnen einen Titel rausgesucht aus dem Jahre 1982. Besser gesagt, den habe ich gar nicht rausgesucht, der wurde sich gewünscht, nämlich von Irene Pitz aus Olpen. Die wünscht sich den Klassiker von der Steve Miller Band, Abracadabra. Und den Titel habe ich Ihnen rausgesucht aus meinem Plattenregal, liegt im Single-Format auf dem Plattenspieler. Ich mach's kurz. Wir hören jetzt hier live vom Plattenspieler aus dem Jahre 1982. Hier ist die Steve Miller Band mit Abracadabra.

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Musik von der Goombay Dance Band. Ja, Formation aus Deutschland hier bei Radio 700. Jetzt geht's hier weiter mit dem letzten Musikwunsch für heute. Ja, Sie dürfen sich auf einen Klassiker freuen von den Dire Straits. Ja, mit Mark Knopfler an der Gitarre war das ja eine grandiose Band gewesen. Ewald Urbild, der hat sich einen Song bestellt von den Dire Straits. Er kommt aus Olpen und würde sich freuen, wenn wir Sultans of Swing spielen würden. Ich sag, Sie hören sofort. Hier ist der Titel.

Ja, Musik von den Dire Straits, Sultans of Swing hier bei Radio 700. Danke für den Musikwunsch. Ich hatte ja eigentlich gesagt, das wäre der letzte Musikwunsch für heute. Aber nein, da gibt es noch einen Musikwunsch, den ich übersehen habe. Und der kommt aus der Nachrichtenredaktion von Kollegen Jochen Späth. Ja, wenn nur ein Plätzchen frei ist, dann will er natürlich auch an einen Musikwunsch für die Sendung bestellen. Ja, und er hat sich einen Sonnensong rausgesucht, einen Sommertitel. Er wünscht sich einen Titel von den Beach Boys, ja, aus den späteren Jahren. 1988 war dies, glaube ich, gewesen. Ja, da hat er sich von den Beach Boys den Titel Still Cruisin' gewünscht. Spiele ich sehr gerne. Wie gesagt, für Jochen Späth aus der Nachrichtenredaktion. Hier sind die Beach Boys. Come on.

Beach Boys mit Still Cruisin' hier bei 70s meets 80s. Das war die Sendung schon für heute. Ja, sie neigt sich dem Ende entgegen. Ich sag danke für die ganzen Musikwünsche und danke für 2 Stunden 70er und 80er. Ich sehe gerade, draußen ist es noch ein bisschen hell. Vielleicht genießen Sie ja noch die letzten Sonnenstunden und Minuten der Helligkeit auf Ihrem Balkon oder draußen mit Radio 700 auf den Ohren. Ja, damit verabschiede ich mich von euch, von Ihnen. Ja, so ist es richtig. Den Abschluss macht noch Marillion mit Kaylee. Ich bin Tobias Reuter, damit raus und sage tschüss.

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12: Am Abend und in der Nacht bleibt es lange mild. In der zweiten Nachthälfte gehen bei nur wenigen Wolken am Himmel die Temperaturen auf Werte um 17 Grad in Kelmis und in Herzogenrath und auf 13 Grad in Nettersheim und in Büllingen zurück. Am Freitag sehr sonnig, ab dem Mittag auch sehr schwül bei schweißtreibenden 30 bis 34, in den Bördegebieten bis 35 Grad. Gegen Abend besteht dann die Neigung zu Hitzegewittern. Ähnlich sieht auch der Samstag aus, am Morgen sonnig, ab dem Nachmittag schwül und immer mehr Quellwolken. Wolken, gegen Abend erneut kräftige Schauer oder Hitzegewitter, die treten aber nicht überall auf. Die Temperaturen weiter heiß bei 31 bis 35 Grad.
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13: Ich bin Babette Büchner. In Brüssel hat der EU-Gipfel der Staats- und Regierungschefs begonnen. Unter anderem soll dabei über das Abkommen zum Ende des Iran-Kriegs gesprochen werden. Ein weiteres Thema sind die Beziehungen zu China.
14: Es gibt verschiedene große Themen bei dem EU-Gipfel. Ganz sicher werden die Teilnehmer des gerade beendeten G7-Gipfels über die US-Sicht auf den Krieg mit dem Iran berichten. Und natürlich ist das zunehmende wirtschaftliche Gewicht Chinas ein Thema. Keine Konfrontation, heißt es in Brüssel, aber beispielsweise weniger Abhängigkeit von chinesischen Rohstoffen. Und ganz sicher wird man auch jetzt wieder über die EU-Haushaltsplanung bis 2034 sprechen. Knapp 1,8 Billionen Euro will die Kommission ausgeben. darüber gibt es jede Menge Streit. Aus Brüssel, Dieter Ebeling.
13: Nach dem Abkommen zwischen den USA und dem Iran hat US-Vizepräsident J.D. Vance den offiziellen Beginn der nächsten Verhandlungsphase verkündet. Die im Abkommen vorgesehene Frist von 60 Tagen habe heute offiziell begonnen, sagte Vance. Jetzt werden bisher ungelöste Fragen ausgehandelt. Dazu gehören zentrale Fragen zum iranischen Atomprogramm und der Umgang mit den Beständen hoch angereicherten Urans. Der bei einem begleiteten Freigang in Niedersachsen geflohene Mörder ist in Italien festgenommen worden. Die Polizei fand den zu lebenslanger Haft verurteilten Mann in einem Krankenhaus.
15: Es war eine spektakuläre Flucht aus dem Knast und gut organisiert. Rauf auf ein Motorrad und weg über die Grenze. Doch dann nur wenige Tage später der Crash. Ein Unfall hier in Norditalien. Der Mann landete im Krankenhaus. Und die Polizei hier, die bereits Hinweise hatte, nahm den gesuchten Mörder fest. Der hatte eine junge Frau erstochen, war zu einer lebenslangen Haftstrafe verurteilt worden und soll nun zurückgebracht werden nach Deutschland. Aus Italien, Claudia Wächter.
13: Und zum Sport. Ein Handelfmeter sorgte für den späten Ausgleich. Bei der Fußball-WM haben sich Tschechien und Südafrika 1:1 unentschieden getrennt. Dadurch haben beide Teams noch die Chance auf das Weiterkommen. Gepfiffen hat bei dem Spiel zum ersten Mal bei dieser WM eine Frau. Als Schiedsrichterin kam die US-Amerikanerin Tori Penso zum Einsatz.
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2: Eine sehr milde, laue Nacht erwartet uns mit nur wenigen Wolkenfeldern und die Temperaturen nicht unbedingt schlaffördernd. 17 Grad die Tiefstwerte in Aubel und in Simmerath, 13 Grad werden es in Dahlem und in Burgheuland. Sonnenaufgang am Freitag um 5.02 Uhr. Mit jeder Menge Sonne starten wir in den Tag. Ab dem Mittag wird es schwül heiß und immer mehr Quellwolken ziehen auf und die haben gegen Abend Schauer- und Wärmegewitter mit dabei. Dazu Höchstwerte zwischen 30 und 34 Grad. Ähnlich sieht es dann im Radio 700 Wettertrend auch am Samstag aus. Dabei können die Hitzegewitter dann auch unwetterartig auftreten. Und auch am Sonntag weiter ein Mix aus Sonne und Wolken. Nicht mehr ganz so heiß mit 27 bis 30 Grad, aber dennoch weiter sommerlich.
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3: Ich bin Ursula Winkler. Die Vereinbarung zwischen den USA und dem Iran sieht ein Ende der Kämpfe und die Öffnung der Straße von Hormuz vor. Das sei ein großer Schritt nach vorn, dass dort die Waffen schweigen, dass auch die freie Durchfahrt durch die Straße von Hormuz wieder gewährleistet wird, sagte Bundeskanzler Merz vor einem Treffen der Staats- und Regierungschefs der EU in Brüssel.
4: Und damit das auch so bleibt, kann Deutschland einen Beitrag leisten, etwa bei der Minenräumung. Dazu braucht es ein Mandat des Bundestags, betont Merz. Und das werde in Ruhe in Deutschland beraten werden, auch im Lichte der Entwicklungen der nächsten Tage. Nach der Verkündung des Abkommens zwischen den USA und dem Iran hat US-Vizepräsident Vance den offiziellen Beginn der nächsten Verhandlungsphase verkündet. Innerhalb von 60 Tagen sollen Streitpunkte wie die Zukunft des iranischen Atomprogramms geklärt werden. Dirk Zeitler, Berlin.
3: Ein erster Entwurf des SPD-geführten Arbeitsministeriums zur Reform der Arbeitszeit stößt auf Kritik aus der Wirtschaft und von der Union. Arbeitgeberpräsident Dulger nennt den Entwurf etwa eine Ansammlung gewerkschaftlicher Maximalpositionen.
5: Gesetzliche Vorschriften zur Arbeitszeit flexibler machen, das haben sich Union und SPD in ihrem Koalitionsvertrag vorgenommen und das Thema hat schon große Diskussionen ausgelöst. Nach dem ersten Entwurf soll die maximale Arbeitszeit von 8 Stunden pro Tag grundsätzlich bestehen bleiben, ist für Arbeitgeber und Gewerkschaften aber einfacher werden, stattdessen tariflich eine maximale Wochenarbeitszeit zu vereinbaren. Neben der Arbeitgeberseite geht das auch der Union nicht weit genug. Tenor auch in Berufen ohne Tarifbindung müsse mehr Flexibilität her. Jan-Henner Reitze, Berlin.
3: Seit der Entspannung im Nahen Osten sinken die Spritpreise zügig und kommen dem Niveau vor Kriegsbeginn immer näher. Diesel kostete zuletzt im bundesweiten Tagesdurchschnitt nur noch 3 Cent pro Liter mehr als am 27. Februar, dem letzten Tag vor Kriegsbeginn. Das geht aus Zahlen des ADAC hervor. Super E10 war gut 6 Cent teurer. Zum Fußball. Bei der WM haben sich Tschechien und Südafrika 1:1 unentschieden getrennt. Beide Teams hatten ihre Auftaktspiele verloren und standen unter Zugzwang. Nun haben beide Teams noch die Chance auf das Weiterkommen. Gepfiffen hat bei dem Spiel zum ersten Mal bei dieser WM eine Frau. Als Schiedsrichterin kam die US-Amerikanerin Tori Penso zum Einsatz.
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1: Eine sehr milde, laue Nacht erwartet uns mit nur wenigen Wolkenfeldern und die Temperaturen nicht unbedingt schlaffördernd. 17 Grad die Tiefstwerte in Aubel und in Simmerath, 13 Grad werden es in Dahlem und in Burgreuland. Sonnenaufgang am Freitag um 5.02 Uhr. Mit jeder Menge Sonne starten wir in den Tag. Ab dem Mittag wird es schwül heiß und immer mehr Quellwolken ziehen auf und die haben gegen Abend Schauer- und Wärmegewitter mit dabei. Dazu Höchstwerte zwischen 30 und 34 Grad. Sieht es dann im Radio 700 Wettertrend auch am Samstag aus. Dabei können die Hitzegewitter dann auch unwetterartig auftreten. Und auch am Sonntag weiter ein Mix aus Sonne und Wolken. Nicht mehr ganz so heiß mit 27 bis 30 Grad, aber dennoch weiter sommerlich.
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2: Ich bin Ursula Winkler. Die Vereinbarung zwischen den USA und dem Iran sieht ein Ende der Kämpfe und die Öffnung der Straße von Hormuz vor. Das sei ein großer Schritt nach vorn, dass dort die Waffen schweigen, dass auch die freie Durchfahrt durch die Straße von Hormuz wieder gewährleistet wird, sagte Bundeskanzler Merz vor einem Treffen der Staats- und Regierungschefs der EU in Brüssel.
3: Und damit das auch so bleibt, kann Deutschland einen Beitrag leisten, etwa bei der Minenräumung. Dazu braucht es ein Mandat des Bundestags, betont Merz. Und das werde in Ruhe in Deutschland beraten werden, auch im Lichte der Entwicklungen der nächsten Tage. Nach der Verkündung des Abkommens zwischen den USA und dem Iran hat US-Vizepräsident Vance den offiziellen Beginn der nächsten Verhandlungsphase verkündet. Innerhalb von 60 Tagen sollen Streitpunkte wie die Zukunft des iranischen Atomprogramms geklärt werden. Dirk Zeitler, Berlin.
2: Ein erster Entwurf des SPD-geführten Arbeitsministeriums zur Reform der Arbeitszeit stößt auf Kritik aus der Wirtschaft und von der Union. Arbeitgeberpräsident Dulger nennt den Entwurf etwa eine Ansammlung gewerkschaftlicher Maximalpositionen.
4: Gesetzliche Vorschriften zur Arbeitszeit flexibler machen, das haben sich Union und SPD in ihrem Koalitionsvertrag vorgenommen und das Thema hat schon große Diskussionen ausgelöst. Nach dem ersten Entwurf soll die maximale Arbeitszeit von 8 Stunden pro Tag grundsätzlich bestehen bleiben, ist für Arbeitgeber und Gewerkschaften aber einfacher werden, stattdessen tariflich eine maximale Wochenarbeitszeit zu vereinbaren. Neben der Arbeitgeberseite geht das auch der Union nicht weit genug. Tenor auch in Berufen ohne Tarifbindung müsse mehr Flexibilität her. Jan-Henner Reitze, Berlin.
2: Seit der Entspannung im Nahen Osten sinken die Spritpreise zügig und kommen dem Niveau vor Kriegsbeginn immer näher. Diesel kostete zuletzt im bundesweiten Tagesdurchschnitt nur noch 3 Cent pro Liter mehr als am 27. Februar, dem letzten Tag vor Kriegsbeginn. Das geht aus Zahlen des ADAC hervor. Super E10 war gut 6 Cent teurer. Zum Fußball. Bei der WM haben sich Tschechien und Südafrika 1:1 unentschieden getrennt. Beide Teams hatten ihre Auftaktspiele verloren und standen unter Zugzwang. Nun haben beide Teams noch die Chance auf das Weiterkommen. Gepfiffen hat bei dem Spiel zum ersten Mal bei dieser WM eine Frau. Als Schiedsrichterin kam die US-Amerikanerin Tori Penso zum Einsatz.
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1: Eine sehr milde, laue Nacht erwartet uns mit nur wenigen Wolkenfeldern und die Temperaturen nicht unbedingt schlaffördernd. 17 Grad die Tiefstwerte in Aubel und in Simmerath, 13 Grad werden es in Dahlem und in Burgreuland. Sonnenaufgang am Freitag um 5.02 Uhr. Mit jeder Menge Sonne starten wir in den Tag. Ab dem Mittag wird es schwül heiß und immer mehr Quellwolken ziehen auf und die haben gegen Abend Schauer- und Wärmegewitter mit dabei. Dazu Höchstwerte zwischen 30 und 34 Grad. Ähnlich sieht es dann im Radio 700 Wettertrend auch am Samstag aus. Dabei können die Hitzegewitter dann auch unwetterartig auftreten. Und auch am Sonntag weiter ein Mix aus Sonne und Wolken. Nicht mehr ganz so heiß mit 27 bis 30 Grad, aber dennoch weiter sommerlich.
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2: Ich bin Ursula Winkler. Die Vereinbarung zwischen den USA und dem Iran sieht ein Ende der Kämpfe und die Öffnung der Straße von Hormuz vor. Das sei ein großer Schritt nach vorn, dass dort die Waffen schweigen, dass auch die freie Durchfahrt durch die Straße von Hormuz wieder gewährleistet wird, sagte Bundeskanzler Merz vor einem Treffen der Staats- und Regierungschefs der EU in Brüssel.
3: Und damit das auch so bleibt, kann Deutschland einen Beitrag leisten, etwa bei der Minenräumung. Dazu braucht es ein Mandat des Bundestags, betont Merz. Und das werde in Ruhe in Deutschland beraten werden, auch im Lichte der Entwicklungen der nächsten Tage. Nach der Verkündung des Abkommens zwischen den USA und dem Iran hat US-Vizepräsident Vance den offiziellen Beginn der nächsten Verhandlungsphase verkündet. Innerhalb von 60 Tagen sollen Streitpunkte wie die Zukunft des iranischen Atomprogramms geklärt werden. Dirk Zeitler, Berlin.
2: Ein erster Entwurf des SPD-geführten Arbeitsministeriums zur Reform der Arbeitszeit stößt auf Kritik aus der Wirtschaft und von der Union. Arbeitgeberpräsident Dulger nennt den Entwurf etwa eine Ansammlung gewerkschaftlicher Maximalpositionen.
4: Gesetzliche Vorschriften zur Arbeitszeit flexibler machen, das haben sich Union und SPD in ihrem Koalitionsvertrag vorgenommen und das Thema hat schon große Diskussionen ausgelöst. Nach dem ersten Entwurf soll die maximale Arbeitszeit von 8 Stunden pro Tag grundsätzlich bestehen bleiben, ist für Arbeitgeber und Gewerkschaften aber einfacher werden, stattdessen tariflich eine maximale Wochenarbeitszeit zu vereinbaren. Neben der Arbeitgeberseite geht das auch der Union nicht weit genug. Tenor auch in Berufen ohne Tarifbindung müsse mehr Flexibilität her. Jan-Henner Reitze, Berlin.
2: Seit der Entspannung im Nahen Osten sinken die Spritpreise zügig und kommen dem Niveau vor Kriegsbeginn immer näher. Diesel kostete zuletzt im bundesweiten Tagesdurchschnitt nur noch 3 Cent pro Liter mehr als am 27. Februar, dem letzten Tag vor Kriegsbeginn. Das geht aus Zahlen des ADAC hervor. Super E10 war gut 6 Cent teurer. Zum Fußball. Bei der WM haben sich Tschechien und Südafrika 1:1 unentschieden getrennt. Beide Teams hatten ihre Auftaktspiele verloren und standen unter Zugzwang. Nun haben beide Teams noch die Chance auf das Weiterkommen. Gepfiffen hat bei dem Spiel zum ersten Mal bei dieser WM eine Frau. Als Schiedsrichterin kam die US-Amerikanerin Tori Penso zum Einsatz.
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1: Eine sehr milde, laue Nacht erwartet uns mit nur wenigen Wolkenfeldern und die Temperaturen nicht unbedingt schlaffördernd. 17 Grad die Tiefstwerte in Aubel und in Simmerath, 13 Grad werden es in Dahlem und in Burgheuland. Sonnenaufgang am Freitag um 5.02 Uhr. Mit jeder Menge Sonne starten wir in den Tag. Ab dem Mittag wird es schwül heiß und immer mehr Quellwolken ziehen auf und die haben gegen Abend Schauer- und Wärmegewitter mit dabei. Dazu Höchstwerte zwischen 30 und 34 Grad. Ähnlich sieht es dann im Radio 700 Wettertrend auch am Samstag aus. Dabei können die Hitzegewitter dann auch unwetterartig auftreten. Und auch am Sonntag weiter ein Mix aus Sonne und Wolken. Nicht mehr ganz so heiß mit 27 bis 30 Grad, aber dennoch weiter sommerlich.
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2: Ich bin Ursula Winkler. Die Vereinbarung zwischen den USA und dem Iran sieht ein Ende der Kämpfe und die Öffnung der Straße von Hormuz vor. Das sei ein großer Schritt nach vorn, dass dort die Waffen schweigen, dass auch die freie Durchfahrt durch die Straße von Hormuz wieder gewährleistet wird, sagte Bundeskanzler Merz vor einem Treffen der Staats- und Regierungschefs der EU in Brüssel.
3: Und damit das auch so bleibt, kann Deutschland einen Beitrag leisten, etwa bei der Minenräumung. Dazu braucht es ein Mandat des Bundestags, betont Merz. Und das werde in Ruhe in Deutschland beraten werden, auch im Lichte der Entwicklungen der nächsten Tage. Nach der Verkündung des Abkommens zwischen den USA und dem Iran hat US-Vizepräsident Vance den offiziellen Beginn der nächsten Verhandlungsphase verkündet. Innerhalb von 60 Tagen sollen Streitpunkte wie die Zukunft des iranischen Atomprogramms geklärt werden. Dirk Zeitler, Berlin.
2: Ein erster Entwurf des SPD-geführten Arbeitsministeriums zur Reform der Arbeitszeit stößt auf Kritik aus der Wirtschaft und von der Union. Arbeitgeberpräsident Dulger nennt den Entwurf etwa eine Ansammlung gewerkschaftlicher Maximalpositionen.
4: Gesetzliche Vorschriften zur Arbeitszeit flexibler machen, das haben sich Union und SPD in ihrem Koalitionsvertrag vorgenommen und das Thema hat schon große Diskussionen ausgelöst. Nach dem ersten Entwurf soll die maximale Arbeitszeit von 8 Stunden pro Tag grundsätzlich bestehen bleiben, ist für Arbeitgeber und Gewerkschaften aber einfacher werden, stattdessen tariflich eine maximale Wochenarbeitszeit zu vereinbaren. Neben der Arbeitgeberseite geht das auch der Union nicht weit genug. Tenor auch in Berufen ohne Tarifbindung müsse mehr Flexibilität her. Jan-Henner Reitze, Berlin.
2: Seit der Entspannung im Nahen Osten sinken die Spritpreise zügig und kommen dem Niveau vor Kriegsbeginn immer näher. Diesel kostete zuletzt im bundesweiten Tagesdurchschnitt nur noch 3 Cent pro Liter mehr als am 27. Februar, dem letzten Tag vor Kriegsbeginn. Das geht aus Zahlen des ADAC hervor. Super E10 war gut 6 Cent teurer. Zum Fußball. Bei der WM haben sich Tschechien und Südafrika 1:1 unentschieden getrennt. Beide Teams hatten ihre Auftaktspiele verloren und standen unter Zugzwang. Nun haben beide Teams noch die Chance auf das Weiterkommen. Gepfiffen hat bei dem Spiel zum ersten Mal bei dieser WM eine Frau. Als Schiedsrichterin kam die US-Amerikanerin Tori Penso zum Einsatz.
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